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1: Momentan haben wir in Bad Iburg 13 Grad und in Spelle 14 Grad. Zum frühen Morgen ist es ruhig und teils bewölkt, örtlich auch klar bei 12 bis 15 Grad. Im Laufe des Vormittags gibt es Wolken und freundliche Abschnitte. Am Nachmittag wird es mild bei 19 bis 21 Grad.
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1: Hallo liebe Autofahrer. Auf der A2 Richtung Hannover sind zwischen Feldheim und Bad Alsen wegen einer Baustelle zwei rechte Fahrstreifen gesperrt. Nur eine Spur ist frei. Wegen Wartungsarbeiten sind dort zwei linke Fahrstreifen gesperrt. Auch hier ist nur eine Spur frei.
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1: Ich bin Tanja Wagner. Nach dem Fund einer Sprengstoffdrohne auf dem Flughafen Leipzig-Halle laufen die Ermittlungen auf Hochtouren. Die Generalbundesanwaltschaft hat übernommen. Wie es aussieht, hatte ein Sicherheitsmitarbeiter des Flughafens die Drohne aus der Luft mit einem Fußtritt zu Boden gekickt. Sie befand sich in der Nähe einer ukrainischen Transportmaschine vom Typ Antonov. Nach dpa-Informationen bestand der Sprengsatz unter anderem aus Semtex. Im Streit um höhere Gebühren für den Regionalverkehr machen die Bundesländer Druck. Nach einem Treffen der Verkehrsminister drohen sie dem Bund mit einer Klage. Sie fordern, dass der Bund die gestiegenen Kosten vollständig übernimmt.
2: Viele Frachtschiffe können im Moment längst nicht so viel laden wie normalerweise. Das bringt Lieferketten durcheinander und verteuert Transporte. Die Länder fordern deshalb unter anderem mehr Schiffe, die auch bei wenig Wasser fahren können, und einen schnelleren Ausbau der Wasserstraßen. Immerhin gibt es bei der Energieversorgung bislang Entwarnung. Kraftwerke laufen laut dem Bundeswirtschaftsministerium weiter normal. Auch bei Öl und Kraftstoffen gibt es aktuell keine Engpässe. Zoe Tassovali, Redaktion.
1: Seit Januar sind in Deutschland 261 Menschen ertrunken. Das gab die DLRG in einer Sommerzwischenbilanz bekannt. Das ist etwas mehr als im gleichen Zeitraum im vergangenen Jahr. Allein die Hitzewellen im Juni und Juli forderten 160 Badetote.
3: Die Zahl der Badetoten bleibt auf einem hohen Niveau. Das zeigt die Sommerzwischenbilanz der DLRG. Durch immer länger werdende und stärkere Hitzeperioden suchen mehr Menschen Abkühlung in Gewässern. Und das verläuft immer wieder tödlich. Vor allem Flüsse und Seen sind besonders gefährlich. Viele Menschen überschätzen dort ihre Schwimmfähigkeiten und unterschätzen Gefahren wie Strömungen oder Kälteschocks. Vor allem Männer. 80% aller Badetoten sind Männer, denn die würden eher alkoholisiert baden gehen und seien insgesamt leichtsinniger. Simeon Müller, Berlin.
1: Das Mittelmeer heizt sich immer mehr auf. An einer Messboje vor Mallorca wurde nun eine neue Rekordtemperatur von 33 Grad registriert, teilte der spanische Nationale Wetterdienst mit. Noch vor der offiziellen Bestätigung durch die spanische Hafenbehörde berichtete der staatliche TV-Sender RTVE, das sei der höchste jemals in spanischen Gewässern gemessene Wert.
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5: In Osnabrück-Schöllerberg sind es derzeit 13 Grad, in Kloppenburg 15 Grad. Rund um Osnabrück ist der frühe Morgen mild und meist ruhig, mit Wolken und örtlich klaren Abschnitten bei 12 bis 15 Grad. Heute bleibt es bis zum Nachmittag eher grau, später lockert es auf bei 19 bis 22 Grad. Morgen gibt es überwiegend Sonne und Wärme, dazu zeitweise auffrischenden Wind. Am Wochenende wird es sonnig und deutlich wärmer. Zum Wochenstart bleibt es freundlich.
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5: Hallo liebe Autofahrer. Auf der A2 Richtung Hannover sind zwischen Feldheim und Bad Eilsen wegen einer Baustelle und Wartungsarbeiten jeweils zwei rechte und zwei linke Fahrstreifen gesperrt. Jeweils ist nur eine Spur frei, noch bis heute um 3 Uhr.
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1: In Osnabrück-Weststadt sind es 13 Grad, in Twi sind 14 Grad. Vom Teutoburger Wald bis ins Emsland ist es ruhig und vielfach klar bei 12 bis 15 Grad. Heute ziehen zunächst mehr Wolken durch, später wird es zunehmend freundlich und angenehm warm.
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1: Hallo lieber Autofahrer, Vorsicht auf der B51, B65 und A33 Richtung Bielefeld. Zwischen Hasterstraße und Osnabrück-Lüstringen liegt ein totes Reh auf dem rechten Fahrstreifen.
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1: Ich bin Tanja Wagner. Der Drohnenvorfall am Flughafen Leipzig-Halle beschäftigt jetzt die obersten Ermittler Deutschlands. Die Bundesanwaltschaft hat den Fall übernommen. Sie spricht von einem Angriff mit besonderer Bedeutung für die Sicherheit des Landes.
2: Die Ermittler gehen inzwischen davon aus, dass die Täter die Explosion auf dem Flughafengelände ganz gezielt auslösen wollten. An der Drohne befanden sich laut der Bundesanwaltschaft professioneller Sprengstoff und ein Zünder. Außerdem soll eine Frachtmaschine beim Durchstarten mit einer zweiten Drohne zusammengestoßen sein. Auch dazu wird gerade ermittelt. Für die Karlsruher Behörde ist der Fall so schwerwiegend, dass er die innere und äußere Sicherheit Deutschlands gefährden könnte. Zoe Tassovali, Redaktion.
1: Bundesverkehrsminister Bilger hat nach einer Niedrigwasserfachkonferenz in Bonn mehrere kurzfristige Maßnahmen angekündigt. Sie sollen der Wirtschaft helfen, Lieferketten auf den wichtigsten Wasserstraßen wie Rhein, Donau und Elbe aufrechtzuerhalten.
3: Wenn es auf dem Wasser schwierig wird, müssen eben andere Transportwege einspringen. Verkehrsminister Bilger will, dass es Ausnahmen beim Lkw-Fahrverbot an Sonn- und Feiertagen gibt und auch mehr Güter auf die Schiene kommen. Entsprechende Gespräche laufen bereits. Bilger ist zuversichtlich, dass es klappt. Da das Problem aber in Zukunft bleiben dürfte, wurde bei dem Treffen auch über Längerfristiges geredet. Die Binnenschiffer wollen ihre Flotte modernisieren und hoffen auf mehr Geld vom Bund, damit es bei der Vertiefung von Fahrrinnen schneller vorangeht. Thomas Brock, Berlin.
1: Mehrere Krankenkassen und kassenärztliche Vereinigungen haben nach Medienberichten insgesamt mindestens 220 Millionen Euro durch umstrittene Investments verloren. Bei den bereits vor Jahren verlorenen Millionensummen der Krankenkassen handele es sich um Beitragsgelder von gesetzlich Versicherten, so NDR, WDR und Süddeutsche Zeitung. Bei den kassenärztlichen Vereinigungen entspreche das Geld Mitgliedsbeiträgen von Ärztinnen und Ärzten. Shakira und Burna Boy haben mit ihrem WM-Song Dai Dai den offiziellen Sommerhit des Jahres gelandet. Das teilte das Marktforschungsunternehmen GfK Entertainment mit, das auch die offiziellen deutschen Charts ermittelt. Seit 5 Wochen steht der Song an der Spitze der deutschen Charts und sei hierzulande fast 60 Millionen Mal gestreamt worden.
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4: In Osnabrück-Westerberg sind es aktuell 13 Grad, in Frieren 14 Grad. Am frühen Morgen ist es im Sendegebiet von Radio Osnabrück teils wolkig, teils freundlich und mild bei kaum Wind. Heute ziehen zunächst viele Wolken durch. Am Nachmittag zeigt sich die Sonne zeitweise. Zum Abend hin klart es verbreitet auf. Die Temperaturen liegen am Morgen zwischen 10 und 15 Grad. Der Radio Osnabrück 3-Tage-Trend. Morgen scheint häufig die Sonne. Es ist deutlich wärmer bei 24 bis 28 Grad. Am Sonntag bleibt es meist sonnig und heiß. Zum Wochenstart geht es freundlich und warm weiter.
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4: Hallo liebe Autofahrer. Auf der B51, B65 und A33 in Richtung Bielefeld ist zwischen Hasterstraße und Osnabrück-Lüstringen die Straße wieder frei. Aktuell sind keine Radarfallen aufgebaut.
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1: Momentan haben wir in Osnabrück Kalkhügel 13 Grad und in Laden 14 Grad. Der frühe Morgen ist ruhig und frisch, mit Wolken, ersten Auflockerungen und kaum Wind bei 10 bis 15 Grad. Heute ist es zunächst eher grau, später zeigt sich zeitweise die Sonne. Am Abend lockert es weiter auf bei 18 bis 21 Grad.
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1: Im Moment läuft der Verkehr ohne Störungen und Blitzer.
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1: Ich bin Tanja Wagner. Der Drohnenvorfall am Flughafen Leipzig-Halle beschäftigt die obersten Ermittler Deutschlands. Die Bundesanwaltschaft hat den Fall übernommen. Sie spricht von einem Angriff mit besonderer Bedeutung für die Sicherheit des Landes.
2: Die Ermittler gehen inzwischen davon aus, dass die Täter die Explosion auf dem Flughafengelände ganz gezielt auslösen wollten. An der Drohne befanden sich laut der Bundesanwaltschaft professioneller Sprengstoff und ein Zünder. Außerdem soll eine Frachtmaschine beim Durchstarten mit einer zweiten Drohne zusammengestoßen sein. Auch dazu wird gerade ermittelt. Für die Karlsruher Behörde ist der Fall so schwerwiegend, dass er die innere und äußere Sicherheit Deutschlands gefährden könnte. Zoe Tassovali, Redaktion.
1: SIG für das hessische Ziegenhain, TP für Templin in Brandenburg oder SLG für Saulgau in Baden-Württemberg. Die wiederbelebte Zulassung von Nummernschildern wecken bei vielen Bürgern Heimatgefühle, meint der Autor einer Studie, Borchert. Nach dem Willen des Bundesrats könnte es bald noch kleinteiliger zugehen, wenn weitere Kommunen mit mindestens 20.000 Einwohnern eigene Kennzeichen ausgeben. Ob und wann der Vorschlag greift, ist bislang nicht bekannt. Bundesverkehrsminister Bilger hat nach einer Niedrigwasserkonferenz in Bonn mehrere kurzfristige Maßnahmen angekündigt. Sie sollen der Wirtschaft helfen, Lieferketten auf den wichtigen Wasserstraßen wie Rhein, Donau und Elbe aufrechtzuerhalten. Wir können das Wetter nicht beeinflussen, aber wir können dafür sorgen, dass unsere Wirtschaft besser durch diese schwierigen Wochen kommt, sagte Bilger nach dem Spitzentreffen mit Wirtschaftsvertretern und Verbänden. Es geht wieder los. Mit dem Duell zweier Traditionsvereine startet die neue Saison in der zweiten Fußball-Bundesliga. Der VfL Bochum empfängt zum Auftakt heute Abend im Ruhrstadion Hertha BSC.
3: Sowohl Bochum als auch Hertha gehen mit einigen Fragezeichen in die neue Saison. Bei beiden Clubs hat sich personell viel verändert. Vor allem die Berliner sind quasi rund erneuert. Wichtige Leistungsträger wie Kapitän Rehse oder Torwart Ernst sind weg. Und weil gespart werden muss, setzt die Hertha vor allem auf die eigene Jugend. Vom Aufstieg will diesmal keiner offen reden. Saisonziel ist ein einstelliger Tabellenplatz. Thomas Brock, Berlin.
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5: Im Moment in Osnabrück-Ebersburg 13 Grad, in Barnstorf 15 Grad. Am frühen Morgen ist es bei 10 bis 15 Grad und schwachem Wind, meist bedeckt, örtlich lockert es schon auf. Heute bleibt es zunächst eher grau, am Nachmittag fällt stellenweise etwas Regen. Später wird es freundlicher und mild. Der Radio Osnabrück-Trend für die nächsten 3 Tage. Morgen zum Wochenende gibt es zwischen Weser und Ems nach frischem Start viel Sonne und deutlich wärmere Luft bei 24 bis 28 Grad. Am Sonntag setzt sich das freundliche, sehr warme Wetter fort, örtlich mit um 30 Grad. Zum Wochenstart wird es sonnig, die Temperaturen gehen aber etwas zurück.
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6: In Ankum ist ein Blitzer gemeldet.
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10: Ich bin Alexander. Bei Radio Osnabrück gibt es mehr Abwechslung, mehr Hits. Freut euch auf Timbaland und Carrie Hilson mit The Way I Are, Heartbreaker von Purple Disco Machine und Moskena mit Rhythm Unknown. Viel Spaß.
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0: 5.30 Uhr. 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
1: In Osnabrück, Hellern, sind es 13 Grad, in Sögel 14 Grad. Vom Teutoburger Wald bis ins Emsland zeigt sich der frühe Morgen grau bei 10 bis 15 Grad. Örtlich lockert es schon auf. Heute gibt es zunächst meist Wolken, später lockert es etwas auf. Bei schwachem Wind werden um 20 Grad erreicht.
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1: Es ist nur ein Blitzer in Ankum gemeldet. Gute Fahrt wünscht euch Radio Osnabrück.
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1: Ich bin Diana Kramer. Bundesverkehrsminister Steffen Bilger hat nach einer Niedrigwasserfachkonferenz in Bonn mehrere kurzfristige Maßnahmen angekündigt. Sie sollen der Wirtschaft helfen, auch in Hitzezeiten Lieferketten auf den wichtigen Wasserstraßen wie Rhein, Donau und Elbe aufrechtzuerhalten.
2: Wenn es auf dem Wasser schwierig wird, müssen eben andere Transportwege einspringen. Verkehrsminister Bilger will, dass es Ausnahmen beim Lkw-Fahrverbot an Sonn- und Feiertagen gibt und auch mehr Güter auf die Schiene kommen. Da das Problem aber in Zukunft bleiben dürfte, wurde bei dem Treffen auch über Längerfristiges geredet. Die Binnenschiffer wollen ihre Flotte modernisieren und hoffen auf mehr Geld vom Bund, damit es bei der Vertiefung von Fahrrinnen schneller vorangeht. Thomas Wogt, Redaktion.
1: Nach dem Fund einer Sprengstoffdrohne auf dem Leipziger Flughafen hat der Vorstandschef des Rüstungskonzerns Rheinmetall, Armin Papperger, mehr Anstrengungen Deutschlands bei der Drohnenabwehr angemahnt. Deutschland sei nicht ausreichend geschützt vor solchen Attacken, denn es sei noch nicht überall mit Abwehrtechnologie ausgestattet, sagte Papperger der deutschen Presseagentur. Da müsse überlegt werden, mit welcher Technologie die kritische Infrastruktur geschützt werden solle. ZIG für das hessische Ziegenhain oder TP für Templin in Brandenburg. Wiederbelebte Kfz-Kennzeichen sind für viele ein Stück Heimat am Auto und sie haben in den vergangenen Jahren viele Anhänger gefunden. Jetzt soll es noch kleinteiliger werden, wenn weitere Kommunen mit mindestens 20.000 Einwohnern eigene Kennzeichen ausgeben. So das Vorhaben des Bundesrats.
3: Seit 2012 dürfen Landkreise und kreisfreie Städte zusätzlich alte Heimatkennzeichen reaktivieren. Und seitdem sind fast 7 Millionen Autos, Motorräder und Hänger damit zugelassen worden. Das sind aktuelle Zahlen der Hochschule Heilbronn. Am häufigsten wurde davon mit gut 28.000 Fällen das Kennzeichen MO für Moers ausgegeben. Und jetzt könnten es insgesamt noch mehr werden. Der Bundesrat hat das auf Antrag Hessens und Niedersachsens beschlossen und zur Umsetzung an die Bundesregierung weitergegeben. Ob und wann dieser Vorschlag umgesetzt wird, ist unklar. Aus Berlin, Tine Klimach.
1: Zum Sport. Mit dem Duell VfL Bochum gegen Hertha BSC startet am Abend die 53. Saison in der zweiten Fußball-Bundesliga. Anstoß im Bochumer Ruhrstadion ist um 20.30 Uhr. Die erste Liga startet dann in 3 Wochen.
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4: 16 Grad aktuell in Fürstenau, 17 Grad aktuell in Lohne. 4 Sonnenstunden gibt es heute hier bei uns über Osnabrück und der Weser-Ems-Region. Ihr merkt also, es sind mehr Wolken unterwegs als in den letzten Tagen. Das merken wir auch an den Temperaturen. Die Tageshöchstwerte liegen nämlich heute bei nur in Anführungsstrichen 21 Grad. Dazu gibt es meist schwachen Wind aus westlichen Richtungen. Heute Abend lockert es dann auf, die kommende Nacht ist sternklar und es geht runter bis auf 10 Grad. Der Radio Osnabrück, 3 Tage Trend, unser Wochenendwetter. Morgen und am Sonntag viel Sonne, Höchstwerte von bis zu 32 Grad. Am Montag gibt es neben Sonne auch Wolken und stellenweise ein paar Schauer. Das alles dann maximal bei 29 Grad.
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4: 3 nach 6. Moin, liebe Autofahrer, alles frisch, alles frei auf den Straßen, nichts los, aber es wird geblitzt. Unter anderem in Bad Bergern der Mümmelagerstraße steht ein Anhänger im Bereich der Baustelle und der Landkreis Osnabrück, der ist heute planmäßig in Ankum unterwegs. Und falls ihr Ergänzung habt, dann ruft da ganz kurz durch oder schickt eine WhatsApp 0541 7 70 70 50. Radio Osnabrück sagt schon mal vielen Dank und wünscht eine gute Fahrt.
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4: Es ist Freitagmorgen, meine sehr verehrten Damen und Herren. Mein Name ist Thomas und die Frage ist, ab wann können wir uns auf das Wochenende freuen?
6: Das tritt nach meiner Kenntnis. Ist das so?

0: Weil Osnabrück startet in die neue Saison. Guten Morgen, Radio Osnabrück ist hier perfekt geweckt am Freitagmorgen, 10 Minuten nach 6. Und nach der Sommerpause, 6 intensiven Wochen Vorbereitung, ist es endlich wieder soweit. Unsere Lieder Weißen, die starten morgen endlich wieder in die Zweitligasaison. Jawohl, Aufstieg habt ihr mitbekommen. In der Vorbereitung und während der Transferphase konnte der VfL die Säulen der Aufstiegsmannschaft größtmöglich zusammenhalten und das Team auch gezielt verstärken. Für Cheftrainer Timo Schulz ergibt es einen vielversprechenden Mix, der da auf uns zukommt. Zum Auftakt war es dann auch direkt eine richtig harte Nuss, und zwar der Bundesliga-Abstieg. Erster FC Heidenheim.
1: Das ist, glaube ich, für jeden klar, was uns da erwartet. Sehr viel Physis, sehr viel Power, sehr viel Pressing, sehr viel Druck. Dem müssen wir widerstehen, da müssen wir unsere Lösung finden, da müssen wir mutig sein, auch mit dem Ball. Immer wieder auch in den Druck reinspielen, die Situation lösen, dann werden wir da unsere Möglichkeiten bekommen.
0: Der Fokus liegt ja auch auf den Saisonstart. Morgen geht es ja, wie gesagt, los. Timo Schulz, der hat uns aber auch nochmal so einen kleinen Ausblick gegeben, was sein Team bis zum letzten Spieltag erreichen möchte.
1: Eine Mannschaft, die Bock hat zu arbeiten, die Bock hat auf jedes Spiel, die im Verlauf der Saison besser geworden ist in unseren Themen, die wir kennen. Das muss immer unser Ansatz sein. Wir werden nicht der beste VfL Osnabrück sein am ersten Spieltag. Wir müssen im Laufe der Hinserie besser werden. Wir müssen im Winter deutlich besser dastehen als jetzt. Ich glaube, dieser Prozess hat uns letztes Jahr ausgemacht.
0: Und auch das sollte am Ende der Saison wieder die große Stärke der Osnabrücker sein. Die Mannschaft soll nämlich am Ende deutlich über dem Strich stehen, sagt Schulz. Eine Qualität, da hat er keine Zweifel.
1: Wir wollen gut Fußball spielen, wir wollen mutig auftreten. Wir werden auch den einen oder anderen Rückschlag haben. Ich bin von meiner Mannschaft zu 100% überzeugt. Wenn wir mutig spielen, wenn wir aggressiv spielen, wenn wir kompakt sind, wenn wir schnell umschalten, dann werden wir, glaube ich, für jede Mannschaft in der Liga ein unangenehmer Gegner sein.
0: Heute geht's los, die zweite Fußball-Bundesliga startet. Und ab morgen greift dann auch unser VfL Osnabrück ein. Der ist nämlich dann mittendrin. Erster Gegner ist der Bundesliga-Absteiger, erster FC Heidenheim. Anschluss ist morgen Nachmittag dann in Heidenheim. Morgen Mittag 13 Uhr geht's los und wir von Radio Osnabrück halten natürlich auf dem Laufenden. Bei uns hört ihr immer, was los ist und auch wie unser VfL spielt. 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

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Hinweis für die B69 Vechta-Diepholz. Hier wird aktuell zwischen Kalbislage und Vechta ein Unfall aufgenommen. Deswegen ist die Bundesstraße gesperrt. Werdet euch ausgehen, bitte drumherum fahren. B69 Vechta-Diepholz, Sperrung zwischen Kalbislage und Vechta wegen einer Unfallaufnahme. Radio Osnabrück wünscht euch eine gute Fahrt.

0: 7:30 ist Radio Osnabrück perfekt geweckt. Auf geht's in Richtung Wochenende. Aber bevor das Wochenende eingeläutet wird, gibt es erstmal noch den Freitag und damit auch das Programm von Radio Osnabrück und die Regionalnachrichten natürlich. Heute Morgen ist dein Tunnel da. Guten Morgen.
1: Guten Morgen.
0: Und was geht's denn gleich unter anderem?
1: Die anhaltende Trockenheit fordert seinen Tribut, was ab heute in Stadt und Landkreis Osnabrück deswegen gilt. Das erfahrt ihr gleich in den Radio Osnabrück Regionalnachrichten. Ihr wisst ja bei uns, da hört ihr, was los ist.
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1: Ich bin Antonia, guten Morgen. In Osnabrück mussten einige Leute gestern Mittag ihre Fenster und Türen geschlossen halten. Grund dafür war ein Brand eines Stoppelfeldes in Sutthausen. Über Warn-Apps ging eine Warnung raus. Unter anderem bis zum Stadtteil Nahne kam es zu einer Geruchsbelästigung. Auch in Essen-Oldenburg hat es gestern gebrannt. Dabei ist ein Schaden von 25.000 Euro entstanden. Am frühen Morgen geriet ein Ziegenstall in Brand. Das Feuer griff auch auf ein Strohlager über. Die Gebäude wurden vollständig zerstört. Tiere wurden nicht verletzt. Die Polizei kann eine Brandstiftung nicht ausschließen. Zum Schutz von Gewässern, des Grundwassers und zur Sicherung der Wasserressourcen wurden Allgemeinverfügungen erlassen. Das geben die Stadt und der Landkreis Osnabrück bekannt. Mehr Infos dazu hat Radio Osnabrück-Kollege Fabian.
2: Diese Maßnahmen sind aufgrund der anhaltenden Trockenperiode und der derzeitigen Hochsommerwetterlage dringend erforderlich, um negative ökologische und hydrologische Folgen zu verhindern. Unter anderem ist dadurch ab heute das Bewässern von öffentlichen und privaten Grünflächen, Sportanlagen und land- und forstwirtschaftlichen Flächen täglich zwischen 12 und 18 Uhr untersagt.
1: Mit einer neuen digitalen Statue in Osnabrück und Bad Iburg wird das Vermächtnis der Frauenrechtlerin Silly Maria Kronek-Sales erlebbar. Sie ist Mitgründerin des autonomen Frauenhauses in Osnabrück. In der Statue wird deswegen das Thema geschlechtsspezifische Gewalt aufgegriffen, sagt die Gleichstellungsbeauftragte des Landkreises Osnabrück, Franziska Grütermatt.
3: In 6 Interviews, die geführt werden, also in den 6 Statements, wo Greta erklärt, was es mit geschlechtsspezifischer Gewalt auf sich hat, geht es natürlich erstmal damit los, das grundlegend zu erklären, aber es geht dann danach auch nochmal wieder in die Tiefe, zum Beispiel auch geschlechtsspezifische Gewalt in Bezug auf queere Menschen.
1: An insgesamt 6 Audiostationen kann man in Zukunft Informationen und persönliche Geschichten abrufen. Diese sollen bis Ende des Jahres eingerichtet werden. Nach 6 intensiven Wochen ist die Sommervorbereitung für den Zweitligisten VfL Osnabrück vorbei. Morgen starten die Lila-Weißen beim 1. FC Heidenheim in die neue Saison. Gegen den Bundesliga-Absteiger steht die Mannschaft direkt vor der ersten anspruchsvollen Herausforderung, will sich aber keinesfalls verstecken, teilt der VfL mit. Anpfiff ist um 13 Uhr. Soweit die Radio Osnabrück Regionalnachrichten, bei uns immer um 12:30 und jederzeit online auf radioosnabrück.de.
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4: 13,9 Grad aktuell am Westerberg in Osnabrück. Da haben wir ganz genau nachgemessen. 15 Grad in Diepholz. Dazu viele Wolken über Osnabrück und der Weser-Ems-Region im Streifen von Recke rüber bis Vechta. Da gibt es auch ein paar Auflockerungen aktuell. Und so geht es auch heute den ganzen Tag weiter. Also mal sehen wir Wolken, mal sehen wir Sonne. Wolken haben aber heute quasi das Zepter in der Hand. Tageshöchstwert heute 21 Grad. Der Wind, der weht meist schwach dazu aus westlichen Richtungen. Heute Abend lockert es dann auf. Aber ich würde ein Jäckchen mitnehmen, denn in der wolkenlosen Nacht geht's runter bis auf 10 Grad.
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4: Gleich 4:30. Moin, liebe Autofahrer, Vorsicht bitte auf der B72 Richtung Schneiderkrug zwischen der Ortsumgehung und Kloppenburg-Ost und Drantum. Da steht ein defektes Fahrzeug auf der Bundesstraße. Außerdem laufen hier Personen auf der Fahrbahn. Bitte vorsichtig fahren. B72 Richtung Schneiderkrug. Liegenbleiber, defektes Fahrzeug und Personen zwischen der Einfahrt Ortsumgehung und Kloppenburg-Ost und Drantum. Passt hier bitte auf. Dann ist die B69 aktuell gesperrt. Langförden in Richtung Vechta und zwar zwischen Kalbislage und Vechta, hier wird ein Unfall aufgenommen. Polizei hat gerade gesagt, bitte am besten weit drum herum fahren, wenn ihr könnt. Nochmal die B69, er stockt in Schneiderkrug vor der großen Kreuzung in der Baustelle aus Richtung Autobahn aktuell 5 Minuten plus, das bitte mit einplanen. Ansonsten sieht es aktuell gut aus bei uns auf den Straßen in Osnabrück und der Weser-Ems-Region, aber es wird geblitzt. Unter anderem in Damme an der Lehmbroer Straße, in Bad Bergen kannst du euch erwischen, hier steht ein Anhänger in der Mimmelager Straße und zwar im Bereich der Baustelle und der Landkreis Osnabrück, der ist heute planmäßig in Ankum unterwegs. Und wenn ihr Ergänzungen für uns habt, Staus, Blitzer, Gefahrenstellen, dann ganz kurz anrufen oder eine WhatsApp schicken an 0541 7 70 70 50, dann sagen wir es nämlich weiter. Radio Osnabrück sagt noch was, vielen Dank und gute Fahrt.
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5: Hallo, was machen Sie hier?
4: Ich versuche Radios zu machen. Ist das in Ordnung? Okay, ich mache mal weiter. Mein Name ist Thomas. Moin.

10 Minuten vor 7, hier ist Radio Osnabrück perfekt geweckt am 7. August 2026. Meine sehr verehrten Damen und Herren, die Sommerferien sind ja fast vorbei. Nächste Woche Donnerstag geht's wieder los für die, sag mal, älteren Schülerinnen und Schüler, die E-Männchen. Ist das Samstag, glaube ich, ne? Ich weiß es gar nicht mehr. Also bei mir war das damals so, ich wurde nicht samstags eingeschult, ich musste in der Woche schon ran. Und für alle, die im Urlaub waren, haben wir vielleicht noch so ein kleines Leckerli zwischen 7 und 8, denn wir sind nämlich auf der Suche nach den ultimativen Urlaubstypen hier bei uns in Osnabrück und der Weser-Ems-Region. Alle Infos gleich direkt nach 7 und ich kann euch schon mal versprechen, es soll nicht euer Schaden sein, denn wir verlosen... Gleich haben wir sagen lassen, zwischen 7 und 8, 3 exklusive Radio Osnabrück-Tassen, jawohl. Die kann man nicht kaufen, die muss man sich hart erarbeiten, aber heute haben wir sagen lassen, das ist nicht ganz so hart. Also ich würde auf jeden Fall dranbleiben hier bei uns bei Radio Osnabrück. Gleich zwischen 7 und 8 werden Tassen verlost. Und es ist ganz einfach, hat ein bisschen was mit Urlaub zu tun.

0: Lieben, ist Radio Osnabrück perfekt geweckt am Freitagmorgen, 7. August 2026, gerade beim großen Radio Osnabrück-Kalender gestöbert. Heute ist der Tag des Leuchtturms. Da fällt mir direkt ein, dass ich auch mal wieder in den Urlaub fahren möchte. Eigentlich so schön als Wasser. Ich sehe, heute ist der Tag der alten Pflegerinnen und alten Pfleger. An dieser Stelle einfach mal alle, die in dem Bereich arbeiten, herzliche Grüße von uns, von Radio Osnabrück. Ihr macht einen richtig coolen Job. Und es ist der internationale Tag des Bieres. Das ist tatsächlich immer am ersten Freitag im August. Wird auch unter Umständen der Tag des deutschen Bieres genannt, wobei ich sehe gerade, der ist am 23. April. Internationaler Tag des Bieres. Was machen wir mit der Information? Ich muss noch einkaufen. Kollege, wie sieht's aus? Hast du schon den ganzen Einkaufszettel fertig?
1: 5 Liter Spirituosen,
0: ja.
1: 25 Liter Wein, Sekt und Champagner,
0: ja.
1: Und mehr als 100 Liter Bier.
0: Ja, ich denke, das sollte für einen entspannten Fernsehabend reichen, oder?
2: 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Widder.
3: Sie sind heute besonders begeisterungsfähig. Sie können viel gewinnen, wenn Sie sich kopfüber in eine neue Unternehmung stürzen. Aber erzwingen Sie nichts.
4: Stier.
3: Es wird ein eher durchwachsener Tag. Für Ihren Geschmack ist jetzt alles zu oberflächlich und zu unsicher. Sie fühlen sich erleichtert, wenn eine eher unangenehme Aufgabe erledigt ist.
4: Zwillinge.
3: Sagen Sie heute, was Ihnen unter den Fingernägeln brennt. Dieser Tag eignet sich bestens, um reinen Tisch zu machen. Auch wenn die Funken sprühen, sollten Sie diplomatisch bleiben.
4: Krebs.
3: Sie laufen heute zur Topform auf. Stecken Sie sich hohe Ziele, nehmen Sie sich etwas vor. Gerade schwierige Projekte stemmen Sie heute mit Leichtigkeit.
4: Löwe.
3: Verhalten Sie sich heute ganz korrekt. Beißen Sie die Zähne zusammen, auch wenn es nicht so läuft, wie Sie sich das vorstellen. Lassen Sie sich zudem nicht provozieren.
4: Jungfrau.
3: Sie haben einen ruhigen Tag vor sich und schaffen, was Sie sich vorgenommen haben. Investieren Sie Geduld in die Lösung eines anstehenden Problems. Es lohnt sich.
4: Waage.
3: Ziehen Sie heute den Schlussstrich unter ein Kapitel Ihrer Vergangenheit. Lassen Sie sich nicht von Zweifeln beirren. Sie sehen gute neue Perspektiven für sich.
4: Skorpion.
3: Heute landen Sie mit einem Vorhaben genau an der richtigen Adresse. Auch Unterstützung ist Ihnen dabei sicher. Nutzen Sie die Gunst der Stunde, um Ihrem Ziel näher zu kommen.
4: Schütze.
3: Zwingen Sie sich zur Sorgfalt. Bedenken Sie bei allem, was Sie tun, auch die Kleinigkeiten. Am Nachmittag beweisen Sie Ihre kreativen Fähigkeiten.
4: Steinbock.
3: Heute ist nicht unbedingt Ihr Tag. Legen Sie sich nicht mit anderen an, verhalten Sie sich nachgiebiger. Auch in Sachen Gesundheit sollten Sie vernünftig sein und Maß halten.
4: Wassermann.
3: In jedem schlummert eine unbewusste Seite, die man versuchen sollte, kennenzulernen. Sie bekommen heute zunächst Unterstützung, müssen sich dann aber selbst durchboxen.
4: Fische.
3: Lassen Sie sich heute nicht zu einem riskanten Einsatz überreden. Im Laufe des Tages haben Sie, auch ohne große Mühe, einen erfreulichen Erfolg.

0: Oh yeah, 7:08 hier ist Radio Osnabrück, perfekt geweckt am Freitag. Freitag ist der Freitag hier bei uns bei Radio Osnabrück und deswegen verlosen wir gleich zwischen 7 und 8 exklusive Radio Osnabrück Tassen. Und das ist ganz einfach, denn wir möchten gleich was von euch wissen. Hat ein bisschen was mit Urlaub zu tun? Ich denke, da müsst ihr gar nicht lange überlegen. Das wisst ihr aus dem Kopf, da bin ich mir ziemlich sicher. Also auf jeden Fall dranbleiben hier bei uns bei Radio Osnabrück, gleich Tassen zu verlosen hier zwischen 7 und 8 bei uns. Außerdem gibt es nach 7 Uhr Musik. Unter anderem von Duran. Wir spielen die Wild Boys und wir haben aktuelle Musik für euch am Start. Und was ist das für ein Hit? Bibi Rexha und Faithless. Und New Religion, also ich, ne, ganz ehrlich, an anderer Stelle, ich würde dranbleiben.
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1: Ich bin Diana Kramer. Das extreme Niedrigwasser sorgt aktuell für große Probleme auf dem Rhein und anderen Wasserstraßen. Bundesverkehrsminister Steffen Bilger hat darüber in Bonn mit Wirtschaftsvertretern, Verbänden und Behörden gesprochen. Um zu helfen, sind mehrere, auch kurzfristige Maßnahmen geplant.
2: Erstens, es geht um langfristige Maßnahmen, also Ausbau unserer Wasserstraßen, um besser mit Niedrigwassersituationen jetzt umgehen zu können. Zweitens, mittelfristige Maßnahmen, wie beispielsweise der Umbau von Schiffen, sodass diese besser mit Niedrigwassersituationen umgehen. Und drittens, kurzfristige Maßnahmen, wie die Aussetzung des Sonn- und Feiertags, Fahrverbots für Lkw.
1: Bundesverkehrsminister Steffen Bilger. Nach dem Vorfall mit einer Sprengstoffdrohne am Flughafen Leipzig steht die Frage nach der Abwehr solcher Angriffe im Fokus. Ist Deutschland gut genug dafür gerüstet und was muss gegebenenfalls geändert werden? Dabei geht es auch darum, welche Institution wann zuständig ist. Der Vorsitzende des Verteidigungsausschusses des Bundestags, Thomas Röwekamp, fordert eine Zentralisierung beim Bundesinnenministerium bzw. der Bundespolizei. Es brauche eine zentrale Zuständigkeit und materielle Ausrüstung, sagte er dem RND. E-Scooter-Fahrer ziehen sich bei Unfällen deutlich häufiger Kopfverletzungen und Schädigungen innerer Organe zu als Motorrad- oder Fahrradfahrer. Zu diesem Ergebnis kommt eine britische Studie. Danach ist das Risiko für ein Schädelhirntrauma bei E-Scooter-Unfällen mehr als dreimal höher als bei Motorradfahrern. Besonders gefährdet sind Kinder. Das Risiko einer Kollision bei Minderjährigen ist laut der Studie um 78% höher als bei Erwachsenen. Zum Sport. Mit dem Duell zweier deutscher Traditionsvereine startet die 53. Saison in der zweiten Fußball-Bundesliga. Der VfL Bochum empfängt zum Auftakt heute Abend Hertha BSC.
3: Sowohl Bochum als auch Hertha gehen mit einigen Fragezeichen in die neue Saison. Bei beiden Clubs hat sich personell viel verändert. Vor allem die Berliner sind quasi runderneuert. Vom Aufstieg will diesmal keiner offen reden. Saisonziel ist ein einstelliger Tabellenplatz. Topfavorit ist der VfL Wolfsburg. Der Bundesliga-Absteiger will sofort zurück. Rück in Liga 1. Thomas Brock, Sportredaktion.
1: Anstoß in Bochum ist heute um 20.30 Uhr.
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5: Aktuell messen wir 16 Grad in Ickern, frische 14 Grad in Haselünne. Mal Sonne, mal Wolken. So geht es heute Freitag heute bei uns in Osnabrück und der Weser-Ems-Region. Wobei die Wolken heute so ein bisschen die Oberhand haben. Tageshöchstwerte liegen heute bei 21 Grad. Dazu gibt es meist schwachen Wind aus westlichen Richtungen. Heute Abend lockert es dann auf. In der kommenden Nacht ist es wolkenlos bei tiefstens 10 Grad. Der Radio Osnabrück 3-Tage-Trend. Wie geht's weiter? Wochenendwetter morgen und am Sonntag. Ganz viel Sonne, Höchstwerte von bis zu 32 Grad. Am Montag gibt es neben Sonne und Wolken auch ein paar Schauer, das alles bei maximal 29 Grad. Der große Regen ist aber nach wie vor nicht in Sicht.
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5: 3 nach 7. Moin, liebe Autofahrer, Hinweis für die B69 Schneiderkrug in Richtung Vechta. Die ist aktuell gesperrt in beiden Richtungen zwischen Kalvislage und Vechta. Hier wird ein Unfall aufgenommen. Drumherum eine ganze Menge los. Wenn ihr könnt, dann fahrt am besten drumherum. Wie gesagt, Vollsperrung aktuell auf der B69 zwischen Kalvislage und Vechta. Dann haben wir die B69 nochmal, und zwar vor der großen Kreuzung in Schneiderkrug. Hier staut es, und zwar aus Richtung Autobahn kommen 5 Minuten. Plus in Richtung Autobahn ebenfalls 5 Minuten plus. Ansonsten sind die Straßen frei. Herzlichen Glückwunsch, aber nicht zu schnell fahren, es wird geblitzt. Unter anderem in Bad Berger in der Mimmelager Straße. Hier steht ein Anhänger direkt an der Baustelle, und zwar an der Brücke aus Mimmelager kommend. Danke auch für das Foto, was wir gerade bekommen haben. Ja, der steht echt fies geparkt. In Damme kannst du euch erwischen, Lehmbrucher Straße, und der Landkreis Osnabrück, der ist heute planmäßig in Ankum unterwegs. Und falls ihr eine mehr gesehen habt, dann einfach anrufen oder eine WhatsApp schicken. Rufnummer ist die gleiche, 0541 77 70 50. Radio Osnabrück sagt schon mal vielen Dank und wünscht eine gute Fahrt in diesen Freitag.
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5: Ja, und es ist der letzte Freitag in den großen Sommerferien, und deswegen hauen wir von Radio Osnabrück heute Morgen was raus. Wir verlosen gleich Tassen. Und alle, die diesem Jahr in Urlaub fahren oder noch in Urlaub fahren möchten, die haben große Chancen, diese Tassen abzustauben. Wie das genau funktioniert, erzähle ich euch gleich. Ich bin der Thomas.
6: Das ist crazy.
5: Finde ich auch. Moin.
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Schönen guten Morgen, ist Radio Osnabrück perfekt geweckt am Freitagmorgen auf dem Weg in Richtung Wochenende. Und das ist auch die beste Nachricht, denn am kommenden Mittwoch, da ist der letzte Ferientag hier bei uns in Niedersachsen. Das heißt auch in Osnabrück und der Weser-Ems-Region geht ab Donnerstag wieder die Schule los. Ich denke mal, ihr seid wahrscheinlich schon aus dem Urlaub zurück oder vielleicht gerade auf dem Rückweg. Und wir möchten heute Morgen gerne von euch wissen, welcher Urlaubstyp seid ihr eigentlich? Seid ihr eher das Team Hotel, Team Ferienhaus oder Team Campingplatz? So, da machen wir jetzt mal so eine kleine nicht repräsentative Umfrage. Das ist eine und alle, die heute mitmachen, die haben die Chance, eine exklusive Radio Osnabrück-Tasse zu gewinnen. Ne? Also, wir möchten heute Morgen von euch nur wissen, seid ihr eher so das Team Hotel, das Team Ferienhaus, Team Campingplatz? Aber wir möchten auch gerne wissen, warum. Warum seid ihr zum Beispiel gerne auf dem Campingplatz? Und das hätten wir gerne als Sprachnachricht von euch. 0541 77 70 50. Also ihr schickt uns eine Sprachnachricht. Seid ihr eher das Team Hotel, Team Ferienhaus oder Team Campingplatz? Sprachnachricht fertig machen an 0541 77 70 50. Warum hängt ihr zum Beispiel gerne im Hotel rum? Wir brauchen außerdem euren kompletten Namen und euren Wohnort. Das Ganze bitte bis 8 Uhr an 0541 77 70 50. Und vielleicht habt ihr schon bald eine große, exklusive Radio aus Kaffeetasse in eurem Repertoire stehen. Also, welcher Urlaubstyp seid ihr? Seid ihr eher auf dem Campingplatz, eher im Ferienhaus, eher im Hotel? Wir hätten das gerne per Sprachnachricht von euch mit einer kurzen Begründung, warum ausgerechnet Ferienhaus, ne? Mir fallen da ganz viele Gründe ein, aber ich darf leider nicht mitmachen. Wir brauchen außerdem in der WhatsApp

und euren Wohnort. Ab damit an 0541 77 70 50. Dann wollen wir mal gucken, wie der Osnabrücker an sich oder die Osnabrücker an sich Urlaub macht hier bei uns. Klären wir heute Morgen noch bis 8 Uhr, habt ihr Zeit. Also Sprachnachricht fertig machen. Welcher Urlaubstyp seid ihr? Hotel, Ferienhaus, Campingplatz und wenn ja, vor allen Dingen warum? Wir brauchen euren Namen und euren Wohnort. Ab damit an 0541 77 70 50 und vielleicht gewinnt ihr eine exklusive Kaffeetasse von Radio Osnabrück. Viel Glück!

Kuckuck, hier ist Radio Osnabrück mit einer guten Nachricht von der B69. Für die B69, die ist nämlich wieder frei zwischen Kalbislage und Vechta. Unfallaufnahme ist beendet, habt ihr wieder freie Fahrt. Radio Osnabrück wünscht euch eine gute und selbige. Und ihr seid mittendrin in einem kleinen Gewinnspiel heute Morgen. Wir verlosen nämlich 3 exklusive Radio Osnabrück-Tassen jetzt zwischen 7 und 8 hier bei uns. Und wir möchten heute Morgen eigentlich nur gerne von euch wissen, welcher Urlaubstyp seid ihr? Seid ihr eher so das Team Ferienhaus? Seid ihr lieber im Hotel oder lieber auf dem Campingplatz unterwegs? Und vor allen Dingen auch, warum? Schickt uns das Ganze bitte als Sprachnachricht an 0541 77 70 50. Wir benötigen außerdem euren Namen und euren Wohnort. Und mit ein bisschen Glück zieht die Lux für eure Nummer. Vielleicht auch eine coole Begründung, keine Ahnung. Und dann gewinnt ihr eine Radio Osnabrück-Tasse. So einfach ist es. Also, welcher Urlaubstyp seid ihr? Seid ihr eher im Ferienhaus unterwegs, eher Camper, eher im Hotel? Ganz klassisch, irgendwie auch meinetwegen All-Inclusive. Warum seid ihr dieser All-Inclusive-Typ zum Beispiel oder Hotel-Typ? Wir brauchen außerdem euren Namen, euren Wohnort. Das Ganze bitte als Sprachnachricht an 0541 77 70 50. Und mit ein bisschen Glück ruft Radio Osnabrück zurück. Spielt euch jetzt Sommermusik von Markev. Kurzer Blick zur Uhr. Es ist 7:20. Auf geht's in diesen Freitag.

0: 1 im Radio 5, dann ist es Radio Osnabrück. 7 Uhr und 23 Minuten haben wir es gleich.
1: Was, ne?
0: Oh, Entschuldigung, dass ich ins Wort gefallen bin. Radio Osnabrück ist hier am Freitag. Morgen, Antonia ist bei mir. Wir haben ja gerade so eine kleine Verlosung laufen. Und zwar möchten wir heute Morgen gerne von euch da draußen wissen, seid ihr eher Team Hotel, Team Ferienhaus oder Team Campingplatz? In welche Schublade darf ich dich stecken?
2: Ich muss sagen, ich mag die Mischung aus Ferienhaus und Hotel ganz gerne. Mal bin ich eher so jetzt, Frühstück soll bloß ein Buffet sein und mal bin ich so, ja komm, das Frühstück kann man sich auch eben von Bäcker selbst holen. Das entscheiden wir immer spontan vorm Urlaub, ob es jetzt Ferienhaus wird oder Hotel.
0: Wenn du das jetzt der Sprachnachricht geschickt hättest, dann hättest du eventuell die Chance, eine exklusive Radio Osnabrück-Tasse gewonnen zu haben. Es ist ein komisches Deutsch, aber ich denke mal, deine deutsche Nachricht ist gleich besser. Um was geht's denn gleich?
2: In Kloppenburg sind gestern Vormittag ein Transporter und ein Auto zusammengestoßen. Alles dazu hört ihr gleich in den Radio Osnabrück-regionalen Nachrichten. Ihr wisst ja bei uns, da hört ihr, was los ist.
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1: Ich bin Antonia, guten Morgen. In Osnabrück mussten einige Leute gestern Mittag ihre Fenster und Türen geschlossen halten. Grund dafür war ein Brand eines Stoppelfeldes in Sutthausen. Über Warn-Apps ging eine Warnung raus. Unter anderem bis zum Stadtteil Nahne kam es zu einer Geruchsbelästigung. Auch in Essen-Oldenburg hat es gestern gebrannt. Dabei ist ein Schaden von 25.000 Euro entstanden. Am frühen Morgen geriet ein Ziegenstall in Brand. Das Feuer griff auch auf ein Strohlager über. Die Gebäude wurden vollständig zerstört. Tiere wurden nicht verletzt. Die Polizei kann eine Brandstiftung nicht ausschließen. In Kloppenburg sind gestern Vormittag ein Transporter und ein Auto zusammengestoßen. Eine Transporterfahrerin wollte die Beta-Straße überqueren, dabei hat sie das Auto übersehen. Die Autofahrerin wurde schwer, 4 Mitfahrer leicht verletzt. Neben 4 Rettungswagen und einem Notarztwagen war auch ein Rettungshubschrauber im Einsatz. Unter anderem die Beta-Straße musste im betroffenen Bereich vorübergehend voll gesperrt werden. Zum Schutz von Gewässern, des Grundwassers und zur Sicherung der Wasserressourcen wurden Allgemeinverfügungen erlassen. Das geben die Stadt und der Landkreis Osnabrück bekannt. Mehr Infos dazu hat Radio Osnabrück-Kollege Fabian.
2: Diese Maßnahmen sind aufgrund der anhaltenden Trockenperiode und der derzeitigen Hochsommerwetterlage dringend erforderlich, um negative ökologische und hydrologische Folgen zu verhindern. Unter anderem ist dadurch ab heute das Bewässern von öffentlichen und privaten Grünflächen, Sportanlagen und land- und forstwirtschaftlichen Flächen täglich zwischen 12 und 18 Uhr untersagt.
1: Nach 6 intensiven Wochen ist die Sommervorbereitung für den Zweitligisten VfL Osnabrück vorbei. Morgen starten die Lila-Weißen beim 1. FC Heidenheim in die neue Saison. Gegen den Bundesliga-Absteiger steht die Mannschaft direkt vor der ersten anspruchsvollen Herausforderung, will sich aber keinesfalls verstecken, teilt der VfL mit. Anpfiff ist um 13 Uhr. Soweit die Radio Osnabrück Regionalnachrichten, bei uns immer um 12:30 und jederzeit online auf radioosnabrück.de.
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3: Und da messen wir aktuell 14 Grad in Hüsede, 15 Grad in Emsteck. Am Himmel sind viele Wolken am Start, südlich des Dümmers. Da gibt es so ein paar größere Wolkenlücken, ansonsten ist es mehr grau, aber auch so ein bisschen blau zwischendurch. Geht heute den ganzen Tag so weiter. Also viele Wolken, immer mal wieder so ein bisschen Sonne mit dabei. Tageshöchstwerte liegen heute bei 21 Grad. Dazu gibt es meist schwachen Wind aus westlichen Richtungen. Heute Abend, da lockert es dann überall auf. Die kommende Nacht ist wolkenlos und es geht ordentlich runter. 10 Grad haben wir morgen früh auf unseren Thermometern.
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3: Um 7:30 Uhr. Moin, liebe Autofahrer.
4: Moin.
5: Moin. Moin.
3: Alles frei auf den Straßen, aber es wird geblitzt. Unter anderem in Damm an der Limbrocher Straße, hier stehen sie aktuell, dann gibt es einen Anhänger in Fenne an der B218 und zwar zwischen dem Kreisel und dem Verbrauchermarkt. In Bad Bergen kann es euch erwischen, Anhänger an der Mümmelager Straße und zwar aus Richtung Mümmelage in Höhe der Baustelle, kurz vor der Brücke und der Landkreis Osnabrück, der blitzt heute planmäßig in Ankommen. Habt ihr auch noch was entdeckt? Dann ganz kurz durchrufen oder eine WhatsApp fertig machen. 0541 7 70 70 50. Dann sagen wir es nämlich weiter. Radio Osnabrück sagt noch was. Vielen Dank und eine gute Fahrt.
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3: Ab heute Morgen, es geht auf in Richtung Wochenende. Freitag ist immer Freitag bei uns bei Radio Osnabrück und deswegen verlosen wir heute Morgen 3 exklusive Radio Osnabrück-Tassen. Möchten gerne wissen, welcher Urlaubstyp seid ihr? Team Hotel, Team Ferienhaus, Team Campingplatz? Gerne mal eine Sprachnachricht fertig machen und vor allen Dingen, warum seid ihr zum Beispiel gerne im Ferienhaus? 0541 7 70 70 50. Erkläre ich leider mal etwas ausführlicher. Jetzt gibt es den offiziellen Sommer 2026, wurde gestern bekannt gegeben. Shakira, Burna Boy, Die Die. Mein Name ist Thomas. Morgen.

0: 19 Minuten für 8 ist Radio Osnabrück perfekt geweckt am Freitagmorgen. Freitag ist ja Freitag hier bei uns bei Radio Osnabrück und deswegen verlosen wir heute Morgen 3 exklusive Radio Osnabrück-Tassen. Die kann man nicht kaufen, die muss man sich hart erarbeiten, wobei heute ist die Arbeit gar nicht so hart, wenn ich ehrlich bin, denn wir möchten heute Morgen gerne von euch wissen, so am Ende der Sommerferien, der großen Ferien in Niedersachsen, welcher Urlaubstyp seid ihr? Seid ihr eher Team Hotel, eher Team Ferienhaus oder Team Campingplatz und vor allen Dingen, warum? Das hätten wir gerne von euch als Sprachnachricht. Vor allen Dingen, ne, warum ist ganz wichtig? Wir brauchen euren Namen, euren Wohnort. Das Ganze schickt ihr bitte bis 8 Uhr an 0541 77 70 50 und schon seit dem großen Radio Osnabrück Lostopf. 3 exklusive Tassen könnt ihr heute Morgen gewinnen. Wir möchten einfach nur wissen, welcher Urlaubstyp seid ihr? Eher Team Ferienhaus, Team Campingplatz oder Team Hotel und vor allen Dingen, warum? Das Ganze bitte per Sprachnachricht an 0541 77 70 50. Guck mal ganz kurz einmal in den Posteingang.
1: Ja, moin. Ich bin der Andreas Müller aus Bramsch und bin Team Hotel.
0: Aha.
1: Weil
0: ja,
1: es alles da hat, was man braucht.
0: Mhm.
1: Und ich es genieße, mal nichts zu machen mit meiner Frau.
0: Ab damit den Lust habt. Wie ist es bei euch? Seid ihr Team Hotel, Team Ferienhaus, Team Campingplatz und vor allen Dingen auch warum? 0541 77 70 50. Eben kurze WhatsApp-Sprachnachricht fertig machen und ein bisschen Glück gewinnt ihr heute eine exklusive Radio aus der Rücktasse. Die kann man, wie gesagt, nirgendwo gewinnen. Also WhatsApp fertig machen, Sprachnachricht. Seid ihr Urlaubstyp Hotel, Team Ferienhaus oder eher Typ Campingplatz? Wir brauchen euren Namen, euren Wohnort. Ab damit an 0541 77 70 50. Herr Sean Paul, würden Sie mal aufhören zu singen? Es gibt mich jetzt

Welcher Urlaubstyp seid ihr? Das fragt sich gerade das ganze Osnabrücker Land und die Weser-Ems-Region dank unserer kleinen Verlosungsaktion heute Morgen hier bei uns bei Radio Osnabrück an diesem Freitag, 12 Minuten vor 8. Wir möchten heute Morgen, nämlich am letzten Freitag vor dem Ende der großen Ferien, wissen, zu welchem Urlaubstyp zählt ihr? Seid ihr eher das Team Ferienhaus? Seid ihr gerne auf dem Campingplatz unterwegs oder lieber im Hotel? Das hätten wir gerne von euch als Sprachnachricht mit einer kleinen Begründung, warum ausgerechnet der Camper quasi euer zweites Zuhause ist. Wir brauchen euren Namen, euren Wohnort. Das Ganze schickt ihr bitte bis 8 Uhr an 0541 77 70 50 und schon seit dem großen Radio Osnabrück Lostopf für insgesamt 3 exklusive Radio Osnabrück Tassen. Also, welcher Urlaubstipp seid ihr? Team Hotel, Team Ferienhaus, Team Campingplatz und vor allen Dingen warum? Das hätten wir gerne als Sprachnachricht von euch. Wir brauchen außerdem euren Namen, euren Wohnort. Ab damit an 0541 77 70 50 und schon seit dem großen Radio Osnabrück Lostopf insgesamt 3 exklusive Radio Osnabrück Tassen haben wir heute Morgen raus. Radio Osnabrück wünscht ganz viel Glück.

0: Moin John, euer Radio aus Hamburg ist hier perfekt geweckt, 8 Minuten vor 8 und wir möchten heute Morgen gerne von euch wissen, welcher Urlaubstyp seid ihr? Seid ihr eher im Team Hotel, eher im Team Ferienhaus oder eher im Team Campingplatz? 0541 77 70 50, das hätten wir gerne von euch als kleine Sprachnachricht, von mir aus auch gerne, was heißt von mir aus auch gerne? Auch gerne mit einer kurzen Begründung, weil ich möchte natürlich schon gerne wissen, nee, das möchte ich gar nicht wissen, ich möchte natürlich schon gerne wissen, warum ihr dann im Team Hotel seid oder eher im Team Ferienhaus oder eher im Team Campingplatz. Also, WhatsApp fertig machen als Sprachnachricht. Seid ihr im Team Hotel, Team Ferienhaus oder Team Campingplatz? Wir brauchen außerdem euren Namen und euren Wohnort. Und mit ein bisschen Glück gewinnt ihr eine von insgesamt 3 exklusiven Radio Osnabrück-Tassen. 8 Uhr habt ihr Zeit oder bis 8 Uhr habt ihr Zeit. Radio Osnabrück wünscht ganz viel Glück und spielt euch direkt nach 8. Das, was ich eben schon mal so ganz kurz angedrückt habe. Ach, guck mal, geht das. Musik aus den 80ern vom Freeze. I owe you. Und wir haben aktuelle Mucke für euch am Start. Und was ist das für ein geiles Lied? Leonie und Callum Scott. Und Stay. Bis ganz schnell ran ans Handy. Welche Urlaubstipps seid ihr? Hotel, Ferienhaus, Campingplatz und warum? Das gerne als Sprachnachricht. Euren Namen brauchen wir, euren Wohnort. Ab damit dann 0541 77 70 50. Radio Osnabrück wünscht ganz viel Glück.
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1: Ich bin Diana Kramer. Nach dem Fund einer Sprengstoffdrohne auf dem Leipziger Flughafen hat der Vorstandschef des Rüstungskonzerns Rheinmetall, Armin Papperger, mehr Anstrengungen Deutschlands bei der Drohnenabwehr angemahnt. Deutschland sei nicht ausreichend geschützt vor solchen Attacken, sagte Papperger der dpa.
2: Drohnen sehr schnell erkennen und dann notfalls auch abschießen, das muss möglich sein, sagt der Rheinmetall-Chef. Aber Deutschland sei noch nicht überall mit der entsprechenden Abwehrtechnologie ausgestattet, warnt er, obwohl die grundsätzlich vorhanden sei. Als erstes müsse aber definiert werden, was geschützt werden solle. Denn neben Flughäfen gäbe es weitere potenzielle Ziele, die zur sogenannten kritischen Infrastruktur zählen. Rheinmetall und andere Rüstungskonzerne entwickeln Systeme zur Früherkennung und Abwehr von Drohnen. Thomas Thonfeld, Nachrichtenredaktion.
1: Das Ungleichgewicht im Handel zwischen Deutschland und China wächst weiter. China exportierte im Juli Waren im Wert von 12,3 Milliarden US-Dollar nach Deutschland. Das waren 17,4% mehr als im Vorjahr, wie aus Daten der chinesischen Zollbehörde hervorgeht. In die andere Richtung entwickelte sich der Handel deutlich schwächer. Chinas Importe aus Deutschland sanken um 2,7% auf 7,9 Milliarden Dollar. In Deutschland wächst schon länger die Sorge vor stärkerer chinesischer Konkurrenz. Betroffen sind vor allem Branchen wie der Auto- und Maschinenbau. Die anhaltende Hitze in weiten Teilen Europas hat Folgen. Neben Bränden steigen auch die Meerestemperaturen. Im Mittelmeer wurde vor der Küste Mallorcas eine neue Rekordtemperatur von über 33 Grad registriert, teilte der spanische Nationale Wetterdienst mit.
3: Von Abkühlung kann keine Rede sein, wenn sich das Meer so warm anfühlt wie die Badewanne zu Hause. Im westlichen Mittelmeer liegen die derzeitigen Wassertemperaturen wohl 4 Grad über dem langjährigen Durchschnitt. Hauptgrund für die Entwicklung ist laut Forschern der menschengemachte Klimawandel. Die immer höheren Wassertemperaturen gefährden empfindliche Ökosysteme und können heftige Stürme mit sintflutartigen Regenfällen im Herbst auslösen. Katrin Müller, Nachrichtenredaktion.
1: Zum Sport. Mit dem Duell VfL Bochum gegen Hertha BSC startet am Abend die 53. Saison in der zweiten Fußball-Bundesliga. Anstoß im Bochumer Ruhrstadion ist um 20.30 Uhr. Die erste Liga startet dann in 3 Wochen.
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4: 15 Grad messen wir aktuell in Melle, 17 Grad aktuell in Dinklage. 2 Sonnenstunden gibt es heute bei uns über Osnabrück und der Weser-Ems-Region. Sind also deutlich mehr Wolken unterwegs als in den letzten Tagen. Und das merken wir auch bei den Temperaturen. Denn die Tageshöchstwerte landen bei, in Anführungsstrichen, nur 21 Grad. Aber wenn ich mir so die Thermometer im Haus anschaue, das sind also locker immer 25 Grad. Ein bisschen durchlüften können wir auf jeden Fall. Der Wind, der macht auch nicht so wahnsinnig viel. Der Wind nämlich meist schwach heute aus westlichen Richtungen. Heute Abend, da lockert es dann auf. Die kommende Nacht ist Stern. Klar, und es geht runter bis auf 10 Grad. Das heißt, wir können heute sogar Sternschnuppen gucken. Ich freue mich drauf. Der Radio Osnabrück 3-Tage-Trend. Unser Wochenendwetter morgen und am Sonntag viel Sonne bei Höchstwerten von bis zu 32 Grad. Am Montag gibt es neben Sonne auch Wolken. Stellenweise sind ein paar Schauer am Start. Das ist alles bei maximal 29 Grad.
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4: Um 4 nach 8. Moin, liebe Autofahrer, es stockt auf der B69 vor der großen Kreuzung und Schneiderkrug von der Autobahn auskommend an der Baustelle. Aktuell 5 Minuten plus. Ansonsten läuft es und es wird auch fleißig geblitzt. Ganz kurz in die Hotline, Kuckuck.
5: Ein Blitzer in Metting, Westerkappener Straße. 30.
4: Dankeschön. Also in Mettingen wird geblitzt. In Mettingen wird geblitzt. Der Moderator Westerkappeler Straße an der 30er. Dann stehen Sie in Damme an der Lehmbrucher Straße. Es kann euch außerdem in Fenne erwischen an der B218. Es steht nämlich in Anhänger in Höhe des Verbrauchermarktes. Und der Landkreis Osnabrück, der hat einen Messplan veröffentlicht. Ich zitiere ihn ganz kurz hochoffiziell. Da kommt er. Achtung. Ankommen. So. Habt ihr auch noch was gesehen? Her damit. Bisschen freudiger, ne? Also gerne melden, wenn ihr was gesehen habt. Staus, Pizza, Gefahrenstellen, dann sagen wir es durch. 0541 77 70 50. Radio Osnabrück sagt schon mal vielen Dank und wünscht eine gute Fahrt in diesen Freitag bzw. Freitag.
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4: Wir haben vorhin 3 exklusive Radio Osnabrück-Tassen verlost und möchten gerne wissen, welche Urlaubstyp seid ihr. Team Hotel, Team Ferienhaus, Team Campingplatz, Kuckuck.
6: Hier ist Kerstin aus Melle. Also ich bin Team Hotel, weil wenn wir im Urlaub sind, möchte ich mich nicht um Haushaltsdinge kümmern und mich einfach mal verwöhnen lassen.
4: Alles klar, ab in Lutzdorf.
7: Ich bin also seit Kindesbein am Dümmersee im Ferienhaus meiner Eltern gewesen. Heute habe ich ein eigenes und ich fahre viel lieber an den Dümmer, als nochmal nach Spanien fliegen, was ich in früheren Jahren oft gemacht habe. Ist mir heute zu stressig, bin ich eher der Ferientyp. Ferienhaustyp.
4: Auch ab damit in Lusthof, wir erfahren auch in dieser Stunde, wer sich eine exklusive Radio Osnabrück-Tasse in den Camper stellen kann, ins Ferienhaus oder auch ins Hotelzimmer. Mein Name ist Thomas, moin.
8: Guten Morgen, Sportfreunde. Raus aus den Betten und hinein in die Bewegung.

0: Team Hotel, Team Ferienhaus oder Team Campingplatz? Das wollen wir vorhin wissen hier bei uns bei Radio Osnabrück. Wir haben ja vorhin zwischen 7 und 8 Radio Osnabrück Tassen verlobt. Vielen Dank schon mal fürs Mitmachen und gleich klären wir auf, wer eine der insgesamt 3 exklusiven Radio Osnabrück Tassen, die ich sich ins Hotelzimmer oder auch in den Camper stellen kann. Jetzt geht's erstmal in die Luft.
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2: Check, du, was liegt heute an, Kollege Olo?
3: Guten Morgen, Captain O. In Berlin wird darüber nachgedacht, das Sonntagsfahrverbot für Lkw zu kippen.
2: Niemals, wirklich niemals.
3: So sind Sie sich da so sicher?
2: Ja, die schaffen es ja seit Jahrzehnten nicht mal sonntags den Fernsehgarten zu kippen. Achtung, Campingcrew, Fräulein Schieber, bitte ins Cockpit.
4: Ja, Captain.
2: Alles gut bei Ihnen da hinten?
4: Ja, können wir die Klimaanlage ein bisschen runterdrehen?
5: Wieso

0: die hängt doch optimal da oben.
1: Nein, ich meinte etwas kühler. Viele beschweren sich schon über die Hitze hier drin.
0: Ja, machen Sie ein Fenster auf Kipp.
1: Haha. In Japan bauen sie schon Kühlschränke für Menschen.
0: Oh, toll. Ich reserviere schon mal das Wurstfach. Getränkefach geht auch.
1: Ja, dass sie das Gemüsefach ignorieren, war mir ja klar.
0: Was das angeht, habe ich echt Tomaten auf den Augen, nicht?
1: Auf jeden Fall kann man sich in Japan bei großer Hitze einfach in den Kühlschrank setzen, wie in der Sauna, nur eben kalt.
0: Ja, und welchen Aufguss gäbe es dann? Erdbeereis mit Sahne oder was?
1: Entschuldigung, könnte ich mal die Wärmepumpe...
0: Nein! So, Landeanflug oder Tower meldet. Die ersten Japaner werfen ihre Sonnenmilch schon weg.
1: Wieso das?
0: Ja, Gefrierbrand.
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0: 17 Minuten nach 8, hier ist Radio Osnabrück perfekt geweckt am Freitagmorgen. Und Freitag ist immer Freitag hier bei uns bei Radio Osnabrück. Und wir haben vorhin zwischen 7 und 8 Tassen verlost und möchten gerne mal so ein bisschen, wie eure Urlaubsgewohnheiten denn so sind. Gehört ihr zum Team Hotel, zum Team Ferienhaus oder zum Team Campingplatz? Wir haben eben schon so ein paar Stimmen gehört und ich darf jetzt mal eine Stimme quasi live einholen. Ich werde jetzt telefonieren. Ich darf anrufen in Osnabrück, wenn ich es hier richtig sehe. Gucken, wenn wir jetzt heute ins Bett schmeißen. An diesem Freitagmorgen.
1: Thomas Marie?
0: Der Thomas von Radio Osnabrück ist hier. Guten Morgen, Silke.
1: Guten Morgen. Wie schön, deine Stimme zu hören. Also ich höre sie ja die ganze Zeit, aber...
0: Ich wollte gerade sagen, welchen Sender hörst du denn nebenbei?
1: Na, gibt es noch andere Sender?
0: Ja, das frage ich mich auch die ganze Zeit. Ich habe noch keinen anderen gefunden.
1: So, ich auch nicht.
0: Ja, diesmal nicht nur im Radio, sondern auch am Telefon, weil mit ein bisschen Glück ruft Osnabrück zurück.
1: Ja, wie schön das ist.
0: Du, ich wollte mal ganz kurz eben noch so ein bisschen so deine Gewohnheiten abfragen. Was machst du heute so Schönes?
1: Im Moment liege ich noch im Bett und trinke Kaffee.
0: Aha, Urlaub.
1: Und Urlaub, genau. Mhm. Ich war aber schon weg. Und heute Abend bin ich noch unterwegs.
0: Okay, wo warst du denn dieses Jahr im Urlaub?
1: In Stralsund bin ich gewesen, in einer Ferienwohnung.
0: Ah, bist du denn auch Typ Ferienhaus, Ferienwohnung? Oder wo, in welche Schublade darf ich dich stecken?
1: Sowohl als auch. Ich finde, die Mischung macht's. Wenn ich irgendwie Städtetrip mache, finde ich Hotel ganz geil. Mhm. Weil dann ist man gefrühstückt und so. Und wenn ich irgendwie länger wegfahre, finde ich Ferienwohnung ganz toll, weil dann kann ich mich morgens treiben lassen. Mhm. Und
0: okay, klingt auf jeden Fall nach...
1: Ich muss nicht irgendwie um 11 am Frühstückstisch sitzen oder bis 11, genau.
0: Klingt auf jeden Fall nach einer ganz bunten Mischung. Jetzt hast du mir gerade verraten, du liegst im Bett und trinkst Kaffee.
1: Ja. Und höre Radio Osnabrück natürlich.
0: Ja, wir können das Bild demnächst noch komplett machen. Du hast eine Radio Osnabrück-Tasse gewonnen. Herzlichen Glückwunsch.
1: Ja, hervorragend. Dankeschön.
0: Also ich kann dir leider nicht anbieten, dass ich dir die Tasse persönlich ans Bett bringe, aber ich bin da zumindest immer neben deinem Bett quasi im Radio. Das ist auch eine coole Geschichte, oder?
1: Sehr gut, genau.
0: Gut, dann ganz viel Spaß auf jeden Fall demnächst beim Kaffee trinken mit Radio Osnabrück. Und du weißt ja, zum Glück
1: gibt's Radio Osnabrück.
0: Jo, so ist es. Wir haben noch zwei weitere Tassen zu verlosen, beziehungsweise haben die verlost. Und gleich ruft Radio Osnabrück nochmal zurück und dann mal gucken, wer kurz am Wochenende noch eine Tasse abstaubt hier bei uns bei Radio Osnabrück.

0: 8 vor halb 9 ist Radio Osnabrück perfekt geweckt am Freitagmorgen. Gleich um 8:30 da gibt es die Radio Osnabrück Regionalnachrichten. Die macht heute Morgen Antonia für uns frisch aufbereitet quasi.
1: Guten Morgen. Guten
0: Morgen. Um was geht's denn gleich unter anderem?
1: Die internationale Sauna-Aufguss-Elite macht erneut Station in Osnabrück. Wann die deutsche Qualifikation für den World Cup Freestyle 2027 stattfindet, hört ihr gleich in den Radio Osnabrück Regionalnachrichten. Ihr wisst ja bei uns, da hört ihr, was los ist.
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1: Ich bin Antonia, guten Morgen. In Kloppenburg sind gestern Vormittag ein Transporter und ein Auto zusammengestoßen. Eine Transporterfahrerin wollte die Beta-Straße überqueren, dabei hat sie das Auto übersehen. Die Autofahrerin wurde schwer, 4 Mitfahrer leicht verletzt. Neben 4 Rettungswagen und einem Notarztwagen war auch ein Rettungshubschrauber im Einsatz. Unter anderem die Beta-Straße musste im betroffenen Bereich vorübergehend voll gesperrt werden. Die internationale Sauna-Aufguss-Elite macht erneut Station in Osnabrück. Heute und morgen findet im Nettebad die offizielle deutsche Qualifikation für den World Cup Freestyle 2027 statt. Erfahrene Aufgießer und vielversprechende Nachwuchstalente treten dabei gegeneinander an und kämpfen um die Startplätze für das internationale Finale im Februar in Polen, heißt es von den Stadtwerken Osnabrück. Bereits im vergangenen Jahr war die Lohmer Sauna Schauplatz der deutschen Qualifikationsrunde zum World Cup Freestyle, einem der weltweit renommiertesten Wettbewerbe für Show- und Kreativaufgüsse. Zum Schutz von Gewässern, des Grundwassers und zur Sicherung der Wasserressourcen wurden Allgemeinverfügungen erlassen. Das geben die Stadt und der Landkreis Osnabrück bekannt. Mehr Infos dazu hat Radio Osnabrück-Kollege Fabian.
2: Diese Maßnahmen sind aufgrund der anhaltenden Trockenperiode und der derzeitigen Hochsommerwetterlage dringend erforderlich, um negative ökologische und hydrologische Folgen zu verhindern. Unter anderem ist dadurch ab heute das Bewässern von öffentlichen und privaten Grünflächen, Sportanlagen und land- und forstwirtschaftlichen Flächen täglich zwischen 12 und 18 Uhr untersagt.
1: In Lohne wurde einfach ein Baum gefällt, der von der Stadt Lohne gepflanzt wurde. Wie der Polizei erst jetzt mitgeteilt wurde, ist das in der Zeit vom 10. bis zum 12. Juli an der Rostocker Straße passiert. An weiteren Bäumen, die in der Nähe des illegal gefällten Baumes stehen, wurden Äste entfernt. Insgesamt ist so ein Schaden von mehreren 1.000 Euro entstanden. Wenn ihr etwas gesehen habt, dann meldet euch bitte bei der Polizei in Lohne. Soweit die Radio Osnabrück Regionalnachrichten, bei uns immer um 5:30 und jederzeit online auf radioosnabrück.de.
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3: 17 Grad aktuell in Haßbergen, 16 Grad aktuell in Mahl. Ganz kurz Schulterblick aus dem Studiofenster. Ja, ich sehe eine ganze Menge Wolken vor unserem Studiofenster hier in der Osnabrücker Innenstadt am Jürgensort. Ist auch so der Trend für heute. Es gibt nämlich viele Wolken über Osnabrück und der Weser-Ems-Region. Sonne schaut auch mal vorbei, aber die Wolken, die gewinnen heute. Tageshöchstwerte 21 Grad, dazu gibt es meist schwachen Westwind. Heute Abend, da lockert es dann auf. Die kommende Nacht ist wolkenlos. Wir können Sternschnuppen gucken, aber es geht ordentlich runter. Morgen früh landen wir bei frischen 10 Grad.
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3: 3:30 Uhr. Moin, liebe Autofahrer, stockt auf der B69 vor der großen Kreuzung an der Baustelle in Schneiderkrug von der Autobahn. Kommt aktuell 5 Minuten plus, in Richtung Autobahn aktuell ebenfalls 5 Minuten plus. Ansonsten sieht aktuell ganz gut aus auf den Straßen hier bei uns in Osnabrück und der Weser-Ems-Region, aber es wird geblitzt. Unter anderem in der B68 Osnabrück in Richtung Bramstedt, direkt an der Abfahrt Lechtingen, steht ein Anhänger Tempo 60 in der Baustelle. In Damme kannst du euch erwischen, an der Lehmbrucher Straße. Dann stehen sie aktuell in Lingen an der Haselöhner Straße. In Mettingen wird geblitzt, Westerkappelner Straße an der 30er. Und der Landkreis Osnabrück, der ist heute planmäßig in Ankommen unterwegs. Falls ihr auch noch was gesehen habt, dann ganz kurz durchklingeln oder eine WhatsApp schicken. 0541 77 70 50. Radio Osnabrück sagt schon mal vielen Dank und wünscht eine gute Fahrt in Richtung Wochenende.
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3: Eine Tasse haben wir vorhin schon rausgehauen. 2 Tassen liegen hier noch, beziehungsweise die warten quasi auf euch. Und wer die abstaubt, das klären wir noch vor 9 Uhr. Mein Name ist Thomas. Morgen.

0: Morgen ist Radio Osnabrück perfekt geweckt am letzten Freitag in den großen Ferien 2026. Und deswegen haben wir vorhin Tasten verlost bei uns bei Radio Osnabrück. Wir wollten gerne wissen, welcher Urlaubstyp seid ihr denn? Hängt ihr eher im Hotel rum? Geht ihr lieber ins Ferienhäuschen oder auf den Campingplatz? Und jetzt hat mir die Glücksfee eine weitere Telefonnummer auf den Tisch gelegt. Ich rufe an in, wo ist das? In Bramsche. Mal ganz kurz gucken, ob wir da jemanden erreichen können, um vielleicht noch so eine Last-Minute-Tasse rauszuhauen. Heute Morgen hier bei uns bei Radio Osnabrück. Freitag ist ja Freitag, wissen wir ja mittlerweile. Ganz wichtig, wenn ihr mitspielt, müsst ihr auch ans Telefon gehen, weil sonst...
1: Andreas Müller?
0: Der Thomas von Radio Osnabrück ist hier. Moin, Andreas.
1: Hi.
0: Störe ich dich gerade?
1: Nö, ich bin am Stapler fahren, aber ich habe Headset auf. Alles gut.
0: Am Stapler? Wo fährst du denn, Stapler?
1: Ich bin bei der Firma, darf ich das sagen?
0: Wie viel zahlst du?
1: Ich bin bei Firma Grimme in Damme.
0: Ah, okay. Und was lagerst du da aus oder ein?
1: Ich bin Zulieferant. Also ich mache Teile einlagern, auslagern.
0: Wenn die Produktion sagt, uns fehlt irgendwie, keine Ahnung was, ein Reifen, dann fährst du ins Lager.
1: Genau.
0: Schön. Wie lange musst du heute?
1: Ich mache heute bis 12:30. Danach habe ich 14 Tage Urlaub.
0: Ach, wie geil ist denn das, bitteschön? Wo geht's denn hin?
1: Usedom.
0: Ja.
1: Und im Herbst fliegen wir in die Türkei.
0: Okay. Usedom, hast du da einen bestimmten Ort, wo du hinfährst?
1: Mein Schwager hat uns eingeladen und wir sollen uns überraschen lassen. Der hat ein neues Haus gekauft, ja, und jetzt fahren wir dann hin, ne?
0: Ja, okay. Und wo fährst du normalerweise hin, wenn dein Schwager dich nicht einlädt?
1: Dann fliegen wir meistens in die Türkei. Hotel. All und? Inklusive.
0: Warum Hotel?
1: Weil ich es genieße, einfach mal nichts zu machen.
0: Kein Kaffee aus- oder einlagern?
1: Nein, genau. Ich kann aufstehen, ausschlafen, ich kann alles machen.
0: Das hört sich ganz gut an. Ich habe eine gute Nachricht für den Andreas. Du hast nämlich eine Radio Osnabrück-Tasse gewonnen. Herzlichen Glückwunsch.
1: Mega, danke dir.
0: Sehr, sehr, sehr gerne. Viel Spaß auf jeden Fall mit der Tasse, Andreas. Wann geht's denn los Richtung Usedom?
1: Samstag geht's los, um 6 Uhr morgens.
0: 6 Uhr. Seid ihr mit Pause 13 Uhr, ist meine Prognose. Aber bei näher Staus. Na gut, Radio Osnabrück hören hilft da vielleicht so ein bisschen bis Bremen. Gucken wir mal, wie es aussieht auf der Autobahn.
1: Richtig.
0: Gut. Ich wünsche dir und deiner Begleitung ganz viel Spaß auf Usedom und du weißt, zum Glück
1: gibt's Radio Osnabrück.
0: Außerdem gewonnen hat Kerstin aus Melle auch dir ganz viel Spaß mit der Radio Osnabrück-Tasse und das war definitiv nicht die letzte Verlosung hier bei uns bei Radio Osnabrück, denn zum Glück gibt's Radio Osnabrück.

10 vor 9 hier ist Radio Osnabrück, perfekt geweckt am Freitagmorgen. Schau mal ganz kurz aufs Freitagswetterchen. Mehr Wolken als Sonne gibt es heute bei uns in Osnabrück und der Weser-Ems-Region. Maxi-Werte liegen heute bei 21 Grad. Im nördlichen Sendegebiet, so sprich in Richtung Sögel-Werte, kann auch ein bisschen Regen durchziehen, aber so richtig viel kommt da nicht zusammen. Pollen sind auch unterwegs. Wir warten heute starke Belastung durch Beifußpollen, mittlere Belastung durch Wegerichpollen sowie schwache Belastung durch Amphor- und Gräserpollen. Wochenendwetter sieht eigentlich ganz ordentlich aus. Seitdem wir heute so ein bisschen die Sonne verzichten müssen oder auf die Sonne verzichten müssen, haben wir morgen wieder volles Programm. Sonne bei uns in Osnabrück und der Weser-Ems-Region. Morgen bei 26 Grad. Am Sonntag geht's rauf bis auf 32 Grad. 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Vorsicht bitte auf der Autobahn 30 Rheine in Richtung Osnabrück zwischen Osnabrück-Hellern und Sutthausen. Da steht ein defektes Fahrzeug auf dem Standstreifen. Bitte vorsichtig fahren auf der Autobahn 30 Rheine Osnabrück. Fahrzeug liegen geblieben, defektes Auto, defektes Fahrzeug auf dem Standstreifen zwischen Osnabrück-Hellern und Sutthausen. Passt bitte auf. Radio Osnabrück wünscht euch eine gute Fahrt und nehmt euch jetzt zurück ins Jahr 92. Hier ist John Cicada. Just another day hier bei uns bei Radio Osnabrück.

0: aus der Musik eures Lebens, John Cicada, Just Another Day. Vor kurzem noch darüber diskutiert, dass das auch einer der geilsten Songs aus den 90ern ist. Ja, es gibt natürlich eine ganze Menge, aber John Cicada, Just Another Day wurde damals richtig rauf und runter gespielt, ist ein bisschen aus dem Radio wieder verschwunden. Deswegen freue ich mich jedes Mal, wenn der Song läuft. Apropos Songs im Radio, muss man eben mal ganz kurz telefonieren, und zwar mit der Musikredaktion. Ich hoffe, dass Sie schon zur Frühstückspause sind, weil ich habe nämlich so einen illegalen Freitags-Frühstückspausen-Cracher vorbereitet, gleich für eure Frühstückspause, für die letzte Frühstückspause der Woche. Ich hab Glück. Glaube ich, hab Glück. Ich mach's leider einfach. Dranbleiben.
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1: Ich bin Diana Kramer. Nach dem Fund einer Sprengstoffdrohne auf dem Flughafen Leipzig-Halle laufen die Ermittlungen auf Hochtouren. Die Federführung übernommen hat inzwischen der Generalbundesanwalt. Aus den Ländern kommen Forderungen nach einem besseren Schutz der Flughäfen und es wird auch darüber diskutiert, wie gut die Drohnenabwehr hierzulande überhaupt funktioniert.
2: Die Ermittler gehen davon aus, dass die mit Sprengstoff beladene Drohne in der Nähe von ukrainischen Frachtflugzeugen gezielt zur Explosion gebracht werden sollte. Laut Experten ist Deutschland technologisch in der Lage, solche Angriffe abzuwehren. Allerdings ist nicht immer gleich klar, wer zuständig ist. Mal Bundespolizei, mal Landespolizei, im Notfall sogar die Bundeswehr. Für eine bessere Abstimmung fordert der Vorsitzende des Verteidigungsausschusses des Bundestags, Röwekamp, gegenüber dem RND eine zentrale Zuständigkeit beim Bundesinnenministerium. Katrin Müller, Nachrichtenredaktion.
1: Erste Folgen der Trockenheit sind im Supermarkt angekommen und wirken sich auch bei anhaltendem Regenmangel wahrscheinlich noch weiter aus. Nach Angaben von Marktbeobachtern ist Gemüse in zahlreichen Fällen für die Verbraucher teurer geworden. Gurken, Paprika, Salat und Kohl wird wegen der knappen Versorgungslage teurer. Bei Obst überwiegen hingegen günstigere Preise als im letzten Jahr. Der Gewinn beim Nutzfahrzeughersteller Daimler Truck ist im zweiten Quartal um 48% eingebrochen. Im Vorjahresvergleich sank das Konzernergebnis von 245 Millionen Euro auf 128 Millionen, teilte der DAX-Konzern mit. Vor allem die hohen Zölle hätten sich weiterhin belastend auf das Ergebnis ausgewirkt, heißt es. Daimler Truck hatte bereits 2025 ein Sparprogramm aufgelegt, um die laufenden Kosten um mehr als 1 Milliarde Euro zu senken. In Deutschland sollen bis 2030 etwa 5000 Stellen wegfallen. Zum Sport. Mit dem Duell zweier Traditionsvereine startet die 53. Saison in der zweiten Fußball-Bundesliga. Der VfL Bochum empfängt zum Auftakt heute Abend Hertha BSC.
3: Sowohl Bochum als auch Hertha gehen mit einigen Fragezeichen in die neue Saison. Bei beiden Clubs hat sich personell viel verändert. Vom Aufstieg will diesmal keiner offen reden. Saisonziel ist ein einstelliger Tabellenplatz. Topfavorit ist der VfL Wolfsburg. Der Bundesliga-Absteiger will sofort zurück in Liga 1. Thomas Brock, Sportredaktion.
1: Anstoß in Bochum ist heute um 20.30 Uhr.
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4: 16 Grad aktuell in Bad Rothenfels. Einmal ganz kurz den Flieger gesetzt. Ab nach Dörpen 15 Grad da im Moment. Frühstückspausenwetter zeigt sich überwiegend bewölkt heute Morgen. Bleibt auch den ganzen Tag so. Überwiegend viele Wolken am Start. Ein bisschen Sonne ist auch mit dabei, aber die Wolken, die gewinnen heute. Im nördlichen Sendegebiet ist auch im Laufe des Nachmittags ein bisschen Regen möglich. Tageshöchstwerte heute 21 Grad. Dazu gibt es meist schwachen Wind aus westlichen Richtungen. Heute Abend, da lockert es dann überall auf. In der kommenden Nacht ist dann fast wolkenlos. Es geht runter bis auf 10 Grad. Der Radio Osnabrück, 3-Tage-Trend. Unser Wochenendwetter sieht wie folgt aus. Morgen und am Sonntag viel Sonne bei Höchstwerten von bis zu 32 Grad. Am Montag gibt es daneben Sonne auch Wolken, stellenweise auch wieder Schauer mit dabei. Das Ganze dann bei Höchstwerten von 29 Grad.
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4: Gleich viel nach neun. Moin, liebe Autofahrer, bitte aufpassen auf der Autobahn 30 Rheine in Richtung Osnabrück. Zwischen Osnabrückhafen und Osnabrück-Sutthausen, da steht ein defektes Fahrzeug auf dem Standstreifen, bitte aufpassen. Dann haben wir die B69, es stockt vor der großen Kreuzung in Schneiderkrug in Richtung Autobahn. Von der Autobahn kommen jeweils 5 Minuten plus und es wird geblitzt. Unter anderem an der B68 Osnabrück in Richtung Bramsche. Hier steht ein Anhänger direkt an der Abfahrt Lechtingen. Kurz vor der Baustelle Tempo 60. Und damit kannst du euch an der Lehmbrucher Straße erwischen. In Lingen wird geblitzt. Haselünner Straße stadteinwärts. In Metting stehen sie aktuell an der Westerkappeler Straße an der 30er. Und der Landkreis Osnabrück, der ist heute planmäßig in Ankommen unterwegs. Und wenn ihr Ergänzungen habt, dann ganz kurz durchrufen oder eine WhatsApp schicken. Nummer ist die gleiche. 0541 7 70 50. Radio Osnabrück sagt vielen Dank und wünscht eine gute Fahrt.
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4: Am Freitagmorgen kurz um 9. Jetzt gibt es den Freitagsfrühstückspausenkracher und das ist eine komplett schwedische Produktion. Wir haben zu einem einmal Licky Lee, kennen wir ja mit I Follow Rivers, der war der größte Hit bis jetzt, hat auch noch eine ganze andere Menge Pop-Songs gemacht und dann gibt es noch eine Band, die hat den Namen Schweden direkt im Namen, Swedish House Mafia. Happiness is so sad, ganz neu hier bei uns bei Radio Osnabrück. Ich hoffe, die Musikredaktion verpasst das jetzt. Ich bin der Thomas, moin.

Hintern und dem Rastplatz Waldseite steht ein defektes Fahrzeug. Bitte aufpassen auf der 30 Amsterdam-Rheine. Liegenbleiber zwischen der Grenze und dem Rastplatz Waldseite. Passt ihr bitte auf. Radio Osnabrück wünscht euch eine gute Fahrt.

0: Donnerstag ist ja am Freitag, Antonia.
1: Ja.
0: Weißt du, was gleich nach 9:30 passiert?
1: Verrat's mir, ich bin schon ganz gespannt.
0: Die verrückte halbe Stunde natürlich, selbstverständlich, gibt's ja jeden Freitag hier bei uns bei Radio Osnabrück zwischen 9:30 und 10 Uhr. Freut euch schon mal drauf und falls ihr nicht ganz so verrückt seid wie wir, dann passt mir jetzt ganz genau auf.
2: 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Widder.
3: Sie sind heute besonders begeisterungsfähig. Sie können viel gewinnen, wenn Sie sich kopfüber in eine neue Unternehmung stürzen. Aber erzwingen Sie nichts.
4: Stier.
3: Es wird ein eher durchwachsener Tag. Für Ihren Geschmack ist jetzt alles zu oberflächlich und zu unsicher. Sie fühlen sich erleichtert, wenn eine eher unangenehme Aufgabe erledigt ist.
4: Zwillinge.
3: Sagen Sie heute, was Ihnen unter den Fingernägeln brennt. Dieser Tag eignet sich bestens, um reinen Tisch zu machen. Auch wenn die Funken sprühen, sollten Sie diplomatisch bleiben.
4: Krebs.
3: Sie laufen heute zur Topform auf. Stecken Sie sich hohe Ziele, nehmen Sie sich etwas vor. Gerade schwierige Projekte stemmen Sie heute mit Leichtigkeit.
4: Löwe.
3: Verhalten Sie sich heute ganz korrekt. Beißen Sie die Zähne zusammen, auch wenn es nicht so läuft, wie Sie sich das vorstellen. Lassen Sie sich zudem nicht provozieren.
4: Jungfrau.
3: Sie haben einen ruhigen Tag vor sich und schaffen, was Sie sich vorgenommen haben. Investieren Sie Geduld in die Lösung eines anstehenden Problems. Es lohnt sich.
4: Waage.
3: Ziehen Sie heute den Schlussstrich unter ein Kapitel Ihrer Vergangenheit. Lassen Sie sich nicht von Zweifeln beirren. Sie sehen gute neue Perspektiven für sich.
4: Skorpion.
3: Heute landen Sie mit einem Vorhaben genau an der richtigen Adresse. Auch Unterstützung ist Ihnen dabei sicher. Nutzen Sie die Gunst der Stunde, um Ihrem Ziel näher zu kommen.
4: Schütze.
3: Zwingen Sie sich zur Sorgfalt. Bedenken Sie bei allem, was Sie tun, auch die Kleinigkeiten. Am Nachmittag beweisen Sie Ihre kreativen Fähigkeiten.
4: Steinbock.
3: Heute ist nicht unbedingt Ihr Tag. Legen Sie sich nicht mit anderen an, verhalten Sie sich nachgiebiger. Auch in Sachen Gesundheit sollten Sie vernünftig sein und Maß halten.
4: Wassermann.
3: In jedem schlummert eine unbewusste Seite, die man versuchen sollte, kennenzulernen. Sie bekommen heute zunächst Unterstützung, müssen sich dann aber selbst durchboxen.
4: Fische.
3: Lassen Sie sich heute nicht zu einem riskanten Einsatz überreden. Im Laufe des Tages haben Sie, auch ohne große Mühe, einen erfreulichen Erfolg.
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0: 8 vor halb 9 ist Radio Osnabrück. Na, vor halb 10 haben wir schon. Jetzt habe ich euch geschockt. 8 vor halb 10 ist Radio Osnabrück. Perfekt geweckt am Freitagmorgen. Gleich gibt's, das war eben gerade sommerliche Musik von Experience. Never Ending Dream 96 war es. Antonia, wir haben ja vorhin einmal so ganz kurz in den Kulissen über das Thema Sommer gesprochen. Hast du einen Sommerhit?
1: Ja, hast du kurz Zeit von Vincent Weiss, finde ich ganz cool für diesen Sommer.
0: Vincent Weiss? Wollen wir zusammen mal reinhören?
2: Hm. Sie sagen dir, wär heute der letzte Tag.
0: Ah,
2: sie
0: ja.
2: Sagen dir, denk doch nicht so viel nach.
0: Ja, das ist auf jeden Fall ein schönes Sommerding, das stimmt.
1: Ja.
0: Vor den Nachrichten gibt es noch einen Sommerhit. Das war von Another featuring 54 Ultra. Talk to you, richtig cooles Ding. Und was gibt's in den Nachrichten?
1: In Osnabrück mussten einige Leute gestern Mittag ihre Fenster und Türen geschlossen halten und das nicht wegen dem Sommer. Warum? Das hört ihr gleich in den Radio Osnabrück regionalen Nachrichten. Ihr wisst ja bei uns, da hört ihr, was los ist.
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1: Ich bin Antonia, guten Morgen. In Osnabrück mussten einige Leute gestern Mittag ihre Fenster und Türen geschlossen halten. Grund dafür war ein Brand eines Stoppelfeldes an der Rennbahn in Sutthausen. Dazu Pressesprecher der Polizei Osnabrück, Janis Gerwelmeier.
2: Kurz zuvor wurden auf dem dortigen Feld Mulcharbeiten verrichtet. Möglicherweise hängt der Brand damit zusammen. Es folgten umfangreiche Löscharbeiten durch Kräfte der Freiwilligen Feuerwehr und der Berufsfeuerwehr. Es wurden mehrere umliegende Straßen gesperrt. Insgesamt dauerten die Löschmaßnahmen bis in den frühen Abend an.
1: Über Warn-Apps ging gestern auch eine Warnung raus. Unter anderem bis zum Stadtteil Nahne kam es zu einer Geruchsbelästigung. Die internationale Sauna-Aufguss-Elite macht erneut Station in Osnabrück. Heute und morgen findet im Nettebad die offizielle deutsche Qualifikation für den World Cup Freestyle 2027 statt. Erfahrene Aufgießer und vielversprechende Nachwuchstalente treten dabei gegeneinander an und kämpfen um die Startplätze für das internationale Finale im Februar in Polen, heißt es von den Stadtwerken Osnabrück. Bereits im vergangenen Jahr war die Lohmer Sauna Schauplatz der deutschen Qualifikationsrunde zum World Cup Freestyle, einem der weltweit renommiertesten Wettbewerbe für Show- und Kreativaufgüsse. Der Radweg an der Mittelstraße Nordrup wird ab Montag erneuert und verbreitert. Wie der Landkreis Osnabrück mitteilt, handelt es sich um den Bereich von der Straße am Sportplatz bis zum Kreisel Fahrwegstraße Quakenbrücker Straße. Für die Bauarbeiten werden die Straße und der Radweg voll gesperrt. Voraussichtlich bis zum 9. Oktober sollen die Arbeiten dauern. Eine Umleitung wird ausgeschildert. In Lohne wurde einfach ein Baum gefällt, der von der Stadt Lohne gepflanzt wurde. Wie der Polizei erst jetzt mitgeteilt wurde, ist das in der Zeit vom 10. bis zum 12. Juli an der Rostocker Straße passiert. An weiteren Bäumen, die in der Nähe des illegal gefällten Baumes stehen, wurden Äste entfernt. Insgesamt ist so ein Schaden von mehreren 1.000 Euro entstanden. Wenn ihr etwas gesehen habt, dann meldet euch bitte bei der Polizei in Lohne. Soweit die Radio Osnabrück Regionalnachrichten, bei uns immer um 9:30 und jederzeit online auf radioosnabrück.de.
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3: Auf unserem Sendemast in der Dietrichsburg in Melle aktuell 16 Grad, 14 Grad aktuell in Löningen. Mal Wolken, mal Sonne, mal Wolken, dann wieder Sonne. So geht es heute Freitag hier bei uns in Osnabrück und der Weser-Ems-Region im nördlichen Sendegebiet, sprich so um Sögel herum. Da sind am Nachmittag auch ein paar kurze Schauer möglich. Tageshöchstwerte 21 Grad, dazu gibt es meist schwachen Wind aus westlichen Richtungen. Heute Abend, da lockert es dann auf. In der kommenden Nacht ist es wolkenlos und es kühlt sich ab bis auf frische 10 Grad.
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3: Um 9:30 Uhr. Moin, liebe Autofahrer, bitte aufpassen auf der Autobahn 30 Amsterdam in Richtung Rheine. Zwischen dem Grenzübergang bei Bentheim und dem Rastplatz Waldseite steht ein defektes Fahrzeug, bitte aufpassen. Dann einmal die Autobahn 30 Gronau in Richtung Meppen. Es stockt einmal zwischen Emsbüren und Lingen. Liegt einfach daran, weil zwischen Lingen und Wiedmarschen aktuell die Autobahn gesperrt ist. Jetzt nämlich ein Unfall in der Baustelle gegeben, deswegen aktuell 3 Kilometer Stau, knappe Viertelstunde plus, bitte vorsichtig an das Stauende ranfahren, sagt die Polizei. A31 Lingen, Meppen aktuell gesperrt zwischen Lingen und Wiedmarschen. Hier wird gerade was aufgeräumt. Und es wird fleißig geblitzt. Unter anderem, ich fange mal an. Bockholzhaus, Bielefelder Straße, hier stehen sie aktuell an der 70er, an der B68 kannst du euch erwischen. Osnabrück in Richtung Bramsche und zwar direkt an der Abfahrt Lechtingen bei Tempo 60. In Lingen wird geblitzt, Haselünder Straße, stadteinwärts. In Metting stehen sie aktuell an der Westerkappeler Straße im 30er Bereich. Und der Landkreis Osnabrück, der blitzt heute planmäßig in Ankommen. Habt ihr auch noch was? Prima, her damit. 0541 77 70 50. Entweder kurz anrufen oder eine WhatsApp schicken, dann nehmen wir das hier und dann sagen wir das weiter. Radio Osnabrück sagt vielen Dank und wünscht eine gute Fahrt in diesen Freitag.
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3: Am Freitag, kurz nach 10 ist wieder soweit. Wir hauen jetzt wieder mal so ein bisschen Partymusik raus. Und los geht's mit einem richtig schönen All-Time-Klassiker aus den 70er Jahren. Hier sind ABBA und Dancing Queen. Mein Name ist Thomas. Hat hier aber eine Tanzstange für mich.

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3: Im Schlossinnenhof in Osnabrück gibt's heute Kino unter freiem Himmel. Gezeigt wird der packende Thriller The Housemaid, wenn sie wüsste, mit Sydney Sweeney. Einlass ist ab 20 Uhr, Filmbeginn ab Einbruch der Dämmerung. Tickets gibt's online an der Kinokasse und an der Abendkasse. Statt Kinoabend könnt ihr euch auch einen gemütlichen Karaoke-Abend machen. Im The Red Shamrock in Osnabrück könnt ihr so richtig loslegen. Über 50.000 Karaoke-Klassiker und moderne Schmuckstücke hat das Shamrock zu bieten. Los geht's um 20 Uhr im The Red Shamrock in Osnabrück.
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3: Radio Sofok ist hier 9:53 Uhr. Sag mir, wann bist du denn dran, Michael?
1: Wenn die Atmung wieder da ist vom Samba-Tanzen. Gleich um 10 geht's los.
3: Genau. Es wird, Michael wird euch den Tag begleiten mit einem neuen Titel. Der Woche ist wahrscheinlich mit dabei, ne, denke ich mal.
1: Ja.
3: Okay.
1: Und was für eins?
3: Aber der hast du nicht verraten, ne?
1: Nee, ich warte noch auf den ersten Goldfisch, aber den hatten wir noch nicht.
3: Ja, also wenn der Goldfisch. Nee, das machen wir jetzt ja auch nicht. Mal Musik gleich auf das 10, würde ich sagen. Unter anderem dabei. Ist es auch Samba? Ich weiß ja gar nicht. Nee, das ist glaube ich anders, ne?
1: Nee, Polka, glaube ich.
3: Auf jeden Fall ist es Juanes mit La Camisa Negra. Und außerdem für euch dabei aktuelle Musik. Von Olivia Dean. Eindeutig auch kein Samba. Ne?
1: Klammerblues.
3: Habe ich früher auch gesagt. So, Zeit fürs Wochenende. Ich wünsche ein schönes selbiges. Mach's gut. Gleich viel Spaß mit Michael. Ciao.
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1: Ich bin Diana Kramer. Nach dem Fund einer Sprengstoffdrohne auf dem Leipziger Flughafen hat der Vorstandschef des Rüstungskonzerns Rheinmetall, Armin Papperger, mehr Anstrengungen Deutschlands bei der Drohnenabwehr angemahnt. Deutschland sei nicht ausreichend geschützt vor solchen Attacken, sagte Papperger der dpa.
2: Drohnen sehr schnell erkennen und dann notfalls auch abschießen, das muss möglich sein, sagt der Rheinmetall-Chef. Aber Deutschland sei noch nicht überall mit der entsprechenden Abwehrtechnologie ausgestattet, warnt er, obwohl die grundsätzlich vorhanden sei. Als erstes müsse aber definiert werden, was geschützt werden solle. Denn neben Flughäfen gäbe es weitere potenzielle Ziele, die zur sogenannten kritischen Infrastruktur zählen. Rheinmetall und andere Rüstungskonzerne entwickeln Systeme zur Früherkennung und Abwehr von Drohnen. Thomas Thonfeld, Nachrichtenredaktion.
1: Die deutschen Exporte sind trotz aller Belastungen durch den Iran-Krieg im Juni auf einen Rekordwert gestiegen. Insgesamt wurden Waren im Wert von mehr als 139 Milliarden Euro ins Ausland ausgeführt. Die Exporte sind damit den fünften Monat in Folge gewachsen und erweisen sich als Stütze für die schwächelnde deutsche Wirtschaft. Die USA blieben mit einem Volumen von gut 12 Milliarden Euro der wichtigste Einzelabsatzmarkt. E-Scooter-Fahrer ziehen sich bei Unfällen deutlich häufiger Kopfverletzungen und Schädigungen innerer Organe zu als Motorrad- oder Fahrradfahrer. Zu diesem Ergebnis kommt eine aktuelle britische Studie.
3: Das Risiko für ein Schädel-Hirn-Trauma ist bei E-Scooter-Unfällen fast doppelt so hoch wie bei Radfahrern und mehr als dreimal so hoch wie bei Motorradfahrern. Ursache dafür sind laut den Forschern vor allem, dass Scooterfahrer kaum Helme tragen und die stehende Fahrposition. Bei abruptem Bremsen werden Fahrer leicht kopfüber nach vorn über den Lenker geschleudert. Auffällig ist laut den Forschern auch der hohe Anteil von Minderjährigen unter den Schwerverletzten. Die Autoren der Studie plädieren für strengere Sicherheitsregeln, eine Helmpflicht und geschützte Fahrspuren. Aus London, Philipp Detlefs.
1: In Thailand sind bei einem Schusswaffenangriff an einer Schule nördlich von Bangkok mindestens 7 Menschen getötet und mehr als ein Dutzend weitere verletzt worden. Nach ersten Informationen soll es sich bei den Toten um 3 Lehrer und 3 Schüler sowie den jugendlichen Täter handeln. Der genaue Tathergang und das Motiv sind zunächst unklar.
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4: Was für ein erfrischender Tag, oder? Das wurde ja auch mal Zeit, dass man so einen Tag dazwischen ist, der für Abkühlung sorgt. Und so ist es heute. 17 Grad gerade am Messen in Lüstringen, 17 auch in Lede. Und es geht doch sehr bewölkt los heute. Die Wolken bleiben unsere Begleiter bis in den Abend hinein. Auch wenn sich die Sonne zwischendurch mal zeigt, die Wolken behalten die Oberhand. 21 Grad sind heute drin und in der vor uns liegenden Nacht kühlt es runter auf 12 Grad. Der Radio Osnabrück 3-Tage-Trend, heute noch wechselnd bewölkt, morgen und auch am Sonntag ganz viel Sonne, es bleibt trocken und es wird deutlich wärmer. Dann mal wieder, die Höchstwerte gehen rauf von 21 Grad heute auf 32 Grad am Sonntag.
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4: Hallo liebe Autofahrer, es ist 10 Uhr und gleich 5 Minuten. Vorsicht bitte auf der A30 Amsterdam Richtung Rheine. Zwischen dem Grenzübergang Bad Bentheim und dem Rastplatz Waldseite Süd, da besteht Gefahr durch ein defektes Fahrzeug. Wir gehen rauf auf die A1 Osnabrück Richtung Bremen in der Nähe des Parkplatzes Delmetal Süd. Da wird aktuell gearbeitet, also bitte aufpassen. Und auf der A31 Gronau Richtung Meppen zwischen Emsbüren und Lingen. 3 Kilometer stockender Verkehr, fahrt da bitte vorsichtig an den Stau ran. A31 Lingen, Ems Richtung Meppen zwischen Lingen und Wiedmarschen. Da ist es vorübergehend gesperrt aufgrund eines Unfalls im Baustellenbereich. Also gut aufpassen, egal wo ihr unterwegs seid. Vor allen Dingen auch wegen Folgendem. Uns wurden Blitzer gemeldet, unter anderem dieser hier.
5: Ein Blitzer, und zwar in Mettingen, Westerkappelner Straße, 30-Zone, in beiden Richtungen.
4: Danke für die Aufmerksamkeit. Und dann wird ebenfalls geblitzt. B68, Osnabrück Richtung Bramsche. Da steht ein Anhänger an der Abfahrt Lechtingen, Tempo 60. Ensteck, B72, mobiler Blitzer in der 60er-Zone. In Bakum auf der A1, ein mobiler Blitzer in der 80er-Zone. Und der Landkreis Osnabrück, der ist heute ebenfalls unterwegs und blitzt planmäßig in Ankum. Wenn ihr jetzt noch was gesehen habt, Blitzergefahr, Stau, irgendwas, was hier dringend in die Meldungen gehört, dann sagt es uns, wir geben es gerne weiter. 0541 7 70 70 50. 0541 7 70 70 50. Ich sage im Voraus vielen Dank. Radio Osnabrück wünscht gute Fahrt.
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4: Darf ich erstmal alle herzlich begrüßen. Der Ventilator kann heute ausgeschaltet bleiben. Die Fenster sind sperrangeweit geöffnet, damit die kühle Luft auch wirklich alles durchzieht, einschließlich meines Astralkörpers. Und ich freue mich auf die nächsten 4 Stunden mit euch gemeinsam an diesem Freitag. Ja, bald schon wieder Wochenende. Gut, ne? Und ein Tier der Woche, das wartet auch auf dich, auf euch, auf mich, auf wen auch immer. Auf jeden Fall sprechen wir gleich drüber. Hier in Durch den Tag. Schön, dass ihr da seid. Ich bin Michael.

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1: Heute geht es um das Zwergkaninchen Max. Ja, und Max ist auf der Suche nach dem richtigen Zuhause. Er hat ganz viele Jahre nur mit einem Meerschweinchen zusammengelebt und danach eine ganze Zeit alleine. Beides ist keine artgerechte Haltung für ein Kaninchen, sagt Panina Opitz vom Tierheim Melle.
2: Jetzt sucht Max ein Zuhause, gerne bei einem anderen kastrierten Bock oder bei einer netten Häsin. Ja, mit ganz viel Platz zum Springen und Flitzen. Für zwei Zwergkaninchen rechnet man heutzutage 6 Quadratmeter Tag und Nacht in der Fläche. Wir freuen uns darauf, wenn wir vorab einige Fotos vom neuen Zuhause erhalten. Ja, und dann kann man Max ganz einfach hier bei uns im Tierheim kennenlernen.
1: Max ist übrigens 5 Jahre alt und wenn ihr Interesse an diesem Zwergkaninchen habt, dann meldet euch doch gerne beim Tierheim in Melle. Es gibt auch ein Foto von Max, könnt ihr mal sehen, wie hübsch der aussieht. Bei uns natürlich auf unserer Radio Osnabrück Instagram und Facebook-Seite.
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Das sind so Titel, die begleiten einen ein Leben lang. Nicht nur Peter Maffay, gerade Sonne der Nacht. Auch das Ding hier, 1994 war das. Heart of Stone, Dave Stewart. Jetzt bei Radio Saarbrück.

0: Hallo Antonia.
1: Moin.
0: Moin. Was gibt's gleich bei dir?
1: Bei einem Unfall in Osterkappeln wurden gestern Nachmittag 4 Menschen verletzt. Was passiert ist, das hört ihr gleich in den Radio Osnabrück Regionalnachrichten. Ihr wisst ja bei uns, da hört ihr, was los ist.
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1: Ich bin Antonia, guten Tag. In Osnabrück mussten einige Leute gestern Mittag ihre Fenster und Türen geschlossen halten. Grund dafür war ein Brand eines Stoppelfeldes an der Rennbahn in Sutthausen. Dazu Pressesprecher der Polizei Osnabrück, Janis Gerwelmeier.
2: Kurz zuvor wurden auf dem dortigen Feld Mulcharbeiten verrichtet. Möglicherweise hängt der Brand damit zusammen. Es folgten umfangreiche Löscharbeiten durch Kräfte der Freiwilligen Feuerwehr und der Berufsfeuerwehr. Es wurden mehrere umliegende Straßen gesperrt. Insgesamt dauerten die Löschmaßnahmen bis in den frühen Abend an.
1: Über Warn-Apps ging gestern auch eine Warnung raus. Unter anderem bis zum Stadtteil Nahne kam es zu einer Geruchsbelästigung. Bei einem Unfall auf dem Lutherdamm in Osterkappeln wurden gestern Nachmittag 4 Menschen verletzt. Ein 35-jähriger Autofahrer hat ein Auto übersehen, das Vorfahrt hatte. Bei dem Zusammenstoß wurde der andere Autofahrer und ein Mitfahrer schwer verletzt. Ein weiterer Mitfahrer und der 35-jährige erlitten leichte Verletzungen. Mit einer neuen digitalen Statue in Osnabrück und Bad Iburg wird das Vermächtnis der Frauenrechtlerin Silly Maria Kronek-Sales erlebbar. Sie ist Mitgründerin des Autonomen Frauenhauses in Osnabrück. In der Statue wird deswegen das Thema geschlechtsspezifische Gewalt aufgegriffen, sagt die Gleichstellungsbeauftragte des Landkreises Osnabrück, Franziska Grütermatt.
3: In 6 Interviews, die geführt werden, also in den 6 Statements, wo Greta erklärt, was es mit geschlechtsspezifischer Gewalt auf sich hat, geht es natürlich erstmal damit los, das grundlegend zu erklären, aber es geht dann danach auch nochmal wieder in die Tiefe, zum Beispiel auch geschlechtsspezifische Gewalt in Bezug auf queere Menschen.
1: An insgesamt 6 Audiostationen kann man in Zukunft Informationen und persönliche Geschichten abrufen. Diese sollen bis Ende des Jahres eingerichtet werden. Der Radweg an der Mittelstraße Nordrup wird ab Montag erneuert und verbreitert. Wie der Landkreis Osnabrück mitteilt, handelt es sich um den Bereich von der Straße am Sportplatz bis zum Kreisel Fahrwegstraße Quakenbrücker Straße. Für die Bauarbeiten werden die Straße und der Radweg voll gesperrt. Voraussichtlich bis zum 9. Oktober sollen die Arbeiten dauern. Eine Umleitung wird ausgeschildert. Soweit die Radio Osnabrück Regionalnachrichten, bei uns immer um 9:30 und jederzeit online auf radioosnabrück.de.
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4: Und da messen wir aktuell 19 Grad in Hellern, 20 in Stemwede. Viel mehr Wolken als in den letzten Tagen gibt's heute mal. Ja, man könnte auch sagen, ein meteorologischer Erfrischungsmoment, der wartet heute auf uns. Zwar auch mal mit ganz viel Sonne zwischendurch, aber eben nur zwischendurch. Mehrheitlich, ja, da behalten die Wolken die Oberhand. Und eben genau diese Wolken, die schaffen es auch, dass heute mal gerade 21 Grad erreicht werden. In der kommenden Nacht wird's deutlich kühler, mit wirklich dann erfrischenden 17 Grad.
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4: Um jetzt 10.33 Uhr. Hallo liebe Autofahrer, Vorsicht bitte auf der A30 Amsterdam Richtung Rheine. Zwischen dem Grenzübergang bei Bentheim und dem Rastplatz Waldseite Süd, da besteht Gefahr durch ein defektes Fahrzeug. Und A31. Lingen-Ems Richtung Meppen. Zwischen Lingen und Wiedmarschen, da ist vorübergehend gesperrt. Da laufen Bergungsarbeiten bis heute 13 Uhr etwa. Die empfohlene Umleitung ist die U17. Außerdem kommen wir wie immer zu Folgendem. Auch heute wird wieder fleißig geblitzt. Ein aufmerksamer Hörer hat uns Folgendes übermittelt.
5: Ein Blitzer, und zwar in Mettingen, Westerkappelner Straße, 30-Zone, in beiden Richtungen.
4: Mettingen, Westerkappelner Straße, in der 30-Zone wird geblitzt. Und Emssteg B72, auch da, da steht was Mobiles, in der 60er-Zone. Und in Nordhorn auf dem Gilderhauser Weg, da sind 50 erlaubt an der Stelle, auch da kann es teuer werden. Ebenfalls geblitzt wird heute in Ankum, denn da ist der Landkreis Osnabrück planmäßig heute unterwegs. Wenn ihr etwas für uns gesehen habt, dann nutzt bitte folgende Nummer, um uns das mitzuteilen, damit wir es weitergeben können. 0541 77 70 50. 0541 77 70 50. Sprach- oder Textnachricht, wie ihr das möchtet, WhatsApp oder Telefon. Ich sag mal Dankeschön im Voraus. Radio Osnabrück wünscht gute Fahrt.
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4: Und auch heute natürlich wieder mit dem Blick auf das, was so an Jobs verfügbar ist. Das ist ein ganz wichtiges Thema. Es gibt immer welche, die auf der Suche sind. Und da ist es doch gut, dass ihr uns an eurer Seite habt. Schön, dass ihr da seid. Ich habe euch an meiner Seite. Wie schön ist das denn? Ich bin Michael. Hallo.

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1: Das GOP Varieté Theater in Bad Oeynhausen bietet derzeit eine spannende Möglichkeit für alle, die gerne Teil eines dynamischen Teams werden möchten. Geboten werden flexible Arbeitszeiten sowie Unterstützung bei Fortbildungen und kostenlose Eintritte in die Shows. Darüber hinaus erwartet euch ein tolles und offenes Arbeitsumfeld. Weitere Informationen über die angebotenen Stellen findet ihr auf der Internetseite des GOP Varieté Theaters Bad Oeynhausen. 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
2: Extrem spannend, was da immer so an Jobmöglichkeiten unterwegs ist. Sensationell. Ich hoffe, da war was Passendes für dich, für euch dabei. Unsere Daumen sind auf jeden Fall für alle Suchenden gedrückt und wir bleiben natürlich bei dem Thema auch am Drücker. Musikalisch jetzt hier Chris Rea, Josephine bei Radio Osnabrück.

0: Jonas Blue und Liam Payne, Polaroid bei Radio Osnabrück und auch gleich nur die beste Musik, die Musik eures Lebens eben. So geht's los nach den Nachrichten mit Lost Frequencies und James Blunt, Melody und noch viel mehr im Angebot. Das zum Beispiel, Achtung, Martin Garrix und Ed Sheeran, Repeated. Ja, ich wiederhole das jetzt auch mal. Das gibt's direkt nach den Nachrichten in die Ohren und noch viel mehr. Schön dranbleiben.
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1: Ich bin Diana Kramer. Der Fund einer mit Sprengstoff beladenen Drohne am Flughafen Leipzig-Halle beschäftigt Politik und Justiz. Nach dem Vorfall hat nun der Nationale Sicherheitsrat getagt. Das Gremium kam unter dem Vorsitz von Kanzler Friedrich Merz telefonisch zusammen, teilte ein Regierungssprecher mit. Die Ermittlungen laufen derweil weiter.
2: Die Ermittler gehen davon aus, dass die mit Sprengstoff beladene Drohne in der Nähe von ukrainischen Frachtflugzeugen gezielt zur Explosion gebracht werden sollte. Laut Experten ist Deutschland technologisch in der Lage, solche Angriffe abzuwehren. Allerdings ist nicht immer gleich klar, wer zuständig ist. Mal Bundespolizei, mal Landespolizei, im Notfall sogar die Bundeswehr. Für eine bessere Abstimmung fordert der Vorsitzende des Verteidigungsausschusses des Bundestags, Röwekamp, gegenüber dem RND eine zentrale Zuständigkeit beim Bundesinnenministerium. Katrin Müller, Nachrichtenredaktion.
1: Hoffnung für unsere Wirtschaft. Trotz Iran-Krieg und US-Handelsstreit sind die deutschen Exporte im Juni auf einen Rekordwert gestiegen. Kalender- und saisonbereinigt gingen Waren im Wert von 139,3 Milliarden Euro ins Ausland, teilte das Statistische Bundesamt mit.
3: Die Exporte sind damit den fünften Monat in Folge gewachsen und haben jetzt auch den fast vier Jahre alten Exportrekord übertroffen. Vor allem das Geschäft mit dem europäischen Ausland erweist sich weiter als stabile Säule. Besonders kräftig haben Verkäufe nach Großbritannien zugelegt. Dagegen ist das US-Geschäft kräftig zurückgegangen. Trotzdem bleiben die USA mit einem Volumen von gut 12 Milliarden Euro der wichtigste Einzelabsatzmarkt. Und das ist auch immer noch etwa doppelt so viel Exportgeschäft wie mit China. Thomas Thonfeld, Berlin.
1: Der Facebook-Konzern Meta soll nach einer Gerichtsentscheidung im US-Bundesstaat New Mexico mehr als eine halbe Milliarde Dollar für Hilfen an Kinder zahlen, die durch Nutzung sozialer Medien Schaden genommen haben. Außerdem müssen in dem Bundesstaat zusätzliche Einschränkungen für Nutzer im Alter unter 18 eingeführt werden. Sie sollen maximal 90 Stunden pro Woche bei Facebook oder Instagram verbringen dürfen. Meta will in Berufung gehen. Zum Sport, und da gab es die nächste Medaille bei der Schwimm-EM in Paris. Isabel Gose aus Magdeburg holte im Knockout-Sprint mit einem Startzielsieg Gold im Freiwasserschwimmen. Das Rennen stand wegen der Wasserqualität in der Seine bis kurz vor Start auf der Kippe.
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4: Wir messen aktuell 20 Grad in Piel, 21 in Menslage. Die Wolken, die bleiben unsere Begleiter heute. Bis in den Abend rein geht das. Auch wenn sich die Sonne zwischendurch mal zeigt, die Wolken behalten auf jeden Fall die führende Oberhand. 21 Grad sind heute drin. Und in der vor uns liegenden Nacht kühlt es runter auf angenehme 12. Zum Schlafen hervorragend. Wir blicken mal auf den Radio Osnabrück 3-Tage-Trend. Wechselbewölkt heute, morgen und am Sonntag dann ganz viel Sonne. Es bleibt auf jeden Fall trocken und es wird deutlich wärmer. Die Höchstwerte steigen von 21 Grad heute auf 32 am Sonntag.
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4: Um 11 Uhr und 3 Minuten, Achtung, liebe Autofahrer, auf der A30 Amsterdam Richtung Rheine zwischen dem Grenzübergang Bad Bentheim und dem Rastplatz Waldseite Süd. Da steht ein defektes Fahrzeug. Aufpassen bitte. Und A30 Bad Oeynhausen Richtung Osnabrück. Vor Saarbrücken-Nahne, da staut es sich um gerade mal 1 Kilometer. Aber aufpassen hinten am Stauende bitte. Vorsichtig sein. A31 Lingen-Ems Richtung Meppen zwischen Lingen und Wiedmarschen, da ist vorübergehend gesperrt wegen Bergungsarbeiten. Das Ganze dauert voraussichtlich heute bis 13 Uhr. Es gibt eine empfohlene Umleitung, das ist die U17. Und natürlich wird auch heute wieder geblitzt. In Nordhorn beispielsweise auf dem Gildehauser Weg, da sind 50 erlaubt. Dann gibt es einen Blitzer in Mettingen auf der Westerkappener Straße, 30er-Zone. In Wetschen B214 Richtung Diepholz, kurz hinter dem Ortsausgang, auch da steht so ein Ding. Und der Landkreis Osnabrück, der ist heute planmäßig unterwegs und blitzt in Ankum. So, wenn ihr was gesehen habt, Stau, Blitzer, Gefahrenstelle, irgendwas, was hier in die Meldung sollte, sagt es uns. Wir geben das dann gerne weiter. Ihr könnt das als Textnachricht schicken, als Sprachnachricht, wie ihr das möchtet. Denn die Nummer gilt für WhatsApp und Telefon 0541 77 70 50. 0541 77 70 50. Erstmal im Voraus vielen Dank. Radio Osnabrück wünscht gute Fahrt.
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4: Auf geht's in die nächste Stunde an diesem Freitag. Vor uns liegt ein sehr sommerliches Wochenende. Da tut's doch gut, wenn wir alle mal ein bisschen Abkühlung bekommen. Bis auf die Musik. Also da geht's natürlich heiß zur Sache. Ihr wisst ja, wie das bei uns ist, ne? Ich bin Michael. Schön, dass ihr da seid.

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Jetzt mit einer Warnmeldung für die A1. Vorsicht bitte, A1 Osnabrück Richtung Bremen. Zwischen Osnabrück Nord und Bramsche Metallteile auf der Fahrbahn. A1 Osnabrück Richtung Bremen. Gefahr durch Metallteile auf der Fahrbahn zwischen Osnabrück Nord und Bramsche.

diese Stimme. Teddy Swims, Bad Dreams, klingt überhaupt nicht nach schlechten Träumen, oder? Im Gegenteil, macht richtig gute Laune. We close our eyes. Go West jetzt bei Radio Osnabrück.

0: gute Antonia, die sieht so beneidenswert nach Urlaub aus. Antonia, ist ja auch bald Urlaub bei dir, ich weiß.
1: Ja, da darf man auch nach Urlaub aussehen.
0: Ja, ich hinterfrage das jetzt auch gar nicht, sonst werden alle anderen auch neidisch. Was gibt's denn gleich bei dir um halb?
1: In niedersächsischen Gewässern sind in den ersten 7 Monaten des laufenden Jahres mindestens 23 Menschen ertrunken. Mehr dazu hört ihr gleich in den Radio Osnabrück Regionalnachrichten. Ihr wisst ja, bei uns, da hört ihr, was los ist.
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1: Ich bin Antonia, guten Tag. In niedersächsischen Gewässern sind in den ersten 7 Monaten des laufenden Jahres mindestens 23 Menschen ertrunken. Das waren etwas weniger als im Vorjahreszeitraum, teilt die Deutsche Lebensrettungsgesellschaft mit. Bundesweit stieg dagegen die Zahl der Todesopfer in dem Zeitraum deutlich auf rund 260. Vor allem im Monat Juni mit seiner Hitzewelle starben auch in Niedersachsen einige Menschen im Wasser. Unbewachte Gewässer sind dabei die größte Gefahr. Im Bereich Weidkampweg in Osnabrück wurde am Mittwochabend ein Mann attackiert. 2 Täter haben ihn aus einem Auto heraus angesprochen, setzten dann Pfefferspray ein und versetzten ihm Schläge und Tritte. Mehr Infos dazu hat Radio Osnabrück-Kollege Fabian.
2: Während die beiden auf den Mann einschlugen, gelang es ihnen, ihm eine Goldkette zu entreißen. Das Opfer beschreibt seine beiden Angreifer wie folgt. Beide etwa 25 Jahre alt und 1,80 Meter bis 1,90 Meter groß. Der Fahrer des Wagens trug eine Käppi und einen dunklen Pullover, der Beifahrer hatte dunkelblonde Haare und trug ein T-Shirt und Jeans. Die Polizei bittet Zeugen, die Hinweise zu der Auseinandersetzung geben können, sich zu melden.
1: Bei einem Unfall auf dem Lutherdamm in Osterkappeln wurden gestern Nachmittag 4 Menschen verletzt. Ein 35-jähriger Autofahrer hat ein Auto übersehen, das Vorfahrt hatte. Bei dem Zusammenstoß wurde der andere Autofahrer und ein Mitfahrer schwer verletzt. Ein weiterer Mitfahrer und der 35-jährige erlitten leichte Verletzungen. Mit einer neuen digitalen Statue in Osnabrück und Bad Iburg wird das Vermächtnis der Frauenrechtlerin Silly Maria Kronek-Sales erlebbar. Sie ist Mitgründerin des Autonomen Frauenhauses in Osnabrück. In der Statue wird deswegen das Thema geschlechtsspezifische Gewalt aufgegriffen, sagt die Gleichstellungsbeauftragte des Landkreises Osnabrück, Franziska Grütermatt.
3: In 6 Interviews, die geführt werden, also in den 6 Statements, wo Greta erklärt, was es mit geschlechtsspezifischer Gewalt auf sich hat, geht es natürlich erstmal damit los, das grundlegend zu erklären, aber es geht dann danach auch nochmal wieder in die Tiefe, zum Beispiel auch geschlechtsspezifische Gewalt in Bezug auf queere Menschen.
1: An insgesamt 6 Audiostationen kann man in Zukunft Informationen und persönliche Geschichten abrufen. Diese sollen bis Ende des Jahres eingerichtet werden. Soweit die Radio Osnabrück Regionalnachrichten, bei uns immer um 20:30 und jederzeit online auf radioosnabrück.de.
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4: Aktuell messen wir 19 Grad in Atter, 20 in Lengerich und heute gibt es so einen meteorologischen Erfrischungsmoment. Ganz ehrlich, viele Wolken, ihr seht es ja, das bleibt auch so bis in den Abend hinein. Zwischendurch auch mal Sonne, aber mehr als 21 Grad sind es nicht heute. In der Nacht wird es noch erfrischender, kühl, erfrischende 17 Grad. Zum Schlafen wunderbar.
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4: Um 11 Uhr jetzt 34 Minuten. Hallo liebe Autofahrer, Vorsicht bitte auf der A30 Amsterdam Richtung Rheine. Zwischen dem Grenzübergang Bad Bentheim und dem Rastplatz Waldseite Süd, da besteht Gefahr durch ein defektes Fahrzeug. A31 Lingen-Ems Richtung Meppen zwischen Lingen und Wittmarschen, da ist vorübergehend gesperrt aufgrund von Bergungsarbeiten und die dauern noch etwa bis 13 Uhr. Es gibt auch eine empfohlene Umleitung, das ist nämlich die U17. Wir kommen zu folgendem. Auch heute wird wieder fleißig geblitzt, unter anderem in Mettingen auf der Westerkappelner Straße in der 30er-Zone, in Wetschen B214 Richtung Diepholz, kurz hinter dem Ortsausgang. Und der Landkreis Osnabrück ist heute ebenfalls unterwegs und blitzt planmäßig in Ankum. Wenn ihr etwas gesehen habt oder seht, Unfall, Stau, Gefahr, dann sagt es uns, wir geben es dann gerne weiter. Nutzt bitte dafür die Kombinummer für WhatsApp und Telefon 0541 77 70 50. 0541 77 70 50. Ich sag mal im Voraus vielen Dank. Radio Osnabrück wünscht gute Fahrt.
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4: Im wahrsten Sinne des Wortes habe ich gleich ein brandheißes Thema für euch in wenigen Minuten hier bei mir in Durch den Tag. Schön, dass ihr da seid. Ich bin Michael.

0: Also ich kann mich da noch sehr gut dran erinnern, denn ein solches Thema hier, das ruft bei mir wirklich die Erinnerungen wieder auf. Da wird alles wach, was so im Kopf noch kursiert aus der damaligen Zeit. Meine Mama kocht, hat die Pfanne in der Hand mit heißem Öl. Was macht sie? Unaufmerksam, wie sie in dem Moment war. Kippt da kaltes Wasser drauf. Zack, alles steht sofort in Flammen. Gab ja früher diese künstlichen Vorhänge, so ein ganz künstlicher Stoff. Und es hat gebrannt wie bekloppt. Mein Vater geistesgegenwärtig kam da mit der passenden Decke, hat den Brand gelöscht. Aber das ist so. Man passt einmal nicht auf und zack, brennt echt die ganze Bude. Ihr hört Radio Osnabrück. Und da es ja so schnell gehen kann, mit der Unaufmerksamkeit in der Küche oder auch mal so ein Ladegerät in der Ecke liegt und plötzlich Feuer fängt, da sprechen wir jetzt mal drüber. Müssen wir drüber sprechen. Hier in der Region übrigens keine Seltenheit, dass mit dem Ladegerät, wo dann völlig unkontrolliert plötzlich die Wohnung in Flammen steht. Das erzählt uns Ludger Flore, Kreisbrandmeister bei der Kreisfeuerwehr in Osnabrück.
1: Häufigste Ursache für Wohnungsbrände ist schlicht Unachtsamkeit. Vor allem beim Kochen, bei Elektrogeräten und bei offenem Feuer. In Reihenfolge Nummer 1 ist immer so unbeaufsichtigte Herdplatte, Fettölbrände, die dann entstehen, weil man dann das Essen vergessen hat.
0: Und meistens sind es dann defekte Kabel, Elektrogeräte und dann einfach die Unachtsamkeit desjenigen, der da einfach für verantwortlich wäre. Da hat man vielleicht auch mal eine Zigarette brennen lassen oder ähnliches. Wenn dann ein Brand entsteht, ist vor allem eins wichtig, nicht in Panik geraten. Es gibt sogar so eine bestimmte Reihenfolge, wie man in solchen Situationen am besten reagiert. Erstens retten, zweitens alarmieren, drittens Türen schließen und viertens dann gegebenenfalls löschen.
1: Rausgehen, gucken, ob noch andere Personen betroffen sind, die warnen und gegebenenfalls auch helfen, dass sie das Haus verlassen können. Dann die 112 anrufen und dann die Türen schließen, dass man in der Tat den Brandraum damit ein Stück weit abkapselt. Und dann ist auch die Feuerwehr schnell da und kann dann die weiteren Maßnahmen einleiten zum Löschen.
0: Und wenn dann noch ein offenes Feuer in der Wohnung sein sollte, dann kann man auch versuchen, sich selbst darum zu kümmern. Wichtig ist allerdings immer, dass man weiß, was man tut. Das Schlimmste, was man machen kann, ist, sich selbst in noch größere Gefahr zu begeben.
1: Was man auch nicht machen sollte, zurück in die Wohnung laufen, so nach dem Motto, noch schnell was holen. Und was man vermeiden sollte, aber auch prophylaktisch, die Fluchtwege blockieren. Also Gegenstände im Treppenraum abstellen, dass man nicht vernünftig dann über den Treppenraum flüchten kann. Das sollte man auch vermeiden.
0: Einfach immer daran denken, Gegenstände können ersetzt werden, Menschenleben nicht. Wir bedanken uns bei Kreisbrandmeister Ludger Flore von der Kreisfeuerwehr Osnabrück für das Gespräch. Und wenn es irgendwann mal in der Nähe brennen sollte, dann bekommt ihr das natürlich bei uns mit, hier bei Radio Osnabrück. Denn ihr wisst ja, bei uns hört ihr, was los ist.
2: Hallo ihr Lieben, mein Name ist Sarah Engels und ich grüße alle Hörer von Radio Osnabrück, wünsche euch ganz viel Liebe mit eurer

das habe ich mitgefiebert bei Sarah, als sie raus musste beim ESC und diesen Song vorgeführt hat. Grandios. Also ich fand die Darbietung, fand ich klasse. War jetzt nicht ganz so davon überzeugt, dass der Song vielleicht bis ganz nach vorne kommt. War ja leider auch so, aber sie kann da wirklich stolz drauf sein, auf das, was sie geliefert hat, finde ich. Toll gemacht. Gute Nummer für sie. Und ich hoffe, dass es vielleicht nochmal versucht, warum denn nicht?

0: Also ich könnte jetzt ja glatt plattitüdenhaft sagen, gleich bei mir in der nächsten Stunde starten wir sehr euphorisch in Sachen Musik. Stimmt aber. Euphoria. Loreen, gibt's gleich sofort nach den Nachrichten direkt in die Ohren. Aber ich habe natürlich noch mehr im Angebot, zum Beispiel folgendes. Dead on Fire, G-Flip, all das und noch ganz, ganz, ganz, ganz, ganz viel mehr hier bei Radio Osnabrück, direkt nach den Nachrichten. Ihr wisst Bescheid, schön dranbleiben.
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1: Ich bin Diana Kramer. Noch immer ist unklar, wer die Sprengstoffdrohne auf dem Flughafen in Leipzig gesteuert hat. Jetzt schaltet sich auch Bundeskanzler Friedrich Merz ein. Unter seinem Vorsitz hat der Nationale Sicherheitsrat getagt. Per Telefon haben sich Mitglieder des wichtigen Gremiums beraten.
2: Die Regierung sendet das Signal, wir nehmen den Vorfall sehr ernst und handeln. Es geht natürlich um Informationsaustausch, aber auch um mögliche Konsequenzen. Experten fordern zum Beispiel, alle Flughäfen schnell mit Top-Technik zur Drohnenabwehr auszustatten. Die Grünen kritisieren zudem einen Zuständigkeitswirrwarr zwischen den vielen Behörden. Für den Bundesinnenminister steht auf jeden Fall fest, das war ein hybrider Profi-Anschlag ausländischer Mächte. Claudia Wächter, Nachrichtenredaktion.
1: Erste Folgen der Trockenheit hierzulande sind im Supermarkt angekommen und bei weiter anhaltendem Regenmangel könnten sich diese noch ausweiten. Nach Angaben von Marktbeobachtern ist Gemüse in zahlreichen Fällen für die Verbraucher teurer geworden. Gurken etwa, Paprika, Salat und Kohl wird wegen der knappen Versorgungslage teurer. Bei Obst überwiegen hingegen günstigere Preise als im letzten Jahr. Die anhaltende Hitze in weiten Teilen Europas hat Folgen. Neben Bränden steigen auch die Meerestemperaturen. Im Mittelmeer wurde vor der Küste Mallorcas eine neue Rekordtemperatur von über 33 Grad Celsius registriert, teilte der spanische Nationale Wetterdienst mit.
3: Von Abkühlung kann keine Rede sein, wenn sich das Meer so warm anfühlt wie die Badewanne zu Hause. Im westlichen Mittelmeer liegen die derzeitigen Wassertemperaturen wohl 4 Grad über dem langjährigen Durchschnitt. Hauptgrund für die Entwicklung ist laut Forschern der menschengemachte Klimawandel. Die immer höheren Wassertemperaturen gefährden empfindliche Ökosysteme und können heftige Stürme mit sintflutartigen Regenfällen im Herbst auslösen. Katrin Müller, Nachrichtenredaktion.
1: Entsetzen in Thailand. Bei einem Schusswaffenangriff an einer Schule nördlich von Bangkok sind mindestens 7 Menschen getötet und mehr als ein Dutzend verletzt worden. Außerdem soll der jugendliche Täter zuvor seine Großeltern erschossen haben. Laut den Sicherheitskräften wurde der Schüler später tot in einem Klassenzimmer gefunden. Er hatte sich nach der Tat offenbar selbst erschossen. Ersten Ermittlungen zufolge besuchte er die 9. Klasse. Er soll möglicherweise gemobbt worden sein.
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4: Wir messen aktuell 24 Grad in Nahne und 20 in Recke. Ein meteorologischer Erfrischungsmoment heute. Auch mal mit ein bisschen Sonne zwischendurch, aber mehrheitlich doch eben mit gerade diesen grauen Wolken immer wieder. Und ja, eigentlich nur 21 Grad, so Ausbrecher wie gerade in Nahne sind eben mal dabei. Aber es bleibt wirklich erfrischend kühl, in der Nacht übrigens noch mehr. Da werden es nämlich nur 17 Grad. Wir schauen uns mal den Radio Osnabrück 3-Tage-Trend an. Heute wechselnd bewölkt. Morgen und Sonntag ganz viel Sonne, es bleibt trocken und es wird auch deutlich wärmer. Höchstwerte gehen rauf, steigen von 21 Grad heute auf 32 am Sonntag.
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4: Um 12:02, hallo liebe Autofahrer, Achtung auf der A31 Lingen-Ems Richtung Meppen. Zwischen Lingen und Wiedmarschen, da ist vorübergehend gesperrtes Laufen Bergungsarbeiten. Das Ganze noch etwa bis 13 Uhr heute. Die empfohlene Umleitung ist die U17. Und wir gehen mal auf die A33 Bielefeld Richtung Osnabrück. Vor dem Parkplatz Teutoburger Wald gibt es 1 Kilometer stockenden Verkehr, kann allerdings 10 Minuten Zeit kosten. Außerdem folgendes. Auch heute wird tatkräftig geblitzt. Jetzt unter anderem auf der B68 Osnabrück Richtung Bramsche. Anhänger Höhe Lechtingen, Tempo 60 Zone. In Melle auf der Nachtigallenstraße könnte es teuer werden, wenn ihr nicht aufpasst. Da steht nämlich ein mobiles Ding. Da sind 50 erlaubt. Vechta, Bokener Damm, mobiler Blitzer 30 erlaubt. Und ein Blitzer in Mettingen auf der Westerkappeler Straße in der 30er Zone. Ebenfalls in Wetschen auf der B214 Richtung Diepholz, kurz hinter dem Ortsausgang. Und der Landkreis Osnabrück ist heute planmäßig unterwegs und blitzt in Ankum. Solltet ihr etwas sehen, was hier gemeldet werden sollte, dann sagt es uns doch bitte. Wir geben es gerne weiter. 0541 77 70 50. 0541 77 70 50. Im Voraus vielen Dank. Radio Osnabrück wünscht gute Fahrt.
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4: Ein tolles Ding, wie ich finde. Sprechen wir gleich mal drüber. Es gibt ein Wartehallenmodell der Stadt Osnabrück. Manche von euch haben das vielleicht schon mitbekommen. Müssen wir dringend drüber sprechen. In wenigen Minuten bei mir durch den Tag. Ich bin Michael. Schön, dass ihr da seid.

0: Vorsicht walten lassen. Und jetzt fragen wir mal, modular, barrierefrei, zukunftsorientiert, ihr hört Radio Osnabrück und wir sprechen jetzt mal über dieses neue Wartehallenmodell der Stadt Osnabrück. Das wurde ja bereits an 4 Bushaltestellen verbaut. Entschieden wurde sich da für ein Baukastensystem und warum genau das ausgewählt wurde, das hat uns Mike Bohne gesagt. Er ist Fachbereichsleiter für Geodaten und Verkehrsanlagen bei der Stadt Osnabrück.
1: Da war das Ziel, ein möglichst modulares zu nehmen, was in allen Situationen funktioniert, und das war so die oberste Prämisse im Sinne Klimaanpassung, also dass wir entweder ein Gründach oder eine PV-Anlage, dass sich die Bushaltestelle vielleicht selber versorgt. Das Modulare, in engen Stellen kann man die Seiten weglassen, dass dann die Barrierefreiheit da ist.
0: Also im Prinzip eine flexible Wartehalle, die an die Umgebung angepasst werden kann. Wie es mit der Barrierefreiheit genau aussieht, das hat uns Timo Waltemeyer gesagt, Stadtbaurat bei der Stadt Osnabrück.
2: Grundsätzlich ist das Haltestellenprogramm auf Barrierefreiheit ausgelegt. Das heißt, die Buskappsteine werden höher, dass sie gut in den Bus reinkommen, auch mit einem Rollstuhl oder einem Kinderwagen. Die, sagen wir, aktuellen Blindenleitereinrichtungen werden in der Regel berücksichtigt und der Komfort für Wartende soll erhöht werden.
0: Und dazu wird dann auch noch geschaut, inwieweit denn Bushaltestellen auch als Mobilitätsstation genutzt werden können. Da sollen dann Fahrradabstellanlagen oder je nach Größe und Bedarf auch ein Carsharing ermöglicht werden. Und dabei bemerkt man dann, dass Klimaschutz auch ein großes Thema ist. Zeigt sich auch an der Bushaltestelle Jan-Gruppe-Straße.
2: Das hat die Möglichkeit, ein extensives Gründach anzubringen. Das ist gerade da, wo viele Menschen von oben drauf schauen, ist das ganz schön. Und gleichzeitig hat es natürlich im Sinne von Schwammstätten die Möglichkeit, Regen zurückzuhalten und noch Flächen, die verdunsten, können wir gut im Stadtgebiet gebrauchen.
0: Ja, so ist das halt. Da werden natürlich alle Dinge auch an das Extremwetter angepasst, was da derzeit immer zu erwarten ist. Das ist wirklich unglaublich. Extremwetter werden mit in die Planung aufgenommen, um in Zukunft auch dafür gewappnet zu sein.
2: Da haben wir in der Stadtverwaltung in letzter Zeit eine ganze Reihe von Projekten angeschoben, um da mehr drauf einzugehen. Die Klimafolgen, die wir schon spüren, treffen uns vor allem in 2 Bereichen. Die Sommer werden heißer. Das heißt, man ist durchaus dankbar, wenn es viel Grün gibt, was auch eine Verdunstung macht. Und auf der anderen Seite haben wir weniger Regenereignisse und dann aber viel häufiger. Das heißt, bei jeder Straßenbaumaßnahme schauen wir aktuell, können wir auch Versickerungen im Straßenraum ermöglichen.
0: Ich finde es faszinierend, wie viele Dinge da gleichzeitig berücksichtigt werden müssen und auch berücksichtigt werden. Für 2026 stehen jetzt 9 weitere Bushaltestellen auf dem Programm. Bis Sommer 2027 sollen diese erneuert werden. Die kosten 1,5 Millionen Euro. Davon werden allerdings rund 630.000 Euro gefördert. Wir haben mit Herrn Waltemeyer und Herrn Bohn über die neuen Wartehallen gesprochen. Und jetzt bringt Radio Osnabrück euch zur nächsten Haltestelle. Mit Musik natürlich. Uns hört ihr, was los ist. Auch musikalisch. Schön, dass ihr da seid. 12 Uhr, jetzt genau 14 Minuten. Markus Bedowski, Forgive Me. Radio

Und ich habe dann nochmal eine Warnmeldung für euch. Vorsicht bitte, liebe Autofahrer. A30, Rheine Richtung Osnabrück. Zwischen Ibbenbüren und Langenbeck. Da besteht Gefahr durch Kanthölzer auf der Fahrbahn. Radio Osnabrück mit der Warnmeldung. Zwischen Ibbenbüren und Langenbeck auf der A30, Rheine Richtung Osnabrück. Kanthölzer auf der Fahrbahn. Vorsicht bitte.

0: Hallo Antonia.
1: Moin.
0: Moin, was gibt's denn gleich?
1: In der Wache des Polizeikommissariats Bersenbrück hat ein Mann am Wochenende einen Polizisten mit einem Messer angegriffen. Wie es dazu gekommen ist, das erfahrt ihr gleich in den Radio Osnabrück Regionalnachrichten. 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
1: Ich bin Antonia, guten Tag. In der Wache des Polizeikommissariats Bersenbrück hat ein Mann am Wochenende einen Polizisten mit einem Messer angegriffen. Der Beamte wurde dabei nicht verletzt. Der Mann war gemeinsam mit einer Frau in der Polizeiwache erschienen, um eine Straftat zum Nachteil der Frau anzuzeigen. Der 20-Jährige war alkoholisiert und verhielt sich zunehmend aufbrausend. Als die Frau erklärte, keine Anzeige erstatten zu wollen, griff der Mann sie körperlich an. Ein Polizist schritt ein, daraufhin zog der 20-Jährige ein Messer aus seiner Jackentasche. Der Mann wurde mit Hilfe eines Pfeffersprays vorläufig festgenommen. Die Staatsanwaltschaft Osnabrück bewertet den Vorfall als versuchte gefährliche Körperverletzung. In niedersächsischen Gewässern sind in den ersten 7 Monaten des laufenden Jahres mindestens 23 Menschen ertrunken. Das waren etwas weniger als im Vorjahreszeitraum, teilt die Deutsche Lebensrettungsgesellschaft mit. Bundesweit stieg dagegen die Zahl der Todesopfer in dem Zeitraum deutlich auf rund 260. Vor allem im Monat Juni mit seiner Hitzewelle starben auch in Niedersachsen einige Menschen im Wasser. Unbewachte Gewässer sind dabei die größte Gefahr. Im Bereich Weitkampfweg in Osnabrück wurde am Mittwochabend ein Mann attackiert. 2 Täter haben ihn aus einem Auto heraus angesprochen, setzten dann Pfefferspray ein und versetzten ihm Schläge und Tritte. Mehr Infos dazu hat Radio Osnabrück-Kollege Fabian.
2: Während die beiden auf den Mann einschlugen, gelang es ihnen, ihm eine Goldkette zu entreißen. Das Opfer beschreibt seine beiden Angreifer wie folgt. Beide etwa 25 Jahre alt und 1,80 Meter bis 1,90 Meter groß. Der Fahrer des Wagens trug eine Käppi und einen dunklen Pullover. Der Beifahrer hatte dunkelblonde Haare und trug ein T-Shirt und Jeans. Die Polizei bittet Zeugen, die Hinweise zu der Auseinandersetzung geben können, sich zu melden.
1: Zum Schutz von Gewässern, des Grundwassers und zur Sicherung der Wasserressourcen wurden für die Stadt und den Landkreis Osnabrück Allgemeinverfügungen erlassen. Die Maßnahmen sind wegen der anhaltenden Trockenperiode dringend erforderlich, dazu Pressesprecher des Landkreises Osnabrück Henning Müller-Detert.
3: Es gehört halt eben das Verbot dazu, aus Grundwasser eben Wasser zu entnehmen. Und das andere sind halt eben auch ganz praktische Fragen im Alltag. Also zwischen 12 und 18 Uhr kann halt eben dann nicht beregnet werden, sei es ein Sportplatz, sei es der Garten.
1: Die Allgemeinverfügungen gelten von heute bis Ende September. Soweit die Radio Osnabrück Regionalnachrichten, bei uns immer um 5:30 und jederzeit online auf radioosnabrück.de.
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4: Aktuell messen wir 20 Grad in Gartlage, 21 in Bad Rothenfelde. Heute gibt es den großen meteorologischen Erfrischungsmoment. Auch wenn es mal so ein bisschen Sonne zwischendurch gibt, mehrheitlich bleibt es wolkenhaft grau. Gerade mal 21 Grad und in der Nacht wird es noch kühler, mit dann wirklich erfrischenden 17. Aber es wird schon wieder warm.
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4: Um 12.33 Uhr, hallo liebe Autofahrer, Vorsicht bitte, A2 Hannover Richtung Dortmund. In Höhe Bad Nenndorf, da gibt's Gefahr, und zwar durch eine ungesicherte Unfallstelle auf dem Standstreifen. Bitte vorsichtig daran fahren. Dann Vorsicht A33 Bielefeld Richtung Osnabrück. Zwischen Osnabrück-Lüstringen und Osnabrück-Widukindland Gefahr durch eine Plane auf der Fahrbahn. Hui, eine Plane auf der Fahrbahn. A33 Bielefeld Richtung Osnabrück, zwischen Lüstringen und Widukindland. So, A31 habe ich noch für euch, Lingen-Ems Richtung Meppen, zwischen Lingen und Wittmarschen, vorübergehend immer noch gesperrt. Da laufen immer noch die Bergungsarbeiten bis voraussichtlich 13 Uhr. Es gibt allerdings eine empfohlene Umleitung und das ist dann die U17. Wir kommen zu folgendem. Klar, auch heute wird wieder geblitzt, unter anderem jetzt auf der B68 Osnabrück Richtung Gramsche. Da steht ein Anhänger, Höhe Lechtingen, Tempo 60. Melle, Nachtigallenstraße, auch da kann es teuer werden. Da sind 50 erlaubt und da steht ein Mobiler. In Meppen am Emsufer ebenfalls was Mobiles, 50 sind erlaubt. In Mettingen, Westerkappeler Straße in der 30er-Zone. In Wetschen wird geblitzt auf der 214 Richtung Diepholz, kurz hinter dem Ortsausgang. Und der Landkreis Osnabrück ist heute planmäßigerweise unterwegs in Ankum. Habt ihr was für uns, was hier in die Meldung muss? Sagt uns ganz einfach, wir geben es dann gerne weiter. Die Kombinummer dafür für WhatsApp und Telefon lautet 0541 77 70 50. 0541 77 70 50. Ich sag danke im Voraus. Radio Osnabrück wünscht gute Fahrt.
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4: 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Das ist wirklich eine Stelle, wo ich so unruhig bin vor lauter Neugier. Ganz, ganz ehrlich, denn gleich ist er wieder da, der Moment, in dem wir dann unser Tagebuch der Hits aufmachen. Und dann gibt es wieder diese ganz besondere Story und den ganz besonderen Titel. Natürlich könnte ich mir das vorher anhören, tue ich aber nicht. Ich möchte mit euch gemeinsam die Spannung genießen. Mache ich noch für ein paar Minuten. Schön, dass ihr da seid. Ich bin Michael. Hallo.

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1: Obrigado. So, ich kann so viel schon mal erklären. Oder vorwegnehmen. Es geht um einen grandiosen, unvergessenen Künstler, der wahnsinnig tolle Musik uns hinterlassen hat. Nicht nur für sich selbst, sondern auch für andere geschrieben. Aber das Ding hier ist von ihm. Ich liebe diese Nummer. Mehr dazu jetzt.
2: 7. August 1984. Prince ist mit When Doves Cry neu in den deutschen Singlecharts. Diesen Song schreibt Prince für den Film Purple Rain, in dem er selbst auch die männliche Hauptrolle spielt. Im Film hat er eine schwierige Beziehung zu seinem Vater, der ist nämlich ziemlich gewalttätig. Und davon handelt auch der Song. Prince singt, wie alleingelassen er sich fühlt, allein in einer Welt voller Kälte. Er fragt sich, wieso er und sein Vater sich so anschreien und vergleicht es damit, wie es klingt, wenn Tauben weinen. Und der Keyboard-Beat, den man im Refrain hört, der soll dieses Geräusch symbolisieren. Der Film und der Song sind zwar teilweise autobiografisch, wie viel davon aber wirklich auf die wahren Begebenheiten aus Prince' Leben beruht, das bleibt bis heute unklar. Und das wird es wohl auch für immer bleiben. Denn Prince gibt sein ganzes Leben bis zu seinem Tod über kaum Interviews und spricht nie über sein Privatleben. Und so bleibt When Doves Cry wahrscheinlich für immer ein kleines Mysterium, aber ein wahnsinnig toller Song.

ganz ehrlich, ich krieg jetzt schon noch bessere Laune, als ich sowieso immer habe, wenn ich an die Musik der nächsten Stunde denke. So starten wir gleich nach den Nachrichten. Bowser, Magnetic, wow.

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2: Ich bin Diana Kramer. Hoffnung für unsere deutsche Wirtschaft. Trotz Iran-Krieg und US-Handelsstreit sind die deutschen Exporte im Juni auf einen Rekordwert gestiegen. Kalender- und saisonbereinigt gingen Waren im Wert von mehr als 139 Milliarden Euro ins Ausland. Das teilte das Statistische Bundesamt mit.
3: Die Exporte sind damit den fünften Monat in Folge gewachsen und haben jetzt auch den fast vier Jahre alten Exportrekord übertroffen. Vor allem das Geschäft mit dem europäischen Ausland erweist sich weiter als stabile Säule. Besonders kräftig haben Verkäufe nach Großbritannien zugelegt. Dagegen ist das US-Geschäft kräftig zurückgegangen. Trotzdem bleiben die USA mit einem Volumen von gut 12 Milliarden Euro der wichtigste Einzelabsatzmarkt. Und das ist auch immer noch etwa doppelt so viel Exportgeschäft wie mit China. Thomas Thonfeld, Berlin.
2: Der Nationale Sicherheitsrat hat zum Drohnenvorfall am Leipziger Flughafen getagt. Das Gremium kam unter dem Vorsitz von Kanzler Friedrich Merz telefonisch zusammen, teilte ein Regierungssprecher mit. Merz stehe in ständigem Austausch mit Innenminister Alexander Dobrindt und anderen Regierungsmitgliedern. Der Nationale Sicherheitsrat wurde im vergangenen Jahr eingerichtet und soll die Kompetenzen bei innerer und äußerer Sicherheit innerhalb der Bundesregierung bündeln. Der Facebook-Konzern Meta soll nach einer Gerichtsentscheidung im US-Bundesstaat New Mexico mehr als eine halbe Milliarde Dollar für Hilfen an Kinder zahlen, die durch Nutzung sozialer Medien Schaden genommen haben. Außerdem müssen in dem Bundesstaat zusätzliche Einschränkungen für alle Nutzer unter 18 eingeführt werden.
4: Keine Push-Nachrichten mehr für Minderjährige, zumindest nachts und während der Schulzeit. Und Kids und Jugendliche sollen auch nur noch maximal 90 Stunden pro Woche Insta und Co. nutzen, sagt das Gericht. Der Meta-Konzern will sich dagegen wehren und hat bereits Dutzende andere Klagen am Hals. Es geht dabei auch um das Suchtpotenzial der Plattformen. Und auch hier in Deutschland wird gerade über Altersgrenzen für soziale Medien heftig diskutiert. Claudia Wächter, Nachrichtenredaktion.
2: Zum Sport. Mit dem Duell VfL Bochum gegen Hertha BSC startet am Abend die 53. Saison in der zweiten Fußball-Bundesliga. Anstoß im Bochumer Ruhrstadion ist um 20.30 Uhr. Die erste Liga startet dann in 3 Wochen in die Saison.
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5: Und da messen wir aktuell 21 Grad in Volkstrupp, 21 auch in Bad Essen. Es gibt Ihnen heute diesen meteorologischen Erfrischungsmoment, auch mal ein bisschen Sonne zwischendurch, mehrheitlich jedoch Wolken. Und gerade mal 21 Grad. In der Nacht wird es dann sogar noch kühler und wirklich erfrischend mit 17 Grad. Der Blick auf den Radio Osnabrück 3-Tage-Trend. Heute wechselnd bewölkt, morgen und Sonntag dann ganz viel Sonnenschein. Es bleibt auch trocken und es wird deutlich wärmer. Die Höchstwerte gehen wieder rauf und steigen dann von 21 Grad heute auf 32 am Sonntag.
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5: Um 13 Uhr ganz genau 4 Minuten. Hallo liebe Autofahrer, Vorsicht bitte auf der A1 Osnabrück Richtung Bremen. Zwischen dem Rastplatz Holdorf und Lohne-Dinklage, da besteht Gefahr durch Gegenstände auf der Fahrbahn. Nochmal, A1 Osnabrück Richtung Bremen, zwischen dem Rastplatz Holdorf und Lohne-Dinklage, Gegenstände auf der Fahrbahn, bitte Vorsicht walten lassen. Außerdem kommen wir zu folgendem. Nein. So wird geblitzt, ne? Kennt ihr schon das Geräusch? Aber das ist jeden Tag so. Heute zum Beispiel auf der B68 Osnabrück Richtung Bramsche. Da steht ein Anhänger, Höhe Lechtingen in der Tempo-60-Zone. Borkholzhausen Bahnhofstraße, da ist 50 erlaubt. In Goldenstedt auf der Bruchweidenstraße ein mobiles Ding, da ist 70. Melle Nachtigallenstraße, auch mobil, 50 ist erlaubt. In Meppen am Emsufer könnt ihr es euch erwischen, bei 50, die erlaubt sind. Und der Landkreis Osnabrück, der ist heute planmäßig unterwegs und blitzt in Ankum. Wenn ihr etwas gesehen habt, was wir hier melden sollten, dann sagt es uns, wir geben es gerne weiter. Dazu nutzt bitte unsere Nummer, kombiniert für WhatsApp und Telefon. Und das ist jetzt das richtige Geräusch. Ah, 0541 77 70 50. 0541 77 70 50. Im Voraus vielen Dank. Radio Osnabrück wünscht gute Fahrt.
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5: Wenn ich auf die Uhr schaue, ich traue wirklich, wenn ich hier sitze, meinen Augen nicht. Das rast so weg. Die eine halbe Stunde, die nächste halbe Stunde, die eine Stunde, die nächste Stunde. Es ist unglaublich. Eine Stunde ist jetzt hier noch mit euch gemeinsam zu verleben. Ich freue mich darauf und dann übernimmt ja Moppel, ne? Aber erstmal bin ich da. Mein Name ist Michael und ich sage herzlich willkommen.

Also ich pflege ja zu meiner Frau ein Verhältnis, das durchaus auch auf Humor gegründet ist. Zum Glück muss man sagen, da habe ich die ganze Zeit überlegt, was mache ich denn heute so in Richtung Abendessen? Weil sie ist wahrscheinlich ein bisschen später da als ich und macht das wahnsinnig gerne, auch wenn sie schon da ist. Ja, heute habe ich mir vorgenommen, mache ich so eine kleine Karte fertig, da steht drauf, ich schmier dir eine. Ja, heißt, ja, es gibt Brot. Klar, auf Brot kann man ja alles Mögliche draufschmieren, von herzhaft bis süß. Und ich mache dann so kleine Platten fertig, dekoriere die schön mit so viel Rohkost dazwischen. Ja, für viele Rohkotz, aber ich mag das wirklich sehr gerne. Und dann genießen wir einfach schön gemeinsam die Stunden und einen chilligen Abend. Warum erzähle ich das? Um natürlich euch an meiner Vorfreude teilhaben zu lassen und euch vielleicht zu inspirieren, es mir gleich zu tun. Ja, schmiert euch mal eine. Ist da Bescheid, ne? Was ich meine. Und dazu dann noch Radio Osnabrück, also perfekter geht's gar nicht. No worries.

0: Fabian, moin.
1: Moin, Michael.
0: Was geht's gleich bei dir?
1: Stell dir jetzt mal vor, du erfährst 6 Jahre nach deinem Schulabschluss, dass der eigentlich viel besser ausgefallen wäre, als du jetzt gedacht hast, weil die Schule eine Ausgleichsregel falsch angewendet hat. Wo das jetzt der Fall war, das erfahrt ihr um 14:30 in den Radio Osnabrück Regionalnachrichten, weil bei uns, da hört ihr, was los ist.
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1: Ich bin Fabian, guten Tag. Zollfahnder haben bei einem Großeinsatz in Niedersachsen mehr als 11 Millionen unversteuerte Zigaretten beschlagnahmt. Es habe Durchsuchungen von Lagerhallen und Wohnungen in den Landkreisen Osnabrück, Vechta und Northeim gegeben, teilte das Zollfahndungsamt Hannover mit. 4 Männer im Alter zwischen 40 und 45 Jahren sitzen auf Anordnung des Amtsgerichts Oldenburg in Untersuchungshaft. Der Steuerschaden für die sichergestellten und mutmaßlich gefälschten Zigaretten liegt demnach bei rund 2 Millionen Euro. In der Wache des Polizeikommissariats Bersenbrück hat ein Mann am Wochenende einen Polizisten mit einem Messer angegriffen. Der Beamte wurde dabei nicht verletzt. Der Mann war gemeinsam mit einer Frau in der Polizeiwache erschienen, um eine Straftat zum Nachteil der Frau anzuzeigen. Der 20-Jährige war alkoholisiert und verhielt sich zunehmend aufbrausend. Als die Frau erklärte, keine Anzeige erstatten zu wollen, griff der Mann sie körperlich an. Ein Polizist schritt ein. Daraufhin zog der 20-Jährige ein Messer aus seiner Jackentasche. Der Mann wurde mit Hilfe eines Pfeffersprays vorläufig festgenommen. Die Staatsanwaltschaft Osnabrück bewertete den Vorfall als versuchte gefährliche Körperverletzung. An der Geschwister-Scholl-Oberschule in Vechta sind mehr als 100 Abschlusszeugnisse falsch ausgestellt worden. Darüber hat Kultusministerin Julia Willi-Hamburg heute in Hannover informiert. Betroffene Schülerinnen und Schüler hätten einen höheren Abschluss erhalten müssen. Nach Angaben der Ministerin sind ab dem Jahrgang 2019-2020 bis zum aktuellen Abschlussjahrgang über 100 Abschlüsse nicht nach den rechtlichen Vorgaben vergeben worden. In diesen Fällen hätte die Schule die Ausgleichsregelung nicht ausreichend angewendet. Die betroffenen Schülerinnen und Schüler sollen nun informiert werden und eine Anlaufstelle eingerichtet werden, an die sie sich wenden können. Zum Schutz von Gewässern, des Grundwassers und zur Sicherung der Wasserressourcen wurden für die Stadt und den Landkreis Osnabrück Allgemeinverfügungen erlassen. Die Maßnahmen sind wegen der anhaltenden Trockenperiode dringend erforderlich. Dazu Pressesprecher des Landkreises Osnabrück, Henning Müller-Detert.
2: Es gehört halt eben das Verbot dazu, aus Grundwasser eben Wasser zu entnehmen. Und das andere sind halt eben auch ganz praktische Fragen im Alltag. Also zwischen 12 und 18 Uhr kann halt eben dann nicht beregnet werden, sei es ein Sportplatz, sei es der Garten.
1: Die Allgemeinverfügungen gelten von heute bis Ende September.
0: Soweit die Radio Osnabrück regionalen Nachrichten. 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
3: Guck, da bin ich ein bisschen früh auf den Knopf gekommen. Ne? Wir schauen mal das Wetter hier in Osnabrück. 21 Grad in Osnabrück Zentrum, 20 in Bruchmühlen. Es gibt Dinge, die passieren nur Männern. Die Wolken, die bleiben uns heute erhalten, bis in den Abend hinein. Auch die Sonne gibt es mal zwischendurch, aber die Wolken behalten tatsächlich die Oberhand heute. Das Ganze bei 21 Grad und in der vor uns liegenden Nacht kühlt es ab auf 12 Grad.
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3: Um 13.33 Uhr, hallo liebe Autofahrer, Vorsicht bitte auf der A1 Osnabrück Richtung Bremen. Zwischen dem Rastplatz Holdorf und Lohne-Dinklage, da besteht Gefahr, und zwar durch Gegenstände auf der Fahrbahn. Nochmal, A1 Osnabrück Richtung Bremen, zwischen Rastplatz Holdorf und Lohne-Dinklage, Gegenstände auf der Fahrbahn. Auf der A33 Osnabrück Richtung Bielefeld müsst ihr etwa 10 Minuten mehr Zeit einplanen vor Haderberg. Da stockt es nämlich so auf 2 Kilometern Länge in etwa. Wir kommen zu folgendem. Klar wird auch heute wieder geblitzt, unter anderem jetzt auf der B68 Osnabrück Richtung Bramsche. Da steht ein Anhänger Höhe Lechtingen, Tempo 60. Borkholzhausen, Bahnhofstraße in der Tempo 50 Zone, da steht was Mobiles. Ebenfalls mobil unterwegs ist man in Georgsdorf auf der Adorfer Straße, da ist 70 erlaubt. Goldenstedt, Bruchweidenstraße kann es teuer werden, in Haselünne auf der Löhniger Straße ebenfalls. Und in Lingen auf der Bremer Straße steht ein mobiler Blitzer, da ist 100 erlaubt. In Melle, Nachtigallenstraße 50, in Meppen am Emsufer, auch da mobil 50. Und der Landkreis Osnabrück, der ist heute ebenfalls unterwegs und blitzt planmäßig in Ankum. So, wenn ihr irgendetwas seht, was wir hier dringend melden sollten, dann sagt es uns, richten es dann gerne den Hörerinnen und Hörern aus. Dazu gibt es natürlich die Kombinummer für WhatsApp und Telefon, die lautet wie folgt: 0541 77 70 50. 0541 77 70 50. Danke im Voraus. Radio Osnabrück wünscht gute Fahrt.
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3: Und damit ihr terminlich so richtig gut aufgestellt seid, blicken wir gleich mal auf die Möglichkeiten in Sachen Veranstaltungen. Schön, dass ihr da seid. Ich bin Michael. Ja, was los ist. Radio Osnabrück. So, jetzt ist aber auch gleich Wochenende. Unglaublich. Nochmal schnell frischen Kaffee, damit die Birne funktioniert. Und ich überlasse euch so lange der musikalischen Opus von Nick Kershaw. Wunderbar. I won't let the sun go down on me. So klang das damals 1983. Jetzt bei Radio Osnabrück.

0: und wohin euch euer Weg vielleicht führt, jetzt, heute Morgen, das erfahrt ihr jetzt.
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3: Im Schlossinnenhof in Osnabrück gibt's heute Kino unter freiem Himmel. Gezeigt wird der packende Thriller The Housemaid, wenn sie wüsste, mit Sydney Sweeney. Einlass ist ab 20 Uhr, Filmbeginn ab Einbruch der Dämmerung. Tickets gibt's online an der Kinokasse und an der Abendkasse. Statt Kinoabend könnt ihr euch auch einen gemütlichen Karaoke-Abend machen. Im The Red Shamrock in Osnabrück könnt ihr so richtig loslegen. Über 50.000 Karaoke-Klassiker und moderne Schmuckstücke hat das Shamrock zu bieten. Los geht's um 20 Uhr im The Red Shamrock in Osnabrück.
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1: Ich bin Dirk Zeitler. Noch immer ist unklar, wer die Sprengstoffdrohne auf dem Flughafen in Leipzig gesteuert hat. Jetzt schaltet sich auch Bundeskanzler Merz ein. Unter seinem Vorsitz hat der Nationale Sicherheitsrat getagt.
2: Die Regierung sendet das Signal, wir nehmen den Vorfall sehr ernst und handeln. Es geht natürlich um Informationsaustausch, aber auch um mögliche Konsequenzen. Experten fordern zum Beispiel, alle Flughäfen schnell mit Top-Technik zur Drohnenabwehr auszustatten. Die Grünen kritisieren zudem einen Zuständigkeitswirrwarr zwischen den vielen Behörden. Für den Bundesinnenminister steht auf jeden Fall fest, das war ein hybrider Profi-Anschlag ausländischer Mächte. Claudia Wächter, Nachrichtenredaktion.
1: Überraschender Lichtblick für die Wirtschaft. Trotz Iran-Krieg, Ölpreisschock und Westzöllen sind die deutschen Exporte im Juli auf einen Rekord gestiegen. Auch das verarbeitende Gewerbe hat sich weiter erholt. Vor allem in der Autoindustrie legte die Produktion zu.
3: Industrie, Bau- und Energieversorger stellten damit das dritte Mal in Folge mehr her als im Vormonat. Besonders erfreulich, nach den Einbrüchen in der Vergangenheit stieg die Produktion in der Autobranche im Juni deutlich, um 3,6%. Auch andere Bereiche im Fahrzeugbau legten zu, wie die Produktion von Flugzeugen, Schiffen, Zügen und Militärfahrzeugen. Ökonomen sehen die Talfahrt der Industrie damit beendet. Viel hängt aber auch davon ab, wie sich die geopolitische Lage und die Energiepreise entwickeln. Und auch das Niedrigwasser sorgt für Probleme. Katrin Müller, Nachrichtenredaktion.
1: Das in Preetz bei Kiel gefundene Kleinkind ist wahrscheinlich ertrunken. Das habe die Obduktion ergeben, sagte Oberstaatsanwalt Bimmler. Es gebe keinerlei Hinweise auf eine Gewalttat. Die Polizei hatte das tote Kleinkind gestern Vormittag in einem Garten in einer poolähnlichen Anlage gefunden. Die Ermittler gehen davon aus, dass es sich bei dem toten Kleinkind wahrscheinlich um das seit Mittwoch vermisste dreijährige Mädchen handelt. Unwetter haben in westlichen Bergregionen Österreichs lokale Überflutungen und Muren ausgelöst. Wie die Tiroler Polizei mitteilte, gingen in der beliebten Urlaubsregion Zillertal am Vorabend drei Muren ab. Straßen waren zeitweise durch den Schlamm blockiert. Auch in Innsbruck und Kitzbühel mussten Feuerwehrleute wegen überfluteter Keller und Straßen ausrücken.
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5: Aktuell 20 Grad in Lotte, 20 Grad messen wir auch bei euch in Wagenfeld. Bis zu 21 Grad sind heute drin bei uns, also vergleichsweise harmlos im Vergleich zu den Vortagen. Dazu viele Wolken, kaum Sonnenschein, es soll trocken bleiben. Nachts geht's runter auf 10 Grad. Der Radio Osnabrück 3-Tage-Trend. In den nächsten Tagen wechseln sich Sonne und Wolken ab. Regen ist noch lange nicht in Sicht. Temperaturen zwischen 26 und 31 Grad.
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5: Achtung bitte, liebe Autofahrer, A2 Hannover in Richtung Dortmund. Zwischen Rehren und Bad Eilsen kommt euch in beiden Richtungen ein Falschfahrer entgegen. Vorsicht bitte, auf der Autobahn 2 Hannover in Richtung Dortmund zwischen Rehren und Bad Eilsen ein Falschfahrer. Obacht bitte in beiden Richtungen. Wir melden, wenn die Gefahr vorüber ist. 2:04, jetzt die restlichen Meldungen. B68, die Bramscher Straße, Osnabrück in Richtung Kloppenburg. Zwischen der Fährter Landstraße in Osnabrück und Wallenhorst Süd. Fahrradfahrer auf der Fahrbahn. A33, Osnabrück in Richtung Bielefeld. Zwischen Borklo, Kloster Ösede und Haderberg. 3 Kilometer stockender Verkehr. Hier dauert es ungefähr eine Viertelstunde länger. Und jetzt Blitzer am laufenden Band. Hier stehen sie. In Barkum an der A1, in Borkholzhausen an der Bahnhofstraße, auch eine Kiste in Goldenstedt an der Bruchweidenstraße, in Haselünne teure Fotos an der Löninger Straße, in Lingen an der Bremer Straße, in Mellenblitzer an der Nachtigallenstraße, ebenso wie in Quakenbrück an der Menzlager Straße. Und obendrauf kommt noch der Landkreis Blitzer, der Landkreis Osnabrück, der ist heute mit seinen Geschwindigkeitskontrollen in Ankum unterwegs. Das war's erstmal. Habt ihr noch weitere Messstellen gesehen? Gebt uns gerne Bescheid per WhatsApp oder ruft an auf unserer Kombinummer 0541 77 70 50. Radio Osnabrück wünscht euch eine gute und sichere Fahrt.
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5: Auf diesen Freitagnachmittag habe ich mich schon tagelang gefreut, weil gleich kommt eine fette Rubrik zurück hier bei Radio Osnabrück. Die hatte eine ganze Zeit lang Pause und jetzt feiert sie hier das große Comeback. In wenigen Augenblicken, ihr dürft ja schon mal raten, was es sein könnte. Hier ist der Moppel, hallo.
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0: endlich ist die Sommerpause rum. Hier ist Radio Osnabrück am Freitagnachmittag und das Leben macht wieder einen Sinn. Ab morgen geht's rund für unseren VfL Osnabrück. In der zweiten Liga nehmen die Jungs Anlauf von Timo Schulz. Das bedeutet aber auch hier bei Radio Osnabrück, dass ich freitags und montags wieder ein Schwergewicht mehr bei mir im Studio habe. Hallo Carsten, mein Bester.
1: Jetzt geht's los. Ah, ja, Moppel.
0: Einen Sinn. Ab morgen geht's rund für unseren VfL Osnabrück. In der zweiten Liga nehmen die Jungs Anlauf von Timo Schulz. Das bedeutet aber auch hier bei Radio Osnabrück, dass ich freitags und montags wieder ein Schwergewicht mehr bei

0: klar, oder?
1: Ja, auf dem Papier. Aber auf dem Platz steht die Wahrheit. Mhm. Denn der VfL Osnabrück hat ja gar nicht mal so gravierende Änderungen in der vermutlichen Startelf. Natürlich steht jetzt mit Jonas Krumrey nicht mehr Jonsson im Tor. Und im Mittelfeld ist Conny Faber wahrscheinlich mit von der Partie. Aber ansonsten sind es rein alle Namen aus der Aufstiegstruppe. Vermutlich in der Abwehr mit Robin Fabinski, Yannick Müller und Niklas Wiemann, den wiedergewählten Kapitän und Vizekapitän. Dann im Mittelfeld neben dem erwähnten Faber Jake Jakobsen, Fridolin Wagner, Patrick Kammerbauer, David Kupac und Isi Baci. Und vermutlich, wir wissen es auch noch nicht ganz genau, als einzige Sturmspitze Robin Meissner. Verletzungsbedingt fällt ja Jonathan Wensing aus. Mhm. Der leidet an einer Muskelverletzung am Oberschenkel. Wir können richtig gespannt sein.
0: Der Mann ist schon richtig in Stimmung, das merken wir schon, ne? Und jetzt, Carsten, eins bleibt schon Schluss immer gleich, wie es auch in den vergangenen Jahren der Fall war. Dein Tipp, was sagst du?
1: Ja, ich wusste es. Wie konntest du mir das nur fragen?
0: Eben.
1: Ja. Nein, also ich bin sehr, sehr zuversichtlich, dass der VfL morgen für eine kleine Überraschung sorgen kann. Und ich bin mit einem Punkt hochzufrieden und deshalb wird das Spiel mit 2:2 ausgehen. Ich würde mich jedenfalls freuen.
0: Anstoß in Heidenheim ist morgen Mittag um 1 und wir von Radio Osnabrück sind natürlich für euch am Ball. Carsten, danke, dass du dabei warst. Wir hören uns, wir sehen uns.
1: Alles klar. Ciao, Mappel.
0: So, und ich glaube, VfL-Fans, die gerade vorm Radio sitzen, die würden mich jetzt steinigen, wenn wir jetzt nicht diesen einen Song spielen würden. Ihr wisst schon, diese eine Hymne, die lila-weiße Hymne. In diesem Sinne stimmen wir jetzt alle gemeinsam ein. 1, 2, 3.

0: geschaut. Es ist schon Freitagnachmittag, also heißt das im Umkehrschluss...
1: Wochenende!
0: Ja, ja.
1: Nein! Oh. Wochenende! Ich bin durch!
0: Und da hat sich unsere Radio Osnabrück Musikredaktion doch gedacht, komm, da hauen wir einen raus. Passend zum Start ins Wochenende. Hier ist Leonie, ihr werdet es nicht glauben. The Weeknd!

0: Fabian, ich habe gerade was vergessen, habe ich festgestellt.
1: Was denn?
0: Ich habe gar nicht bei Carsten getippt. Wollen wir beide das jetzt mal übernehmen? Morgen also in Heidenheim. Wie geht das Ganze aus? Was schätzt du? Carsten sagt ja 2-2.
1: Ich habe die Mannschaft ja schon gesehen, als die Spielerfotos und sowas gemacht wurden. Mhm. Und die wirkten schon relativ selbstsicher. Also ich glaube, das wird zwar anstrengend, aber ich glaube, 2-1. Ich glaube, die holen das.
0: Das wäre ein Ding. Und ich sag 1-1. Mal gucken, wie es morgen wird. 13 Uhr geht's rund. Gleich um 14.30 Uhr aber erstmal die aktuellen Regionalnachrichten aus Osnabrück und der Weser-Ems-Region mit dir. Was hast du für uns vorbereitet?
1: Also ich sag mal, da pflanzt die Stadt Lohne schon extra Bäume. Ne? Ist ja eine gute Sache. Und irgendwer überlegt sich, nee, der muss wieder weg. Ach. Was genau da los war, das hört ihr um 14:30 in den Radio Osnabrück Regionalnachrichten. Denn bei uns, da hört ihr, was los ist.
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1: Ich bin Fabian, guten Tag. In Lohne wurde einfach ein Baum gefällt, der von der Stadt Lohne gepflanzt wurde. Mehr Infos dazu hat Radio Osnabrück-Reporterin Antonia.
2: Wie der Polizei erst jetzt mitgeteilt wurde, ist das in der Zeit vom 10. bis zum 12. Juli an der Rostocker Straße passiert. An weiteren Bäumen, die in der Nähe des illegal gefällten Baumes stehen, wurden Äste entfernt. Insgesamt ist so ein Schaden von mehreren tausend Euro entstanden. Wenn ihr etwas gesehen habt, dann meldet euch bitte bei der Polizei in Lohne.
1: Zollfahnder haben bei einem Großeinsatz in Niedersachsen mehr als 11 Millionen unversteuerte Zigaretten beschlagnahmt. Es habe Durchsuchungen von Lagerhallen und Wohnungen in den Landkreisen Osnabrück, Vechta und Northeim gegeben, teilte das Zollfahndungsamt Hannover mit. 4 Männer im Alter zwischen 40 und 45 Jahren sitzen auf Anordnung des Amtsgerichts Oldenburg in Untersuchungshaft. Der Steuerschaden für die sichergestellten und mutmaßlich gefälschten Zigaretten liegt demnach bei rund 2 Millionen Euro. An der Geschwister-Scholl-Oberschule in Vechta sind mehr als 100 Abschlusszeugnisse falsch ausgestellt worden. Darüber hat Kultusministerin Julia Willi-Hamburg heute in Hannover informiert. Betroffene Schülerinnen und Schüler hätten einen höheren Abschluss erhalten müssen. Nach Angaben der Ministerin sind ab dem Jahrgang 2019-2020 bis zum aktuellen Abschlussjahrgang über 100 Abschlüsse nicht nach den rechtlichen Vorgaben vergeben worden. In diesen Fällen hätte die Schule die Ausgleichsregelung nicht ausreichend angewendet. Die betroffenen Schülerinnen und Schüler sollen nun informiert werden und eine Anlaufstelle eingerichtet werden, an die sie sich wenden können. Nach 6 intensiven Wochen ist die Sommervorbereitung für den Zweitligisten VfL Osnabrück vorbei. Morgen starten die Lila-Weißen beim 1. FC Heidenheim in die neue Saison. Gegen den Bundesliga-Absteiger steht die Mannschaft direkt vor der ersten anspruchsvollen Herausforderung, will sich aber keinesfalls verstecken, teilt der VfL mit. Anpfiff ist um 13 Uhr. Soweit die Radio Osnabrück regionalen Nachrichten. 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
3: 20 Grad sind es gerade im Fledder, 20 auch in Essen-Oldenburg. Bis zu 21 Grad sind heute möglich bei uns. Dazu viele Wolken, wenig Sonnenschein, aber Regen, nee, ist erstmal nicht in Sicht. In der kommenden Nacht sinken die Temperaturen auf bis zu 10 Grad ab. Das Wochenende wird sonnig, trocken und heiß bei 26 bis 31 Grad.
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3: 3 minutes after 3, hallo lieber Autofahrer. A30 Rheine in Richtung Osnabrück, vor Hasbergen, Gaste, 1 Kilometer stockender Verkehr. A30 Rheine nach Osnabrück, zwischen Lotte und dem Kreuz Lotte-Osnabrück, 2 Kilometer Stau. A33 Bielefeld in Richtung Osnabrück, vor dem Parkplatz Teutoburger Wald, 1 Kilometer Stop and Go, plus 5 Minuten. A33 Osnabrück in Richtung Bielefeld, vor Haderberg, 1 Kilometer stockender Verkehr. Osnabrück, Römer-Esch-Straße in Richtung Osnabrück-Hafen, vor der Ampelkreuzung Pagenstecher Straße, 1 Kilometer stockend. Geblitzt wird unter anderem in Barkum an der A1, dann stehen sie in Goldenstedt an der Bruchweidenstraße, in Haselünne mobiler Blitzer an der Löninger Straße, ebenso wie in Lingen an der Bremer Straße. Außerdem teure Fotos in Quakenbrück an der Menzlager Straße und der Landkreis Osnabrück, der ist heute mit seinen Geschwindigkeitskontrollen in Ankum unterwegs. Habt ihr noch mehr Messstellen gesehen? Sagt uns gerne Bescheid, meldet euch per WhatsApp oder ruft an auf unserer Kombinummer 0541 77 70 und die 50 zum Schluss. Radio Osnabrück wünscht euch eine gute Fahrt.
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3: Mit dem Moppel am Mikrofon und der wünscht euch einen wunderbaren

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1: Check du, was liegt heute an, Kollege Olo?
2: Guten Morgen, Captain O. In Berlin wird darüber nachgedacht, das Sonntagsfahrverbot für Lkw zu kippen.
1: Niemals, wirklich niemals.
2: So sind Sie sich da so sicher?
1: Ja, die schaffen es ja seit Jahrzehnten nicht mal sonntags den Fernsehgarten zu kippen. Achtung, Cabin Crew, Fräulein Schieber, bitte ins Cockpit.
3: Ja, Captain.
1: Alles gut bei Ihnen da hinten?
3: Ja, können wir die Klimaanlage ein bisschen runterdrehen?
1: Wieso? Die hängt doch optimal da oben.
3: Nein, ich meinte etwas kühler. Viele beschweren sich schon über die Hitze hier drin.
1: Ja, machen Sie ein Fenster auf, Kipp.
3: Haha. In Japan bauen sie schon Kühlschränke für Menschen.
1: Oh, toll. Ich reserviere schon mal das Wurstfach. Getränkefach geht auch.
3: Ja, dass sie das Gemüsefach ignorieren, war mir ja klar.
1: Was das angeht, habe ich echt Tomaten auf den Augen, nicht?
3: Auf jeden Fall kann man sich in Japan bei großer Hitze einfach in den Kühlschrank setzen, wie in der Sauna, nur eben kalt.
1: Ja, und welchen Aufguss gäbe es dann? Erdbeereis mit Sahne oder was?
3: Entschuldigung, könnte ich mal die Wärmepumpe...
1: Nein! So, Landeanflug oder Tower meldet. Die ersten Japaner werfen ihre Sonnenmilch schon weg.
3: Wieso das?
1: Ja, Gefrierbrand.
0: Last call for Erbarmen. 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

Paula Abdul ist ein großer Fan von Jennifer Rush. Rush. Hier ist Radio Osnabrück am Freitag gleich um 3 für euch. Die aktuellen Nachrichten aus Deutschland und der Welt. Dann seid ihr wieder auf dem Laufenden, auf dem Stand der Dinge, was ihr so wissen müsst. Und außerdem gibt's Musik aus den 90ern von Sash, Mysterious Times. Erinnerung damals. Ne? Und außerdem spielen wir euch die Zweiraumwohnung 36 Grad, obwohl es draußen mit etwas Glück gerade mal 23 sind heute. Verrückt, oder? Aber ich bin mir sicher, die 36 Grad, die werden nicht mehr allzu lange auf sich warten lassen in den nächsten Tagen. Ich bin der Moppel und warte auf euch auf der anderen Seite der Nachrichten. Das ist ein Deal, oder? Bis gleich.

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1: Ich bin Dirk Zeitler. Nach dem Vorfall mit einer Sprengstoffdrohne am Flughafen Leipzig-Halle ist eine Diskussion um Regelungen zur Drohnenabwehr entbrannt. Wir brauchen klare Zuständigkeitsregeln für die Drohnenerkennung, die Überwachung und die Drohnenbekämpfung, verlangte der Vorsitzende der Münchner Sicherheitskonferenz Ischinger im Sender Phoenix. Der SPD-Innenexperte Fiedler sieht das anders. Dass es an Flughäfen unterschiedliche Zuständigkeiten gibt, ist für sich genommen erstmal kein Problem, solange die Zusammenarbeit eng und gut funktioniert, sagte der Bundestagsabgeordnete der Rheinischen Post. Überraschender Lichtblick für die Wirtschaft. Trotz Iran-Krieg, Ölpreisschock und US-Zöllen sind die deutschen Exporte im Juni auf einen Rekord gestiegen. Auch das verarbeitende Gewerbe hat sich weiter erholt. Vor allem in der Autoindustrie legte die Produktion zu.
2: Industrie, Bau- und Energieversorger stellten damit das dritte Mal in Folge mehr her als im Vormonat. Besonders erfreulich, nach den Einbrüchen in der Vergangenheit stieg die Produktion in der Autobranche im Juni deutlich, um 3,6%. Auch andere Bereiche im Fahrzeugbau legten zu, wie die Produktion von Flugzeugen, Schiffen, Zügen und Militärfahrzeugen. Ökonomen sehen die Talfahrt der Industrie damit beendet. Katrin Müller, Nachrichtenredaktion.
1: In weiten Teilen Deutschlands sorgen Hitze und Trockenheit für Probleme. Unser Nachbarland Österreich hat derweil mit dem genauen Gegenteil zu kämpfen. In westlichen Bergregionen haben Unwetter zu Überflutungen und Schlammlawinen, sogenannten Muren, geführt.
3: Im Zillertal sind 3 Muren abgegangen und haben Straßen blockiert. Und in Kitzbühel musste die Feuerwehr mit Wasserpumpen ausrücken. Dort waren innerhalb einer Stunde 30 mm Regen gefallen. Auch das Bundesland Salzburg war von schweren Unwettern betroffen. Mehrere Brücken wurden zerstört. Bei Bad Gastein mussten Wanderer wegen einer Mure von einer Berghütte ausgeflogen werden. Aus Wien, Albert Otti.
1: Der norwegische Fußballverband um Präsidentin Lisa Klaveness fordert FIFA-Boss Gianni Infantino zum sofortigen Rücktritt auf. Dies sei Resultat einer gemeinsamen Sitzung, berichtet Klaveness dem britischen Guardian. Wir haben beschlossen, dass wir Infantino nicht mehr vertrauen. Der Schweizer steht nach dem geplatzten Investorendeal so sehr in der Kritik wie noch nie in seinen gut 10 Jahren als FIFA-Präsident.
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5: Also wenn es nach mir geht, könnte es so wie heute auch in den nächsten Tagen bleiben. Tut es aber nicht. Aktuell 20 Grad in Bad Iburg, 20 auch in Emsteck. Höchstwerte heute so um die 21 Grad, dazu viele Wolken. Es soll nach wie vor trocken bleiben. Nachts geht es dann runter auf 10 Grad. Die Sonne zeigt sich heute nur ganz vereinzelt mal. Der Radio Osnabrück 3-Tage-Trend. In den nächsten Tagen wechseln sich Sonne und Wolken ab und es wird wieder heiß. 26 bis 31 Grad.
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5: Das ist die Hitze, zu der ich schwitze. Ah, 2:02. Hallo, liebe Autofahrer. A30, Rheine in Richtung Osnabrück, zwischen Lotte und dem Kreuz Lotte-Osnabrück, 2 Kilometer Stau. A33, Osnabrück nach Bielefeld, vor Haderberg, 1 Kilometer stockend. Hier dauert es ungefähr 5 Minuten länger. Und dann wird auch noch fleißig geblitzt, unter anderem in Barkum an der A1 und der Landkreis Osnabrück, der ist heute mit seinen Geschwindigkeitskontrollen in Ankum unterwegs. Erst Barkum, dann Ankum. Rechnet bitte mit weiteren Messstellen. Wenn ihr noch welche gesehen habt, lasst es uns gerne wissen. Schickt uns eine WhatsApp zu oder ruft an auf unserer Kombi-Nummer 0541 77 70 50. Radio Osnabrück wünscht euch eine gute Fahrt. Ihr solltet das gerade sehen. Kollege Carsten steht vor dem Studiofenster und zeigt mir einen Vogel für das, was ich erzähle. Ja, mein Gott, Carsten, das ist halt, es ist kurz vorm Wochenende. Was muss sein?
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5: Hier ist der Moppel und ich hab'n Vogel.

0: senken sollen. Es wurden nämlich Allgemeinverfügungen zur Einschränkung von Entnahmen aus Oberflächengewässern zur Beregnung und Bewässerung sowie von Entnahmen aus dem Grundwasser zur Beregnung erlassen. Was kompliziert? Wir erklären es euch einfach. Warum das genau nötig gewesen ist, sagt uns Henning Müller-Detert vom Landkreis Osnabrück.
1: Ein Blick nach draußen in den vergangenen Wochen war ja offensichtlich, dass es einfach viel zu wenig geregnet hat. Und nicht nur, dass Regen fehlt, die Wasserentnahmen werden natürlich auch dann ziemlich hoch. Und dieses Zusammenspiel macht dann einfach notwendig, dass jetzt einfach Wassersparen gefragt ist.
0: Da musste eine Maßnahme getroffen werden. Um Wasser zu sparen, ist aber ab sofort nicht mehr erlaubt, aus bestimmten Gewässern Wasser zu entnehmen. Was sind da die Einzelheiten?
1: In der Region haben wir natürlich den Blick auf die Gewässer zweiter und dritter Ordnung. Das sind also die kleineren, die regionalen Gewässer, also jetzt nicht die überörtlichen Wasserstraßen. Und da muss man einfach feststellen, dass die Wasserstände dann halt eben auch tatsächlich deutlich gesunken sind.
0: Ja, ihr dürft auch dann kein Wasser entnehmen, wenn ihr eine gültige wasserrechtliche Erlaubnis vorliegen habt. Denn wir wissen ja alle, anhaltende Trockenheit kann Lebensräume zahlreicher Tier- und Pflanzenarten gefährden. Dazu kann sie die Trinkwasserversorgung und die landwirtschaftliche Wassernutzung beeinträchtigen. Deshalb muss jetzt etwas passieren.
1: Das Grundwasser muss unbedingt geschützt werden und deswegen gehört halt eben das Verbot dazu, aus Grundwasser Wasser zu entnehmen. Das andere sind halt eben auch ganz praktische Fragen im Alltag. Also zwischen 12 und 18 Uhr kann halt eben dann nicht beregnet werden, sei es ein Sportplatz, sei es der Garten. Und weil das ja auch dann meist, wenn die Sonne scheint, eh nicht so sonderlich sinnvoll ist. Und auf diese Weise kann man dann natürlich dann auch eine Menge Wasser sparen.
0: Also halten wir mal fest, das sind dann praktisch zwei Regelungen. Die erste, kein Wasser mehr aus Oberflächengewässern entnehmen. Und Regelung Nummer zwei, zwischen 12 und 18 Uhr dürfen private und öffentliche Grünflächen sowie Land- und forstlandwirtschaftliche Flächen nicht mehr bewässert werden. Leute, was ist das denn? Forstwirtschaftliche Landflächen, was ein Wort. So, der Ziel bei der ganzen Geschichte oder das Ziel, nachhaltiger Umgang mit Wasser und Schutz der ökologischen Balance unserer heimischen Gewässer. Jetzt muss ich mal durchatmen. Hier ist Radio Osnabrück am Freitag. Schön, dass ihr da seid. William Pitt und City Lights, das kann man aussprechen, einfacher aussprechen, wisst ihr?

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0: 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Hörer Armin hat gerade geschrieben: Hallo lieber Moppel, kann das sein, dass du eine Maulsperre hast, weil du das nicht aussprechen kannst? Landwirtschaftliche Forstfläche. Leute, macht doch alle, was ihr wollt. Ehrlich, kann doch wohl nicht wahr sein. Mann. 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Wir schauen mal auf die Straßen. Bei uns hört ihr, was los ist. Vorsicht bitte auf der A1 Münster in Richtung Osnabrück, im Kreuz Lotte Osnabrück, in der Überleitung zur A30 in Richtung Osnabrück. Gefahr durch eine ungesicherte Unfallstelle und keine landwirtschaftliche Forstfläche. Das möchte ich nochmal betonen.
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0: Nackte Tatsachen in Bad Iburg, Fabian. Da ist was vorgefallen, aber richtig.
1: Richtig, zum wiederholten Mal hat sich da nämlich ein Mann im Waldstück am Baumwipfelpfad in Bad Iburg nackt gezeigt und Leute belästigt. Ei. Dazu mehr um 3:30 in den Radio Osnabrück Regionalnachrichten, weil bei uns, da hört ihr, was los ist.
0: Da bekommt der Begriff Baumwipfelpfad doch gleich eine ganz andere Bedeutung.
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1: Ich bin Fabian, guten Tag. Im Waldstück am Baumwipfelpfad in Bad Iburg hat sich erneut ein Mann in exhibitionistischer Weise gezeigt. Der Vorfall ereignete sich diesmal am Mittwochnachmittag gegen 20 vor 5. Ein bislang unbekannter Mann belästigte eine Gruppe mit 3 Frauen. Nach Angaben der Opfer zeigte sich der Mann mehrere Minuten lang mit heruntergezogener Hose. Der Beschuldigte wird wie folgt beschrieben: athletisches Erscheinungsbild mit ausgeprägten Bauchmuskeln, bekleidet mit einem dunkelgrauen T-Shirt, einer kurzen hellgrauen Sporthose und mit weißgrauen Schuhen. Die Polizei bittet Zeugen, die Hinweise zu diesem Mann geben können, sich zu melden. Nächste Woche Mittwoch besteht die Möglichkeit, eine Sonnenfinsternis zu erleben. Hier in Deutschland wird die Sonne jedoch nur teilweise vom Mond verdeckt werden. Was das für uns bedeutet, hat Bernd Schröter von der Sternwarte Melle erklärt.
2: Es wird ein bisschen dunkler werden, aber auf jeden Fall sollte man, wenn man in die Sonne schaut, eine Brille nutzen. Die gibt es speziell zu kaufen. Also nicht eine Sonnenbrille, sondern eine spezielle Brille für die Sonnenfinsternis.
1: Die Sonnenfinsternis beginnt am Mittwoch gegen 19 Uhr. In Lohne wurde einfach ein Baum gefällt, der von der Stadt Lohne gepflanzt wurde. Mehr Infos dazu hat Radio Osnabrück-Reporterin Antonia.
3: Wie der Polizei erst jetzt mitgeteilt wurde, ist das in der Zeit vom 10. bis zum 12. Juli an der Rostocker Straße passiert. An weiteren Bäumen, die in der Nähe des illegal gefällten Baumes stehen, wurden Äste entfernt. Insgesamt ist so ein Schaden von mehreren tausend Euro entstanden. Wenn ihr etwas gesehen habt, dann meldet euch bitte bei der Polizei in Lohne.
1: Nach 6 intensiven Wochen ist die Sommervorbereitung für den Zweitligisten VfL Osnabrück vorbei. Morgen starten die Lila-Weißen beim 1. FC Heidenheim in die neue Saison. Gegen den Bundesliga-Absteiger steht die Mannschaft direkt vor der ersten anspruchsvollen Herausforderung, will sich aber keinesfalls verstecken, teilt der VfL mit. Anpfiff ist um 13 Uhr. Soweit die Radio Osnabrück Regionalnachrichten. 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
4: Momentan 21 Grad in Quakenbrück, 21 Grad sind es auch in Meppen. Dazu viele Wolken, die Sonne zeigt sich kaum an diesem Freitag. Es soll trocken bleiben. Nachts geht es dann runter auf 10 Grad. Das Wochenende wird sonnig und heiß bei 26 bis 31 Grad.
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4: Der Blick auf die Straßen um gleich 4:54. Hallo lieber Autofahrer, Vorsicht bitte auf der A1 Münster in Richtung Osnabrück im Kreuz Lotte Osnabrück. In der Überleitung zur A30 in Richtung Osnabrück besteht Gefahr durch eine noch nicht abgesicherte Unfallstelle. A30 Osnabrück in Richtung Bad Oeynhausen vor der Tankstelle mit dem Kiosk Grönegau, 1 Kilometer stockender Verkehr. A33 Bielefeld in Richtung Osnabrück vor dem Parkplatz Teutoburger Halt. 2 Kilometer stockender Verkehr, plus von 10 Minuten. A33 Osnabrück in Richtung Bielefeld zwischen Borgdo, Kloster Ösele und Haderberg. 3 Kilometer stockend, 10 Minuten kommen da oben drauf bei eurer Zeitplanung. Geblitzt wird unter anderem in Barkum an der Autobahn 1 und der Landkreis Osnabrück, der ist heute mit seinen Geschwindigkeitskontrollen in Ankum unterwegs. Wenn ihr noch mehr Messstellen gesehen habt, dann teilt sie uns gerne mit per WhatsApp oder ruft an auf unserer Kombinummer 0541 7 70 70 50. Radio Osnabrück wünscht euch eine gute und sichere Fahrt.
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4: Jetzt mit neuer Mucke von DJ Licious, Forever Young. Ich bin der Moppel. Schönen Freitag.
5: Yeah.

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1: Lucy Electric und Mädchen aus den 90ern hier bei Radio Osnabrück. Übrigens eine Version über uns Kerle oder Jungs oder Boys oder wie auch immer, die hat's nie gegeben.
2: Nee.
1: Sauerei sowas, ehrlich. Naja, kann man nichts dran machen. Radio Osnabrück jetzt mit Sam Smith, Dancing with a Stranger.

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1: Das GOP Varieté Theater in Bad Oeynhausen bietet derzeit eine spannende Möglichkeit für alle, die gerne Teil eines dynamischen Teams werden möchten. 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Weitere Informationen über die angebotenen Stellen findet ihr auf der Internetseite des GOP Varieté Theaters Bad Oeynhausen. 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
1: Ich bin Dirk Zeitler. Die Sprengstoffdrohne am Flughafen Leipzig-Halle beschäftigt inzwischen auch den Nationalen Sicherheitsrat. Gleichzeitig wächst die Frage, wie gut kann Deutschland solche Drohnen überhaupt abwehren? Die Grünen im Bundestag sehen da noch gravierende Lücken.
2: Das Zuständigkeitswirrwarr ist ein Sicherheitsrisiko, sagen die Grünen und fordern klare Strukturen, damit zig Behörden bei einem Drohnenvorfall blitzschnell handeln können. Und offenbar schneller als bisher müssen auch alle Flughäfen mit Abwehrtechnik ausgestattet werden. Am Airport in Leipzig sucht die Polizei weiter nach Hinweisen, wer hinter dem geplanten Anschlag mit einer Sprengstoffdrohne steckt. Viele Experten sagen, das ist Russland. Claudia Wächter, Nachrichtenredaktion.
1: Spanien hat Italiens rechte Regierung Medienberichten zufolge ultimativ zur Beendigung der wegen der Ceuta-Krise eingeführten Grenzkontrollen aufgefordert. Sollte sie dies bis Sonntag, den 9. August, nicht tun, sehe sich Spanien gezwungen, verhältnismäßige Maßnahmen zum Schutz der Interessen und der Würde seiner Bürger zu ergreifen, zitieren spanische Medien aus einer offiziellen Mitteilung der Regierung in Madrid. Die Grenzkontrollen sind nach spanischer Auffassung unfair. In weiten Teilen Deutschlands sorgen Hitze und Trockenheit für Probleme. Unser Nachbarland Österreich hat derweil mit dem genauen Gegenteil zu kämpfen. In westlichen Bergregionen haben Unwetter zu Überflutungen und Schlammlawinen geführt.
3: Im Zillertal sind 3 Muren abgegangen und haben Straßen blockiert. Und in Kitzbühel musste die Feuerwehr mit Wasserpumpen ausrücken. Dort waren innerhalb einer Stunde 30 mm Regen gefallen. Auch das Bundesland Salzburg war von schweren Unwettern betroffen. Mehrere Brücken wurden zerstört. Bei Bad Gastein mussten Wanderer wegen einer Mure von einer Berghütte ausgeflogen werden. Früher gab es dort noch einen Gletscher, der den Regen wie einen Schwamm aufsog. Doch mit dem Klimawandel ist das Eis mittlerweile geschmolzen. Aus Wien, Albert Otti.
1: Das in Preetz bei Kiel gefundene Kleinkind ist ertrunken. Das ist das vorläufige Ergebnis der Obduktion. Das Kind wurde aus einem auf dem elterlichen Grundstück befindlichen Pool geborgen, berichtet die Polizei. Nach Angaben des Kieler Oberstaatsanwalts Bimler gibt es keinerlei Anhaltspunkte für eine Gewalttat.
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5: Aktuell sind 21 Grad in Pier. 21 Grad messen wir auch bei euch in Kloppenburg. Heute am Freitag viele Wolken, es soll aber meist trocken bleiben, bei um die 21 Grad. Nachts geht's runter auf 10. Der Radio Osnabrück 3-Tage-Trend. In den nächsten Tagen wieder sommerlich mit einer Mischung aus Sonne und Wolken bei Temperaturen zwischen 26 und 31 Grad.
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5: 3:04. Hallo liebe Autofahrer, Achtung bitte auf der A1 Bremen in Richtung Osnabrück. Zwischen Bramsche und Osnabrück Nord eine ungesicherte Unfallstelle und da liegen Gegenstände auf der Fahrbahn rum. A1 Münster in Richtung Osnabrück. Obacht bitte, im Kreuz Lotte Osnabrück in der Überleitung zur A30 in Richtung Osnabrück besteht Gefahr durch eine ungesicherte Unfallstelle. A33 Bielefeld in Richtung Osnabrück. Vor dem Parkplatz Teutoburger Wald 2 Kilometer Stau. Hier müsst ihr ungefähr 10 Minuten mehr an Zeit einplanen. A33 Bielefeld in Richtung Osnabrück zwischen Dissenbad Rothenfelde und Hilta am Teutoburger Wald. Da steht ein kaputter LKW auf dem Standstreifen. A33 Osnabrück in Richtung Bielefeld zwischen Borklo, Kloster Ösede und Haderberg. 3 Kilometer stockender Verkehr. Ungefähr 10 Minuten plus. Geblitzt wird unter anderem in Meppen an der B70 und der Landkreis Osnabrück, der ist heute mit seinen Geschwindigkeitskontrollen in Ankum aktiv. Ihr habt noch mehr Messstellen gesehen? Dann sagt uns gerne Bescheid per WhatsApp oder ruft an auf unserer Kombi-Nummer 0541 77 70 50. Radio Osnabrück wünscht euch allen eine gute Fahrt.
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5: Wir starten zusammen ins Wochenende. Hier ist euer Moppel. Hallo zusammen. Schönen Nachmittag. Yeah.

0: Auto zum Brutkasten wird. Ihr hört Radio Osnabrück und ja, spätestens am Sonntag soll es wieder heiß werden bei uns in Osnabrück und der Weser-Ems-Region. Temperaturen über 30 Grad. Alleine wenn man schon ins Auto einsteigt, ne, da wird das Lenkrad zur eingeschalteten heißen Herdplatte. Radio Osnabrück, Kollegin Steffi, du hast Tipps für uns, wie wir unser Auto am besten runterkühlen können oder sogar die Hitze von unserem Gefährt auf vier Rädern fernhalten können.
1: Ja, da gibt es wirklich so einiges, was man tun kann, um es im Auto zumindest ein bisschen erträglicher zu machen. Mhm. Sucht euch am besten einen Parkplatz im Schatten, wenn es geht. Wenn ihr die freie Wahl habt, berücksichtigt nach Möglichkeit auch den Lauf der im Uhrzeigersinn wandernden Sonne. Da kann man ein bisschen drauf achten. Und wenn ihr doch in der prallen Sonne parken müsst, weil es einfach nicht anders geht, solltet ihr einen Sonnenschutz von außen anbringen. Am besten eignet sich ein reflektierender Aluschutz für die Windschutzscheibe. Übrigens funktioniert auch die Winterschutzfolie im Sommer. Ach. Und Kindersitze oder auch so Transportboxen eures Hundes könnt ihr mit einem hellen Tuch abdecken.
0: Ist notiert. Auch ein wichtiger Faktor, Steffi, um das Auto von Hitze zu befreien, ist ja das Lüften.
1: Genau, das klappt besonders super, indem ihr den Autoschlüsseltrick anwendet. Drückt dazu einfach für mehrere Sekunden den Öffnen-Knopf der Zentralverriegelung. Bei fast allen Autos öffnen sich damit alle Fenster gleichzeitig. Die Hitze kann dann besser raus und ihr schneller rein ins Auto. Um den Vorgang zu beschleunigen, öffnet dann auch das Schiebedach und den Kofferraum und lasst zu Beginn der Fahrt zusätzlich die Lüftung auf höchster Stufe laufen. Dann sollte es nicht ganz so schlimm werden mit der Hitze im Auto.
0: Und schon wird das Auto nicht mehr zur Hitzehölle. Radio Osnabrück, Kollegin Steffi war das mit nützlichen Tipps, wie wir im Auto nicht gegrillt werden, wenn es draußen richtig heiß ist, wie zum Beispiel ab dem kommenden Sonntag. Vielen Dank. Radio Osnabrück wünscht euch jetzt eine erfrischend

0: Fabian ist bei mir, der Mann aus den Nachrichten für Osnabrück und die Weser-Ems-Region. Hallo.
1: Hallo, Wappel.
0: Was gibt's gleich bei dir um 4:30 Neues?
1: Auch in der heutigen Zeit gibt es immer noch Fälle von Rassismus, auch hier in der Region. In diesem Fall betrifft es einen Kandidaten für den Stadtrat in Osnabrück. Mehr dazu um 4:30 in den Radio Osnabrück Regionalnachrichten, denn bei uns, da hört ihr, was los ist.
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1: Ich bin Fabian, guten Tag. Der Stadtratskandidat in Osnabrück, Max Wallenstein, muss sich mit rassistischen Anfeindungen im Netz auseinandersetzen. Auslöser war ein Beitrag in den sozialen Medien, in dem der Vater des Kandidaten für die Kommunalwahl am 13. September warb. In den Kommentaren wurde Wallenstein unter anderem aufgrund seines Aussehens und seiner Hautfarbe beleidigt und mit abwertenden Begriffen überschüttet. Oberbürgermeisterkandidat Robert Alfering erklärt dazu, dass sowas keine harmlosen Kommentare im Internet seien, sondern Rassismus. Und das werde niemals einfach hingenommen. Wallenstein selbst zeigt sich von den rassistischen Anfeindungen betroffen, macht aber zugleich deutlich, dass er sich davon nicht einschüchtern lassen wird. Im Waldstück am Baumwipfelpfad in Bad Iburg hat sich erneut ein Mann in exhibitionistischer Weise gezeigt. Der Vorfall ereignete sich diesmal am Mittwochnachmittag gegen 20 vor 5. Ein bislang unbekannter Mann belästigte eine Gruppe mit 3 Frauen. Nach Angaben der Opfer zeigte sich der Mann mehrere Minuten lang mit heruntergezogener Hose. Der Beschuldigte wird wie folgt beschrieben: athletisches Erscheinungsbild mit ausgeprägten Bauchmuskeln, bekleidet mit einem dunkelgrauen T-Shirt, einer kurzen hellgrauen Sporthose und mit weißgrauen Schuhen. Die Polizei bittet Zeugen, die Hinweise zu diesem Mann geben können, sich zu melden. Die finalen Bauphasen bei der Fahrbahn- und Radwegerneuerung am Übergang zwischen B51 und B68 zwischen Osnabrück-Nahne und Georgsmarienhütte stehen an. Für die neue Verkehrsführung sind Vollsperrungen an 2 Wochenenden im August erforderlich, so die Niedersächsische Landesbehörde für Straßenbau und Verkehr in Osnabrück. Zunächst wird der Fahrbahnbelag in Fahrtrichtung Süd erneuert und anschließend neu markiert. Diese Arbeiten finden unter Vollsperrung vom kommenden Freitagvormittag statt und enden am Montag, den 17. August gegen Abend. Anschließend wird der Fahrbahnbelag in der Gegenrichtung ausgetauscht und neu markiert. Diese Arbeiten finden unter Vollsperrung vom 28. bis 31. August statt. Nächste Woche Mittwoch besteht die Möglichkeit, eine Sonnenfinsternis zu erleben. Hier in Deutschland wird die Sonne jedoch nur teilweise vom Mond verdeckt werden. Was das für uns bedeutet, hat Bernd Schröter von der Sternwarte Melle erklärt.
2: Es wird ein bisschen dunkler werden, aber auf jeden Fall sollte man, wenn man in die Sonne schaut, eine Brille nutzen. Die gibt es speziell zu kaufen. Also nicht eine Sonnenbrille, sondern eine spezielle Brille für die Sonnenfinsternis.
1: Die Sonnenfinsternis beginnt am Mittwoch gegen 19 Uhr. Soweit die Radio Osnabrück regionalen Nachrichten. 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
3: Derzeit 21 Grad in Hellern, 21 sind es auch in Diepholz. Heute viele Wolken, wenig Sonne, es soll trocken bleiben. In der kommenden Nacht sinken die Temperaturen auf bis zu 10 Grad ab. Das Wochenendwetter wird wieder sonnig und heiß. Viel Sonne, wenige Wolken, 26 bis 31 Grad.
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3: 4:55, hallo liebe Autofahrer, Vorsicht bitte auf der A2 Dortmund in Richtung Hannover, zwischen Rehren und Lauenau, da steht ein defekter Bus. A1, die Hansa-Linie in Richtung Bremen, vor Osnabrück Nord, 3 Kilometer stockender Verkehr, hier dauert es ungefähr 10 Minuten länger. A33, Bielefeld in Richtung Osnabrück, vor dem Parkplatz Teutoburger Wald, 2 Kilometer Stop and Go, 10 Minuten hinten anstellen. A33, Bielefeld in Richtung Osnabrück zwischen Dissenbad Rothenfelde und Hilter am Teutoburger Wald. Hier steht ein defekter LKW auf dem Standstreifen. Geblitzt wird unter anderem in Meppen an der B70 und der Landkreis Osnabrück, der ist heute mit seinen Geschwindigkeitskontrollen in Ankum unterwegs. Ihr habt noch mehr gesehen, Staus, Blitzer oder Behinderungen, sagt uns gerne Bescheid per WhatsApp oder ruft an auf unserer Kombinummer 0541 770 70 50. Radio Osnabrück wünscht euch eine gute Fahrt.
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3: Jetzt mit Musik von Tame Impala, Dracula. Ich bin der Moppel, wünsche euch einen wunderbaren Start ins Wochenende.

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Vorhersage. Wir schauen mal, wie sie morgen fliegen in Osnabrück und der Weser-Ems-Region. Da müssen wir bei Wegerichpollen mit einer schwachen Belastung rechnen. Gräserpollen sind am Sonnabend mäßig unterwegs und Beifußpollen morgen am Samstag mit einer starken Belastung. Aber denkt dran, lasst euch nicht ärgern.

0: läuft hier bei Radio Osnabrück. Unter anderem der King of Pop, Black or White, Michael Jackson. Und auch das haben wir für euch mit dabei in der Musik eures Lebens für den Freitag. Harry Styles, American Girls. Mehr davon nach den Nachrichten aus Deutschland und der Welt. Ich bin der Moppel, hallöle.
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1: Ich bin Dirk Zeitler. Am Rhein fallen die Pegel immer weiter und in Nordrhein-Westfalen gibt es gleich mehrere neue Negativrekorde. In Düsseldorf zeigt der Pegel nur noch 15 cm, in Köln 60. Das geht aus Daten des Wasserstraßen- und Schifffahrtsamts Rhein hervor.
2: Besonders ungewöhnlich sieht's in Emmerich südwestlich von Kleve aus. Dort liegt der Schwimmer, der normalerweise den Wasserstand misst, inzwischen komplett trocken. Eine Sonde übernimmt deshalb den Job. Auch bei Duisburg hat der Rhein einen neuen Tiefstand erreicht. Schiffe können zwar weiterhin fahren, denn die Fahrrinne ist deutlich tiefer als der Pegel am Ufer. Sie können aber viel weniger Fracht laden als sonst. Und Entspannung ist vorerst nicht in Sicht. Bis Dienstag sollen die Wasserstände höchstens um wenige Zentimeter steigen. Zoeta Sovali, Nachrichtenredaktion.
1: Die Sprengstoffdrohne am Flughafen Leipzig-Halle beschäftigt inzwischen auch den Nationalen Sicherheitsrat. Gleichzeitig wächst die Frage, wie gut kann Deutschland solche Drohnen überhaupt abwehren? Die Grünen im Bundestag sehen da noch gravierende Lücken.
3: Das Zuständigkeitswirrwarr ist ein Sicherheitsrisiko, sagen die Grünen und fordern klare Strukturen, damit zig Behörden bei einem Drohnenvorfall blitzschnell handeln können. Und offenbar schneller als bisher müssen auch alle Flughäfen mit Abwehrtechnik ausgestattet werden. Am Airport in Leipzig sucht die Polizei weiter nach Hinweisen, wer hinter dem geplanten Anschlag mit einer Sprengstoffdrohne steckt. Viele Experten sagen, das ist Russland. Claudia Wächter, Nachrichtenredaktion.
1: Die deutschen Exporte sind trotz aller Belastungen durch den Iran-Krieg im Juni auf einen Rekordwert gestiegen. Kalender- und saisonbereinigt gingen Waren im Wert von gut 139 Milliarden Euro ins Ausland, wie das Statistische Bundesamt mitteilte. Die Exporte sind damit den 5. Monat in Folge gewachsen und erweisen sich als Stütze für die schwächelnde deutsche Wirtschaft. Wegen technischer Probleme ist die beliebte Fernverkehrsverbindung zwischen Berlin und Paris bis auf Weiteres unterbrochen. Grund dafür sind technische Probleme mit dem europäischen Zugsicherungssystem der Firma Alstom. Das teilte die Deutsche Bahn mit. Wer mit dem ICE von Hauptstadt zu Hauptstadt fahren möchte, muss aktuell in Frankfurt oder Mannheim umsteigen.
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5: Aktuell 21 Grad in Lattbergen, 21 Grad messen wir auch bei euch in Vechta. Heute ist es meist bewölkt, aber es soll trocken bleiben. Nachts geht es dann runter auf bis zu 10 Grad bei uns. Der Radio Osnabrück 3-Tage-Trend. In den nächsten Tagen sehr sonnig und wieder sommerlich heiß bei 26 bis 31 Grad.
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5: 4:05, hallo liebe Autofahrer, Vorsicht bitte auf der A1 Osnabrück in Richtung Münster. Zwischen Greven und Münster-Nord, da sind Fahrzeugteile auf allen Fahrstreifen verteilt. A1 in Richtung Bremen, vor Osnabrück-Nord 3 Kilometer stockender Verkehr. Hier dauert es ungefähr 10 Minuten länger. Jetzt rüber auf die 33 zu euch, Bielefeld in Richtung Osnabrück, vor Borklo-Kloster-Ösede 1 Kilometer stockender Verkehr und geblitzt. Wird auch unter anderem in Meppen an der B70 und der Landkreis Osnabrück, der ist heute mit seinen Geschwindigkeitskontrollen in Ankum unterwegs. Ihr habt noch weitere Messstellen gesehen, möchtet unsere Liste gerne ergänzen, dann schickt uns einfach eine WhatsApp zu oder ruft an auf unserer Kombinummer 0541 77 70 50. Radio Osnabrück wünscht euch eine gute Fahrt.
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5: Mit dem Moppel euch ein schönes Wochenende. Hallo zusammen.

0: 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Fechten wie ein Musketier. Das durften die Kinder gestern beim Ferienspaß im Osnabrücker Sportclub ausprobieren. Insgesamt 42 Kinder haben sich im Rahmen des Ferienspaßes dafür angemeldet. Wie die Kinder ans Fechten herangeführt werden, das hat uns Katrin Helmich gesagt. Sie ist Vorstandsmitglied der Fechtabteilung im Osnabrücker Sportclub und dort für die Jugendarbeit zuständig.
1: Also wir staffeln das, dass wir uns vorarbeiten von Schaumstoff auf Poolen, dann zum Plastikfechten und dann dürfen sie später auch, je nachdem wie viel Zeit wir haben, auch mit den richtigen Waffen fechten. Also die Kinder sind immer recht begeistert und auch die Eltern melden uns zurück, dass die Kinder viel Positives erzählen.
0: Richard Helmich ist selbst Athlet und trainiert Kinder im Fechten beim Osnabrücker Sportclub. Er nimmt selbst an Wettkämpfen zum Fechten teil. Was ihm besonders gefällt, ist die Kombination aus Schnelligkeit und Genauigkeit. Dazu ist es ein eleganter Sport, der mit viel Strategie verbunden ist. Was er den Kindern auf den Weg mitgeben möchte, das hat er uns so beantwortet.
2: Mich persönlich würde es freuen, würden die Kinder vor allem mitnehmen, dass man nicht immer alle Bewegungen sozusagen mit Kraft ausführen kann, weil das ist auch ein zentraler Aspekt, den man hier lernt, weil nicht die kräftigste Bewegung gewinnt, sondern eher die feineren, schnelleren Bewegungen.
0: Karim ist eines der Kinder und hat am Fechten teilgenommen. Er hat uns erzählt, was man alles fürs Fechten benötigt und was er so gelernt hat.
3: Eine Maske, viel Schutz für den Gesicht und Kopf und so mit Eisen oder wie das immer heißt, macht, dann muss man halt mehr machen. Was ich hier gelernt habe, ist die Stellung und wie man kämpft halt, also wie man fechtet. Wenn man vorne getroffen hat, dann ist schon so eine Art vorbei. Es geht bis 5. Und dann hat derjenige, der 5 Punkte hat, hat gewonnen.
0: Die Halle war richtig gut gefüllt. Die Kids sind jeweils zu zweit ins Duell getreten. Teilweise durften auch schon Kinder die Aufgabe des Kampfrichters übernehmen und die Punkte zählen. Man merkt, die Kinder haben richtig viel gelernt. So wurde auch sehr fair miteinander umgegangen. Wir haben mit Katrin, Richard und Karim über die Ferienspaßveranstaltung Fechten gesprochen. Ganz nach dem Motto, einer für alle und alle für einen. 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

Das Leben ist eine Achterbahn. Wusstest du schon, Ronan Keating vor rund 30 Jahren in seinem Song Life is a Roller Coaster. Aber das Leben ist auch dazu da, um nach vorne zu blicken, um optimistisch und zuversichtlich zu sein. Das möchten die

0: Und in Niedersachsen gab es in diesem Jahr bereits schon über 20 Badetote. Einzelheiten dazu gleich bei Fabian in den Radio Osnabrück Regionalnachrichten um 5:30. Bei uns hört ihr, was los ist.
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1: Ich bin Fabian, guten Tag. Zwei Menschen wurden gestern in Bünde unter einem Trecker eingeklemmt. Der Unfall ereignete sich in einem Waldgebiet bei Bünde-Rand Ringhausen. Ein Trecker mit Anhänger soll einen Abhang hinuntergefahren und dabei auf die Seite gestürzt sein. Der 12-jährige Junge wurde zunächst mit lebensgefährlichen Verletzungen in ein Krankenhaus geflogen. Am Abend teilte die Kreispolizei mit, dass er infolge der schweren Verletzungen gestorben ist. Seine 42-jährige Mutter wurde bei dem Unglück schwer verletzt. In niedersächsischen Gewässern sind in den ersten 7 Monaten des laufenden Jahres mindestens 23 Menschen ertrunken. Radio Osnabrück-Kollegin Antonia mit den Infos.
2: Das waren etwas weniger als im Vorjahreszeitraum, teilt die Deutsche Lebensrettungsgesellschaft mit. Bundesweit stieg dagegen die Zahl der Todesopfer in dem Zeitraum deutlich auf rund 260. Vor allem im Monat Juni mit seiner Hitzewelle starben auch in Niedersachsen einige Menschen im Wasser. Unbewachte Gewässer sind dabei die größte Gefahr.
1: Der Stadtratskandidat in Osnabrück, Max Wallenstein, muss sich mit rassistischen Anfeindungen im Netz auseinandersetzen. Auslöser war ein Beitrag in den sozialen Medien, in dem der Vater des Kandidaten für die Kommunalwahl am 13. September warb. In den Kommentaren wurde Wallenstein unter anderem aufgrund seines Aussehens und seiner Hautfarbe beleidigt und mit abwertenden Begriffen überschüttet. Oberbürgermeisterkandidat Robert Alfering erklärt dazu, dass sowas keine harmlosen Kommentare im Internet seien, sondern Rassismus. Und das werde niemals einfach hingenommen. Wallenstein selbst zeigt sich von den rassistischen Anfeindungen betroffen, macht aber zugleich deutlich, dass er sich davon nicht einschüchtern lassen wird. Die finalen Bauphasen bei der Fahrbahn- und Radwegerneuerung am Übergang zwischen B51 und B68 zwischen Osnabrück-Nahne und Georgsmarienhütte stehen an. Für die neue Verkehrsführung sind Vollsperrungen an 2 Wochenenden im August erforderlich, so die Niedersächsische Landesbehörde für Straßenbau und Verkehr in Osnabrück. Zunächst wird der Fahrbahnbelag in Fahrtrichtung Süd erneuert und anschließend neu markiert. Diese Arbeiten finden unter Vollsperrung vom kommenden Freitagvormittag statt und enden am Montag, den 17. August gegen Abend. Anschließend wird der Fahrbahnbelag in der Gegenrichtung ausgetauscht und neu markiert. Diese Arbeiten finden unter Vollsperrung vom 28. bis 31. August statt. Soweit die Radio Osnabrück Regionalnachrichten. 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
3: Momentan 21 Grad in Sutthausen, 21 Grad messen wir auch bei euch in Damme. Dazu viele Wolken, es soll aber trocken bleiben. In der kommenden Nacht gehen die Temperaturen auf bis zu 10 Grad zurück. Das Wochenende wird sonnig und heiß bei 26 bis 31 Grad.
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3: 6:02, hallo liebe Autofahrer. A2 Hannover in Richtung Dortmund zwischen Bad Alsen und Feldheim staut es sich. Osnabrück, der Nordtorper Torwall in Richtung Osnabrück vor der Ampelkreuzung Rissmüllerplatz hat sich ein Stau gebildet. Geblitzt wird hier in Nordhorn an der Bentheimer Straße. Dann stehen sie in Osnabrück an der Wersener Straße und der Landkreis Osnabrück, der ist heute mit seinen Geschwindigkeitskontrollen vorwiegend in Ankum unterwegs. Wenn ihr noch mehr Messstellen gesehen habt, geht sonst gerne durch per WhatsApp oder ruft an auf unserer Kombinummer 0541 77 70 50. Radio Osnabrück wünscht euch eine gute Fahrt.
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3: Im Tagebuch der großen Hits wird's heute sommerlich in wenigen Minuten bei uns. Ich bin der Moppel. Kommt gut ins Wochenende.

0: Radio Osnabrück hier und im Tagebuch der großen Hits geht's heute in die ganz frühen 2000er, Christian.
1: 7. August 2000. The Underdog Project sind mit Summer Jam neu in den Charts.

Krishna macht Ende der 90er Jahre eine Europareise. Der Kanadier will sich inspirieren lassen von der sogenannten Lebensweise hier und trifft nach wenigen Wochen in Deutschland tatsächlich auch auf einen anderen Kanadier, Craig Smart. Die beiden kommen ins Gespräch über alles Mögliche, aber vor allem natürlich über Musik, denn sie beide lieben es, Musik zu machen und verabreden sich deswegen mit ein paar Freunden zu einer Jam-Session. Und dort läuft es dann auf einmal so gut, dass sie sich wieder und wieder verabreden. Nach ein paar Sessions sind so viele Songs entstanden, dass sie einfach ins Studio gehen, eine Band gründen und ein Album aufnehmen. Und darauf ist unter anderem auch diese

0: Er steht schon in den Startlöchern, der gute Jost. Gleich ab 18 Uhr seine Freitagsshow hier bei Radio Osnabrück. Was hast du denn für uns?
1: Ja, Hallöchen, gleich ab 18 Uhr wieder Jost Freitag. Heute in der Sendung Julia Koschitz, Schauspielerin, demnächst im ZDF zu sehen mit dem Film Nix ist fix. Wir reden darüber und natürlich über ihre Kultrolle damals bei Doctor's Diary. Und wir haben Kinokarten in der Verlosung. Paw Patrol 3 gibt es jetzt. Ein Film mit Dinosauriern und kleinen Hundewelpen. Ja, das wird toll. Gleich ab 18 Uhr bei mir. Jost Freitag.
0: Eine tierische Freitagsshow, also gleich nach den Nachrichten aus Deutschland und der Welt bei Jost. Das war's für heute von mir. Es hat sich ausgemoppelt für diesen Freitag. Wenn ihr mögt, können wir uns dann morgen in alter Frische wieder hören. Von 10 bis 13 Uhr mit euren Musikwünschen dazu. Der Minimix der Woche und Moppelt Sandras Song der Woche. Das alles für euren Samstag. Morgen ab 10. Euch erstmal noch einen schönen Abend. Tschüss zusammen. Macht's gut.

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1: Ich bin Dirk Zeitler. Nach dem Fund der Sprengstoffdrohne am Flughafen Leipzig-Halle fordert Sachsens Innenminister Schuster mehr Schutz für Flughäfen und andere wichtige Infrastruktur. Im Podcast Table Today sagte der CDU-Politiker, gerade Flughäfen spielten auch für Deutschlands Verteidigung eine wichtige Rolle.
2: Auf vielen Airports bei uns fehlt aber offenbar noch die Technik, um Drohnen effektiv abzuwehren. Und was ist mit der Wasser- und Stromversorgung, also generell dem Schutz der kritischen Infrastruktur, fragt der Innenminister. Vermutlich hat sich auch damit heute der Nationale Sicherheitsrat beschäftigt. Kanzler Merz war bei dem Treffen auch dabei und auch er hat sicherlich die Kritiker gehört, die sagen, die Zusammenarbeit der Behörden bei einem Drohnenvorfall, die muss verbessert werden. Claudia Wächter, Nachrichtenredaktion.
1: Am Rhein fallen die Pegel immer weiter und in Nordrhein-Westfalen gibt es gleich mehrere neue Negativrekorde. In Düsseldorf etwa zeigt der Pegel nur noch 15 cm, in Köln 60. Das geht aus Daten des Wasserstraßen- und Schifffahrtsamtes Rhein hervor. Die deutschen Exporte sind trotz aller Belastungen durch den Iran-Krieg im Juni auf einen Rekordwert gestiegen. Kalender- und saisonbereinigt gingen Waren im Wert von gut 139 Milliarden Euro ins Ausland, wie das Statistische Bundesamt mitteilt.
3: Industrie-, Bau- und Energieversorger stellten damit das dritte Mal in Folge mehr her als im Vormonat. Besonders erfreulich, nach den Einbrüchen in der Vergangenheit stieg die Produktion in der Autobranche im Juni deutlich, um 3,6%. Auch andere Bereiche im Fahrzeugbau legten zu, wie die Produktion von Flugzeugen, Schiffen, Zügen und Militärfahrzeugen. Ökonomen sehen die Talfahrt der Industrie damit beendet. Viel hängt aber auch davon ab, wie sich die geopolitische Lage und die Energiepreise entwickeln. Und auch das Niedrigwasser sorgt für Probleme. Katrin Müller, Nachrichtenredaktion.
1: Ein Lufthansa-Flugzeug ist auf dem Weg von Johannesburg nach Frankfurt am Main wegen eines undefinierbaren Geruchs in der Kabine in der Republik Kongo zwischengelandet. Alle 363 Passagiere und die Crew seien wohlauf und seien in Hotels untergebracht worden, teilte das Unternehmen nach dem Vorfall mit. Lufthansa werde die Passagiere im Laufe des Tages mit einem Ersatzflugzeug aus Brazzaville abholen und zurück nach Frankfurt fliegen.
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5: In Osnabrück, Dodesheide 19 Grad und in Geeste ebenfalls 19 Grad. Heute am frühen Abend ist es bei uns überwiegend bedeckt. Bei schwachem Wind liegen die Werte zwischen 19 und 22 Grad. Im Laufe des Abends zeigt sich der Himmel wechselnd bewölkt. Die Nacht wird klar und ruhig. Morgen gibt es in der Region Osnabrück und dem Weser-Ems-Gebiet viel Sonne und bis zum Nachmittag angenehme Wärme zwischen 24 und 28 Grad. Am Abend ziehen wieder mehr Wolken auf. Am Sonntag ist es noch wärmer, vielfach scheint die Sonne. Zum Wochenstart zeigt es sich überwiegend sonnig und etwas weniger heiß.
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5: Hallo liebe Autofahrer. Auf der A30 Osnabrück Richtung Rheine brennt zwischen Lotte und Laggenbeck ein PKW. Auf der A2 Hannover Richtung Dortmund besteht zwischen Feldheim und Porta Westfalica Gefahr durch eine ungesicherte Unfallstelle. Zwischen Bad Eilsen und Feldheim staut es sich. Vorsicht auf der A31 Lingen-Ems Richtung Gronau zwischen Lingen und Emsbüren durch Metall auf der Fahrbahn. Dort steht außerdem ein defekter Bus auf dem rechten Fahrstreifen. Auf der A31 Lingen-Ems Richtung Meppen ist die Strecke zwischen Lingen und Wiedmarschen wieder offen. Vorsicht auf der A33 Osnabrück Richtung Bielefeld zwischen Borgholzhausen und Halle-Westfalen durch Metallteile auf der Fahrbahn. Auf der L770 Petershagen Richtung Stemwede stockt der Verkehr vor Petershagen auf einer Länge von 1 Kilometer. Auf dem Natrupper Torwall Richtung Osnabrück staut es sich vor der Ampelkreuzung Rissmüllerplatz. Es ist nur ein Blitzer gemeldet in Ankum. Gute Fahrt wünscht euch Radio Osnabrück.
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8: Genieß es nochmal, das ist die letzte Sendung in den Sommerferien 2026 hier in Niedersachsen. Ja, aber ich werde dafür sorgen, dass es eine tolle Sendung gibt, wieder Kinokarten zu gewinnen. Wir haben ein Promi der Woche und viel gute Musik. Viel Spaß dazu.

Musik vom Sohn des Melittermanns, Nico Santos. Genau, sein Vater ist der Melittermann aus der Werbung, damals 90er, 2000er. Da war der in der Werbung sehr aktiv. Papa Santos, und das war sein Sohn. Wenn ihr das noch nicht gewusst haben solltet, diese Info ist umsonst. Herzlich willkommen zur neuen Ausgabe von Jos Freitag. Was haben wir heute in der Show? Tolles Programm übrigens. Wir haben heute Kinokarten zu dem neuen Paw Patrol Film. Paw Patrol 3. Diesmal geht es um Dinosaurier. Und wie und warum, das erfahren wir später. Und wir verlosen Kinokarten zu diesem Film. Dann habe ich Julia Koschitz in der Sendung. Julia Koschitz, berühmte Schauspielerin bei uns, hat schon viele, viele, viele Filme gemacht. Unter anderem war sie auch bei Doctor's Diary dabei. Und jetzt gibt es einen neuen Film am Montag im ZDF. Nix ist fix heißt der. Und da rede ich mit ihr drüber. Und wir haben natürlich viel gute Musik. Hier haben wir einen Titel aus den 90ern. Einer der ersten Hits von Take That. Hier ist Everything Changes.

0: Heute ist Freitag, da gibt es immer frische Musik auch hier bei uns bei Radio Osnabrück. Alex Warren war das, die neue Single heißt Rescuer.
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0: So, ja, ein Film für die ganze Familie möchten wir vorstellen, und zwar den Film Paw Patrol, der Dino-Film, ist bereits der dritte der Reihe. Nachdem ihr Schiff in einen geheimnisvollen Sturm geraten ist, landen die Welpen der Paw Patrol unter der Führung ihres menschlichen Freundes Ryder auf einer ihrer unbekannten tropischen Insel.

0: Diese ist nicht nur voller Dinosaurier, sie treffen dort auch auf Rex, einen Artgenossen, der vor einiger Zeit auf der Insel gestrandet ist und sich zu einem Experten in Sachen Dinosaurier entwickelt hat. Als der Erzrivale der Rettungshunde Bürgermeister Humdinger rücksichtslos mit dem Abbau der natürlichen Ressourcen der Insel beginnt, löst er damit unbeabsichtigt den Ausbruch eines riesigen, bis vor kurzem noch friedlich schlafenden Vulkans aus. Ja, und dann beginnt natürlich die große Katastrophe. Paw Patrol 3, neu im Kino, der Dino-Film. Hier ist ein Ausschnitt draus.
1: Egal, was uns in diesem Dschungel erwartet.
2: Ja!
1: Wir sind bereit. Wir sind absolut nicht bereit. Rennt! Aber ich renne ja. Ich bin ein Bulldogger und ich kann ja gar nicht schneller laufen.
3: 2026.
1: Die Dino-Insel. Die gigantischste Entdeckung der Welt.
4: Ich bin Rex. Ich zeige euch alles.
0: Dinos also in dem Film Paw Patrol neu im Kino. Und wenn ihr Lust habt, da reinzugehen, ich habe 3x2 Karten hier, die ich verlosen möchte. Schreibt eine WhatsApp an die 0541 77 70 50 0541 77 70 50. Das ist unsere WhatsApp-Nummer. Bitte euren Namen und nicht vergessen, eure Mailadresse angeben, denn wir verlosen die Karten per Mail. Das heißt also, wenn ihr gewinnen solltet, kriegt ihr die dann online geschickt. Jawohl, 0541 77 70 50.

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9: Es ist 18.30 Uhr.
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10: Ich bin Fabian. Guten Abend. Zwei Menschen wurden gestern in Bünde unter einem Trecker eingeklemmt. Der Unfall ereignete sich in einem Waldgebiet bei Bünde-Rand Ringhausen. Ein Trecker mit Anhänger soll einen Abhang hinuntergefahren und dabei auf die Seite gestürzt sein. Der 12-jährige Junge wurde zunächst mit lebensgefährlichen Verletzungen in ein Krankenhaus geflogen. Am Abend teilte die Kreispolizei mit, dass er infolge der schweren Verletzungen gestorben ist. Seine 42-jährige Mutter wurde bei dem Unglück schwer verletzt. In niedersächsischen Gewässern sind in den ersten 7 Monaten des laufenden Jahres mindestens 23 Menschen ertrunken. Radio Osnabrück-Kollegin Antonia mit den Infos.
11: Das waren etwas weniger als im Vorjahreszeitraum, teilt die Deutsche Lebensrettungsgesellschaft mit. Bundesweit stieg dagegen die Zahl der Todesopfer in dem Zeitraum deutlich auf rund 260. Vor allem im Monat Juni mit seiner Hitzewelle starben auch in Niedersachsen einige Menschen im Wasser. Unbewachte Gewässer sind dabei die größte Gefahr.
10: In der Wache des Polizeikommissariats Bersenbrück hat ein Mann am Wochenende einen Polizisten mit einem Messer angegriffen. Der Beamte wurde dabei nicht verletzt. Der Mann war gemeinsam mit einer Frau in der Polizeiwache erschienen, um eine Straftat zum Nachteil der Frau anzuzeigen. Der 20-Jährige war alkoholisiert und verhielt sich zunehmend aufbrausend. Als die Frau erklärte, keine Anzeige erstatten zu wollen, griff der Mann sie körperlich an. Ein Polizist schritt ein. Daraufhin zog der 20-Jährige ein Messer aus seiner Jackentasche. Der Mann wurde mit Hilfe eines Pfeffersprays vorläufig festgenommen. Die Staatsanwaltschaft Osnabrück bewertet den Vorfall als versuchte gefährliche Körperverletzung. An der Geschwister-Scholl-Oberschule in Vechta sind mehr als 100 Abschlusszeugnisse falsch ausgestellt worden. Darüber hat Kultusministerin Julia Willi-Hamburg heute in Hannover informiert. Betroffene Schülerinnen und Schüler hätten einen höheren Abschluss erhalten müssen. Nach Angaben der Ministerin sind ab dem Jahrgang 2019-2020 bis zum aktuellen Abschlussjahrgang über 100 Abschlüsse nicht nach den rechtlichen Vorgaben vergeben worden. In diesen Fällen hätte die Schule die Ausgleichsregelung nicht ausreichend angewendet. Die betroffenen Schülerinnen und Schüler sollen nun informiert werden und eine Anlaufstelle eingerichtet werden, an die sie sich wenden können. Soweit die Radio Osnabrück Regionalnachrichten. 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
12: Aktuell meldet Osnabrück Pieje 19 Grad, Längerich im Emsland 20 Grad. Heute am frühen Abend liegen bei uns vielerorts Wolken bei 19 bis 22 Grad und meist schwachem Wind. Später lockert es örtlich auf.
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12: Vorsicht auf der A2 Hannover Richtung Dortmund. Zwischen Feldheim und Porta Westfalica besteht Gefahr durch eine ungesicherte Unfallstelle. Langsam fahren. Vorsicht auf der A33 Osnabrück Richtung Bielefeld. Zwischen Borgholzhausen und Halle Westfalen liegen Metallteile auf der Fahrbahn. Langsam fahren. Es ist nur ein Blitzer gemeldet in der Dorener Straße in Herzlake.
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14: Ich spreche gleich mit Julia Koschitz über ihren neuen Film im ZDF, der am Montag läuft. Nix ist fix und natürlich über ihre Rolle bei Doctor's Diary. Gleich bei mir.

0: Johnson, das war Bridge to Your Heart von Wax hier bei Radio Osnabrück. Am kommenden Montag läuft im ZDF ein neuer Film, nämlich Nix is Fix. Eine Freundesgruppe will das Wochenende in Julianes, gespielt von Julia Koschitz, Chalet in den Bergen verbringen. Nach anstrengendem Aufstieg oben angekommen, wartet eine Überraschung. Drei Fremde haben sich im Chalet eingenistet und weigern sich, das Haus zu verlassen. Und die Konfrontation mit dem Trio stellt die Gruppe auf eine harte Probe. Frau Koschitz ist jetzt am Telefon. Das ist ja ein richtiger Thriller, oder wie würden Sie das bezeichnen?
1: Lustig, ich hätte das nie als Thriller beschrieben. Für mich war das eine tragikomische, der Versuch einer tragikomischen Kapitalismuskritik, und das alles in einer Art Generationskonflikt verhandelt zwischen drei jungen Hausbesetzern und sieben Freunden um die Mitte 40, die eigentlich ein gemeinsames schönes Wochenende verbringen wollen.
0: Mhm. Und dann,
1: aber lustig, ja, es hat, also es stimmt, es werden viele gesellschaftlich relevante Themen besprochen. Es geht um Besitz, um den Anspruch, den man sich erarbeitet hat, um gesellschaftliche Ideale. Und es geht aber auch um geplatzte Träume, die man so hatte in seinem Leben. Also es geht um sehr viel. Trotzdem würde ich aber sagen, haben wir schon ein, also ich weiß es nicht, vielleicht empfinden es manche Leute eher komisch, vielleicht andere eher als tragisch oder gefährlich. Ich bin gespannt, was die Leute sagen werden.
0: Es ist ja schon ungewöhnlich, wenn man zu seinem eigenen Besitz kommt und dann auf einmal da fremde Leute sind und sagen, hier, ich mache jetzt hier, ich habe mich jetzt hier eingenistet, das ist jetzt hier, wir machen eine Besetzung. Ist ja schon ungewöhnlich für viele, die ja sagen, ja gut, Eigentum ist wichtig. Und hier kommt es ja dann zu diesem Konflikt, der ja hinterher auch sich in dem Sinne so ein bisschen auflöst, weil ja gegenseitiges Verständnis ja aufkommt so im Laufe dieser Zeit. Ne? Also man hat ja dann, das ist ja das Spannende dieser Entwicklung, dass man erst sagt, was wollen die hier, und hinterher, ja, wer weiß, ob da nicht was Gutes hintersteckt. Sollte die Spiegelung der heutigen Zeit ja eigentlich sein. Ne?
1: Ja, also klar, das ist natürlich das Schöne im Film, wenn man Figuren verkörpern darf, die dann auch eine gewisse Entwicklung erleben. Und ja, also natürlich ist man erstmal, ist der erste Impuls natürlich, wenn man sich vorstellt, jemand besetzt meine Wohnung, mein Haus, ist erstmal nicht besonders, wie soll ich sagen, offen, ja, also klar, will man nicht, aber die Diskussionen, die sich daraus ergeben, die sind dann schon wieder ganz, ganz interessant und da. Also da kann man dann, da merkt man, dass man diese ganzen Fragen auch nicht so schwarz und weiß sehen muss und dass es da vielleicht auch andere Modelle gibt, noch andere Lebensmodelle.
0: Mhm. Julia Koschitz, also hier bei uns im Radio, der Film läuft am Montag an, Nix ist fix heißt er, und ich behalte Sie noch ein bisschen am Telefon. Ich möchte gleich nach der nächsten Platte nämlich wissen, wie Ihre Rolle bei Doctor's Diary Sie heute noch prägt. Jetzt gibt es erstmal Musik von Tiffany Harris, hier ist Vertigo.

0: Tiffany Harris und Vertigo. Bei mir immer noch am Telefon ist Julia Koschitz, am kommenden Montag im ZDF zu sehen in der Fernsehsendung Nix ist Fix. Wir kennen sie aber auch aus der Serie Doctor's Diary, die ja schon sehr lange her ist und viele werden sicherlich heute noch dran erinnert. Werden Sie da noch drauf angesprochen, Frau Koschitz?
1: Ja, es ist unglaublich. Ich meine, es ist jetzt wirklich lange her, aber es haben doch so viele gesehen und es hat sich irgendwie, es hat sich in manche Köpfe so eingebrannt. Ja, ich werde tatsächlich immer noch auf Frau Dr. Hassmann angesprochen und finde das auch super, weil ich mochte das damals sehr, sehr gerne. Und ich habe damals viel mehr Komödien gespielt und dann wurden es viel mehr Dramen und dann irgendwann mal natürlich auch irgendwie Krimi-Thriller. So hat sich das in diese Richtung weiterentwickelt, aber auf die Frage kann ich einfach ganz klar antworten, das ist die Abwechslung und das versuche ich in meiner Auswahl auch immer so zu halten, dass ich soweit das eben geht, ja, je nachdem, was man da so angeboten bekommt, eine stete Abwechslung habe in den unterschiedlichen Genres.
0: Frau Koschitz, vielen Dank fürs Interview. Waren Sie eigentlich schon mal in Osnabrück?
1: Ich war noch nie in Osnabrück, aber ich meine, das kann man ja ändern. Also insofern, also ich danke für das Gespräch, wünsche auch ein schönes Wochenende und Osnabrück steht auf meinem Plan.
0: Super, wenn, dann sagen Sie Bescheid. Dann, wir haben immer einen Kaffee aufgesetzt, kein Problem. Danke, ne?
1: Super, bis dann. Alles klar, danke Ihnen. Tschüss.

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10: Ich bin Dirk Zettler. Die Sprengstoffdrohne am Flughafen Leipzig-Halle beschäftigt inzwischen auch den Nationalen Sicherheitsrat. Das Gremium unter Vorsitz von Bundeskanzler Merz hat über den Vorfall beraten. Gleichzeitig wächst die Frage, wie gut kann Deutschland solche Drohnen überhaupt abwehren? Die Grünen im Bundestag sehen da noch gravierende Lücken.
11: Das Zuständigkeitswirrwarr ist ein Sicherheitsrisiko, sagen die Grünen und fordern klare Strukturen, damit zig Behörden bei einem Drohnenvorfall blitzschnell handeln können. Und offenbar schneller als bisher müssen auch alle Flughäfen mit Abwehrtechnik ausgestattet werden. Am Airport in Leipzig sucht die Polizei weiter nach Hinweisen, wer hinter dem geplanten Anschlag mit einer Sprengstoffdrohne steckt. Viele Experten sagen, das ist Russland. Claudia Wächter, Nachrichtenredaktion.
10: US-Präsident Trump darf seinen umstrittenen Ballsaal im Weißen Haus laut einer Gerichtsentscheidung nicht eigenmächtig bauen. Stattdessen müsse er die Zustimmung des Kongresses einholen. Der Bau müsse daher bis auf Weiteres eingestellt werden, urteilte ein Berufungsgericht. Der Trump-Regierung bleiben nun 14 Tage Zeit, um gegen die Entscheidung vorzugehen und den Fall vor den obersten US-Gerichtshof zu bringen. Am Rhein fallen die Pegel immer weiter und in Nordrhein-Westfalen gibt es gleich mehrere neue Negativrekorde. In Düsseldorf zeigte der Pegel nur noch 15 cm, in Köln 60. Das geht aus Daten des Wasserstraßen- und Schifffahrtsamtes Rhein hervor.
12: Besonders ungewöhnlich sieht es in Emmerich südwestlich von Kleve aus. Dort liegt der Schwimmer, der normalerweise den Wasserstand misst, inzwischen komplett trocken. Eine Sonde übernimmt deshalb den Job. Auch bei Duisburg hat der Rhein einen neuen Tiefstand erreicht. Schiffe können zwar weiterhin fahren, denn die Fahrrinne ist deutlich tiefer als der Pegel am Ufer. Sie können aber viel weniger Fracht laden als sonst. Und Entspannung ist vorerst nicht in Sicht. Bis Dienstag sollen die Wasserstände höchstens um wenige Zentimeter steigen. Zoe Tessovali, Nachrichtenredaktion.
10: Unwetter haben in westlichen Bergregionen Österreichs lokale Überflutungen und Muren ausgelöst. Wie die Tiroler Polizei mitteilte, gingen in der beliebten Urlaubsregion Zillertal am Vorabend 3 Muren ab. Straßen waren zeitweise durch den Schlamm blockiert. Auch in Innsbruck und Kitzbühel mussten Feuerwehrleute wegen überfluteter Keller und Straßen ausrücken.
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8: Momentan haben wir in Rieste 19 Grad und in Sögel ebenfalls 19 Grad. Am Abend ist der Himmel dicht bedeckt. Bei rund 19 Grad ist es ruhig und kaum windig. Heute Nacht lockert es auf. Die Luft kühlt auf Werte zwischen 10 und 17 Grad ab. Der Radio Osnabrück 3-Tage-Trend. Morgen wird es in der Region Osnabrück und im Weser-Ems-Gebiet sonnig und deutlich wärmer. Mit Höchstwerten zwischen 25 und 28 Grad. Am Sonntag wird es freundlich und sonnig. Örtlich steigt die Wärme bis knapp an die 30-Grad-Marke. Zum Wochenstart setzt sich das sonnige Wetter fort. Dann ist es wieder etwas weniger warm.
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8: Vorsicht auf der A1 Hansa-Linie Münster Richtung Osnabrück zwischen Münster Nord und Greven. Ein Kindersitz liegt auf der Fahrbahn. Gefahr besteht auf allen Fahrstreifen. Auf der A2 Hannover Richtung Dortmund zwischen Feldheim und Porta Westfalica besteht Gefahr durch eine ungesicherte Unfallstelle. Fahrt langsam. Vorsicht auf der A33 Osnabrück Richtung Bielefeld zwischen Borgholzhausen und Halle-Westfalen. Metallteile liegen auf der Fahrbahn. Fahrt langsam. Außerdem wird geblitzt. In Herzlake auf der Dorenner Straße und in Nordhorn auf der Bentheimer Straße.
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14: Kennt ihr noch Rupert Grint? Das war Ron Weasley bei Harry Potter. Jetzt ist er in einem neuen Film zu sehen, da reden wir gleich drüber. Vorher spiele ich aber neue Musik von Fastboy hier bei uns im Programm von Radio Osnabrück. Music Sounds.
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15: Hey, hier ist ein Fastboy und...

0: Da kann man die Füße nicht stillhalten, ne? Das war Shaky und Shirley.
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0: Beim nächsten Film kann man übrigens die Beine auch nicht stillhalten, denn der ist sehr, sehr gruselig. Rupert Grint spielt mit, den kennen wir als Ron Weasley aus Harry Potter. Der Film heißt Nightborn. Saga und ihr britischer Ehemann John hegen den Wunsch nach einem gemeinsamen Kind und beziehen dafür Sagas Elternhaus in den abgelegenen Wäldern Finnlands. Mit der Geburt ihres Babys scheint ihr Plan zunächst tatsächlich Wirklichkeit zu werden, doch die neue Situation entwickelt sich anders als erwartet und stellt ihr Zusammenleben zunehmend in Frage, denn Saga ist davon überzeugt, dass mit ihrem jüngsten Familienmitglied irgendwas nicht in Ordnung ist. Hier ist ein Ausschnitt aus Nightborn.
2: Es tut ihm weh, wenn ich ihn anfasse.
3: Oh, wie süß.
4: Wieso sieht er so seltsam aus?
5: Irgendetwas stimmt nicht damit.
6: Du meinst mit ihm?
7: Für sehr viele Mütter fühlt sich dieses neue Wesen total fremd an.
8: Er hat mein Blut getrunken.
0: Also sehr gruselig, Nightborn, neu im Kino. Wenn ihr Lust habt, einen Familienfilm zu gucken, dann könnt ihr Karten gewinnen zu Paw Patrol 3 im Land der Dinos oder der Dino-Film, das ist der Untertitel. 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Bitte euren Namen und eure Mail-Adresse angeben. 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Also 0541 77 70 50 und jetzt gibt's Masterboy.
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0: Rivers heißt der Song. Wenn ihr den noch nicht kennt, kein Wunder, der ist ganz, ganz neu bei uns. Ray Garvey zusammen mit Imran hier bei Jos Freitag. So, Zeit für die Veranstaltungshinweise. Der Mirko wird die uns jetzt präsentieren.
1: Das GOP-Varieté-Theater in Bad Oeynhausen zeigt aktuell die Show Hotspot. Um was es da genau geht, verrät uns Christoph Meyer, er ist der Direktor des GOP.
2: In der Show Hotspot sieht man den Moderator Andreas Wessels, der wirklich eine ganz besondere Art hat, mit dem Publikum umzugehen. Weltklasse-Artistik, es wird viel jongliert, es wird auch mit dem Publikum einbezogen.
1: Zu sehen ist die Show in Bad Oeynhausen jeweils von Donnerstag bis Sonntag. Weitere Infos und Tickets könnt ihr unter varieté.de buchen. Im Zoo Osnabrück wird eine längst vergangene Zeit wieder lebendig. Über 20 lebensgroße Dinosaurierfiguren nehmen euch mit auf eine Reise in die Urzeit. Bei einer rund 60-minütigen Führung durch das Dinoversum erfahren kleine und große Dino-Fans spannende Fakten über die Urzeitgiganten. Los geht's am Sonntag um 11 und nochmal um 14 Uhr im Zoo Osnabrück.
0: Danke Mirko, also Dinos gibt es also nicht nur im Kino, sondern auch im Zoo Osnabrück. Vielleicht so eine Kombi machen, als erst in den Zoo gehen und danach ins Kino. Und die Karten dazu könnt ihr bei mir gewinnen, 0541 77 70 50, 0541 77 70 50, Paw Patrol, der Dino-Film. Hier ist Tony DeBart.

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10: Es ist 19.30 Uhr.
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11: Ich bin Fabian, guten Abend. Im Waldstück am Baumwipfelpfad in Bad Iburg hat sich erneut ein Mann in exhibitionistischer Weise gezeigt. Der Vorfall ereignete sich diesmal am Mittwochnachmittag gegen 20 vor 5. Ein bislang unbekannter Mann belästigte eine Gruppe mit drei Frauen. Nach Angaben der Opfer zeigte sich der Mann mehrere Minuten lang mit heruntergezogener Hose. Der Beschuldigte wird wie folgt beschrieben: athletisches Erscheinungsbild mit ausgeprägten Bauchmuskeln, bekleidet mit einem dunkelgrauen T-Shirt, einer kurzen hellgrauen Sporthose und mit weißgrauen Schuhen. Die Polizei bittet Zeugen, die Hinweise zu diesem Mann geben können, sich zu melden. Nächste Woche Mittwoch besteht die Möglichkeit, eine Sonnenfinsternis zu erleben. Hier in Deutschland wird die Sonne jedoch nur teilweise vom Mond verdeckt werden. Was das für uns bedeutet, hat Bernd Schröter von der Sternwarte Melle erklärt.
12: Es wird ein bisschen dunkler werden, aber auf jeden Fall sollte man, wenn man die Sonne schaut, eine Brille nutzen. Die gibt es speziell zu kaufen. Also nicht eine Sonnenbrille, sondern eine spezielle Brille für die Sonnenfinsternis.
11: Die Sonnenfinsternis beginnt am Mittwoch gegen 19 Uhr. In Lohne wurde einfach ein Baum gefällt, der von der Stadt Lohne gepflanzt wurde. Mehr Infos dazu hat Radio Osnabrück-Reporterin Antonia.
13: Wie der Polizei erst jetzt mitgeteilt wurde, ist das in der Zeit vom 10. bis zum 12. Juli an der Rostocker Straße passiert. An weiteren Bäumen, die in der Nähe des illegal gefällten Baumes stehen, wurden Äste entfernt. Insgesamt ist so ein Schaden von mehreren tausend Euro entstanden. Wenn ihr etwas gesehen habt, dann meldet euch bitte bei der Polizei in Lohne.
11: Nach 6 intensiven Wochen ist die Sommervorbereitung für den Zweitligisten VfL Osnabrück vorbei. Morgen starten die Lila-Weißen beim 1. FC Heidenheim in die neue Saison. Gegen den Bundesliga-Absteiger steht die Mannschaft direkt vor der ersten anspruchsvollen Herausforderung, will sich aber keinesfalls verstecken, teilt der VfL mit. Anpfiff ist um 13 Uhr. Soweit die Radio Osnabrück Regionalnachrichten. 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
6: Derzeit in Osnabrück Wüste 19 Grad, in Förden 19 Grad. Über dem Abendhimmel ziehen viele Wolken bei 18 bis 20 Grad und kaum Wind. In der Nacht klart es im Sendegebiet vom Radio Osnabrück auf. Die Luft kühlt auf 10 bis 16 Grad ab.
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6: Vorsicht auf der A1 Hansa-Linie Münster Richtung Osnabrück zwischen Münster-Nord und Greven. Ein Kindersitz liegt auf der Fahrbahn. Gefahr besteht auf allen Fahrstreifen. Auf der A2 Hannover Richtung Dortmund zwischen Feldheim und Porta Westfalica besteht Gefahr durch eine ungesicherte Unfallstelle. Fahrt langsam. Vorsicht auf der A33 Osnabrück Richtung Bielefeld zwischen Borgholzhausen und Halle Westfalen. Metallteile liegen auf der Fahrbahn, fahrt langsam. Außerdem wird geblitzt. In Herzlake auf der Dorenner Straße und in Nordhorn auf der Bentheimer Straße.
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15: Heute ist es ja mal nicht ganz so warm draußen. Vielleicht Zeit, mal ein bisschen Fernsehen zu gucken. Gleich bei mir die TV-Tipps.

0: Auf dem 1. heute um 20.15 Uhr. Heute fängt mein neues Leben an. Das ist eine Komödie. Die Chefin, die Krimiserie auf dem ZDF. Eine Folge aus dem Jahr 2021. Absolut Musik, eine Musikdoku. Ich guck mal eben nach, um was geht es heute. Die besten Sänger aller Zeiten. Ja. Klingt sehr spannend. Dann auf Sat.1 Fußball-Bundesliga und zwar zweite Bundesliga. Das Eröffnungsspiel wird heute übertragen. Heute empfängt der VfL Bochum Hertha aus Berlin. Das wird sicherlich spannend. Heute Abend also der Beginn der zweiten Bundesliga. ProSieben hat Freelance im Programm und ab auf RTL 2. Ja, da gibt es einen Film, der ist absolut Kult aus dem Jahr 1994 bereits. Alle mögen ihn. Vielleicht gibt es tatsächlich noch einige, die den nicht gesehen haben. Dann ist das jetzt eure Chance. Pulp Fiction.
1: Ist ein interessanter Punkt. Warum interessiert dich die Frau des großen Mannes so?
2: Naja, er verlässt die Stadt, geht nach Florida und hat mich gebeten, ob ich mich um sie kümmern kann, während er weg ist.
1: Dich um sie kümmern?
2: Nein, Mann, nur mit ihr ausgehen. Du weißt schon, hier die Zeit vertreiben. Verstehst du, das ist so eine Art moralischer Test für dich selbst.
3: Ich denke doch, dass Marcellus, mein Mann und ihr Boss, ihnen gesagt hat, sie sollen mich ausführen und alles tun, was ich will.
2: Du kannst auf jeden Fall Loyalität bewahren.
4: In der Nacht des Kampfes wirst du vielleicht einen leichten Stich spüren. Stolz tut nur.
0: Also wirklich einer der genialsten Filme aller Zeiten heute Abend im Fernsehen. Pulp Fiction. Und jetzt kommt Udo.
5: 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Also liebe Leute, und wir haben auch schon oft da gespielt und so in der Gegend. Und festival ist keine Panik, euer Udo.

Ihr neues Album verkauft sich wie warme Semmeln und die Single daraus, Hey That I Made You Love Me, ist auch wieder ganz hoch in den Charts. Hier bei Jos Freitag. Die Sendung ist zu Ende. Wenn ihr Lust habt, Kinokarten zu gewinnen, ich habe Kinokarten für Paw Patrol 3, dann schickt eine WhatsApp an die 0541 77 70 50 0541 77 70 50. Unsere WhatsApp-Nummer, bitte euren Namen und eure Mailadresse mit reinschreiben in die WhatsApp und dann habt ihr Chancen auf 3x2 Karten für den Film Paw Patrol 3. So, gleich geht's weiter mit Musik und zwar mit dem Dance Mix ab 20 Uhr und wir hören uns wieder am kommenden Sonntag zu einer neuen Ausgabe der Retro Chart Show. Da gehen wir in den August 1986 und ich habe einen Song mitgebracht, der definitiv da laufen wird. Das ist der höchste Neuzugang. Ich kann mich noch genau erinnern, das Ding war in Holland ein Riesenhit und ich war als Steppke, so nennt man das ja als kleiner Junge, auf Borkum im Urlaub und habe dann immer holländisches Radio gehört und da lief dieses Lied und dann habe ich mir tatsächlich als Import noch im Plattenladen auf Borkum diese Platte besorgt. Konnte ich aber nicht abspielen. Ich hatte ja keinen Plattenspieler mit. So war das damals. Da musste ich warten, bis sie zu Hause war und habe dann MC Michael G und DJ Sven gehört, den Holiday Rap. Den gibt's jetzt noch. Der ist, wie gesagt, 86 in den Charts. Ich bin der Jost und raus und hier ist der Holiday Rap. Tschüss.

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6: Ich bin Dirk Zeitler. Die Sprengstoffdrohne am Flughafen Leipzig-Halle beschäftigt inzwischen auch den Nationalen Sicherheitsrat. Gleichzeitig wächst die Frage, wie gut kann Deutschland solche Drohnen überhaupt abwehren? Die Grünen im Bundestag sehen da noch gravierende Lücken.
7: Das Zuständigkeitswirrwarr ist ein Sicherheitsrisiko, sagen die Grünen und fordern klare Strukturen, damit zig Behörden bei einem Drohnenvorfall blitzschnell handeln können. Und offenbar schneller als bisher müssen auch alle Flughäfen mit Abwehrtechnik ausgestattet werden. Am Airport in Leipzig sucht die Polizei weiter nach Hinweisen, wer hinter dem geplanten Anschlag mit einer Sprengstoffdrohne steckt. Viele Experten sagen, das ist Russland. Claudia Wächter, Nachrichtenredaktion.
6: Rheinland-Pfalz und das Saarland setzen wegen des anhaltenden Niedrigwassers am Rhein das Sonn- und Feiertagsverbot für bestimmte Lkw-Transporte vorübergehend außer Kraft. Damit können Güter, die aufgrund der niedrigen Pegelstände derzeit nicht oder nur eingeschränkt über die Wasserwege transportiert werden, leichter auf der Straße befördert werden. Die Ausnahmeregelung gilt bereits an diesem Wochenende. Brot, Milch oder Gemüse könnten deutlich teurer werden. Dafür sollen Menschen mit weniger Einkommen Geld vom Staat bekommen. Genau das schlägt IFO-Präsident Füst vor. Politiker von Union und SPD lehnen die Idee allerdings laut dem Tagesspiegel ab.
8: An der Supermarktkasse würde man den Vorschlag des IFO-Präsidenten ziemlich schnell merken. Auf Lebensmittel wären statt 7 künftig 19% Mehrwertsteuer fällig. Menschen mit wenig Einkommen sollen dafür 360 Euro im Jahr vom Staat bekommen. Der SPD reicht das nicht. Wer jede Woche für 100 Euro Lebensmittel kauft, zahlt nach ihrer Rechnung rund 600 Euro mehr im Jahr. Auch die Union sagt deshalb, erst den Einkauf verteuern und dann Geld zurückzahlen, das mache es weder für Familien noch für die Verwaltung einfacher. Zoe Tassovali, Nachrichtenredaktion.
6: Der norwegische Fußballverband um Präsidentin Klaveness fordert FIFA-Boss Infantino zum sofortigen Rücktritt auf. Dies sei das Resultat einer gemeinsamen Sitzung, berichtete Klaveness dem britischen Guardian. Man habe beschlossen, Infantino nicht mehr zu vertrauen. Der Schweizer steht nach dem geplatzten Investorendeal so sehr in der Kritik wie noch nie in seinen gut 10 Jahren als FIFA-Präsident.
1: Das
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10: Momentan haben wir in Wallenhorst 19 Grad, in Neunkirchen-Vörden ebenfalls 19 Grad. Heute Abend ist es vielerorts bedeckt. Bei kaum Wind liegen die Temperaturen zwischen 18 und 21 Grad. In der Nacht klart es zunehmend auf. Es ist frisch. Morgen gibt es viel Sonne. Nach einem frischen Start steigen die Werte auf etwa 25 bis 28 Grad. Am Wochenende wird es noch wärmer und überwiegend sonnig. Am Nachmittag sind rund 30 Grad möglich. Am Sonntag bleibt es freundlich, mit Sonne und etwas weniger warm. Das gilt für die Region Osnabrück und das Weser-Ems-Gebiet.
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10: Hallo lieber Autofahrer. Auf der A1 Münster Richtung Osnabrück zwischen Parkplatz Sonnenhügel und Rastplatz Settel staut es sich auf 3 Kilometern. Der Verkehr läuft stockend und die Staulänge nimmt langsam zu. Der Zeitverlust beträgt 14 Minuten. Außerdem wird geblitzt auf der Glanerstraße in Wildeshausen, der B213 bei Kloppenburg und der A1 bei Barkum. Auf der Diepholzer Straße in Wetschen, der Bentheimer Straße in Nordhorn sowie der Holperdorper Straße in Lienen. Gute Fahrt wünscht euch Radio Osnabrück.
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5: Hallo liebe Autofahrer, Vorsicht auf der A1 Richtung Bremen. Zwischen Bramsche und Neunkirchenförden besteht Gefahr durch ein defektes Fahrzeug. Auf der A1 Hansa-Linie Richtung Osnabrück staut es sich zwischen Lattbergen und Längerich. Zwischen dem Parkplatz Sonnenhügel und dem Rastplatz Settel gibt es auf 3 Kilometern stockenden Verkehr mit 11 Minuten Zeitverlust. Auf der A2 Richtung Hannover ist zwischen dem Kreuz Bad Oeynhausen und der Weserbrücke wegen Fahrbahnerneuerung die Strecke von heute 21 Uhr bis Sonntag 22 Uhr voll gesperrt. Außerdem wird geblitzt. Auf der B68 bei Wallenhorst und auf der B213 bei Kloppenburg, in Bakum auf der A1 sowie in Lienen auf der Holperdorfer Straße und in Nordhorn auf der Bentheimer Straße. Gute Fahrt wünscht euch Radio Osnabrück.
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4: Ich bin Dirk Zeitler. Rheinland-Pfalz und das Saarland setzen wegen des anhaltenden Niedrigwassers am Rhein das Sonn- und Feiertagsverbot für bestimmte Lkw-Transporte vorübergehend außer Kraft. Die Ausnahmeregelung gilt bereits ab diesem Wochenende. Derweil fallen am Rhein die Pegel immer weiter.
5: Besonders ungewöhnlich sieht's in Emmerich südwestlich von Kleve aus. Dort liegt der Schwimmer, der normalerweise den Wasserstand misst, inzwischen komplett trocken. Eine Sonde übernimmt deshalb den Job. Auch bei Duisburg hat der Rhein einen neuen Tiefstand erreicht. Schiffe können zwar weiterhin fahren, denn die Fahrrinne ist deutlich tiefer als der Pegel am Ufer. Sie können aber viel weniger Fracht laden als sonst. Und Entspannung ist vorerst nicht in Sicht. Bis Dienstag sollen die Wasserstände höchstens um wenige Zentimeter steigen. Zoe Tassovali, Nachrichtenredaktion.
4: Über einem Militärstützpunkt in Metternich in Nordrhein-Westfalen sind zwei Drohnen gesichtet worden. Am Donnerstagabend habe die Sicherheitszentrale des Bundeswehrstandortes gemeldet, dass über der Liegenschaft zwei Drohnen entdeckt worden seien. Das bestätigte eine Sprecherin des operativen Führungskommandos der Bundeswehr. Feldjäger hätten den Vorfall untersucht. Überraschender Lichtblick für die Wirtschaft. Trotz Iran-Krieg, Ölpreisschock und US-Zöllen sind die deutschen Exporte im Juni auf einen Rekord gestiegen. Auch das verarbeitende Gewerbe hat sich weiter erholt. Vor allem in der Autoindustrie legte die Produktion zu.
6: Industrie, Bau- und Energieversorger stellten damit das dritte Mal in Folge mehr her als im Vormonat. Besonders erfreulich, nach den Einbrüchen in der Vergangenheit stieg die Produktion in der Autobranche im Juni deutlich, um 3,6%. Auch andere Bereiche im Fahrzeugbau legten zu, wie die Produktion von Flugzeugen, Schiffen, Zügen und Militärfahrzeugen. Ökonomen sehen die Talfahrt der Industrie damit beendet. Katrin Müller, Nachrichtenredaktion.
4: Wegen technischer Probleme ist die beliebte Fernverkehrsverbindung zwischen Berlin und Paris bis auf Weiteres unterbrochen. Grund dafür sind technische Probleme mit dem europäischen Zugsicherungssystem der Firma Alstom. Das teilte die Deutsche Bahn mit. Wer mit dem ICE von Hauptstadt zu Hauptstadt fahren möchte, muss aktuell in Frankfurt oder Mannheim umsteigen.
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8: Derzeit in Osnabrück Innenstadt 18 Grad und in Lingen 19 Grad. Heute Abend ist der Himmel wechselnd bewölkt bei milden 18 bis 20 Grad. Der Wind ist schwach. In der Nacht klart es vielfach auf, dabei kühlt die Luft auf etwa 10 Grad ab. Der Radio Osnabrück 3-Tage-Trend. Morgen gibt es in der Region Osnabrück und im Weser-Ems-Gebiet sonniges und warmes Wetter. Am Nachmittag rund 25 Grad. Am Wochenende ist es freundlich und noch wärmer. Zwischen 25 und 30 Grad sind möglich. Zum Wochenstart setzt sich das sonnige Wetter bei rund 25 Grad fort.
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8: Hallo liebe Autofahrer, Vorsicht! Auf der A1 Osnabrück Richtung Bremen besteht zwischen Bramsche und Neunkirchenförden Gefahr durch ein defektes Fahrzeug. Auf der A1 Hansa-Linie Münster Richtung Osnabrück staut es sich zwischen Lattbergen und Längerich und auf der A1 Münster Richtung Osnabrück ist zwischen Parkplatz Sonnenhügel und Rastplatz Settel auf 3 Kilometern der Verkehr stockend mit 11 Minuten Zeitverlust. Ost. Auf der A2 Richtung Hannover ist zwischen dem Kreuz Bad Oeynhausen und der Weserbrücke wegen Fahrbahnerneuerung die Strecke von heute 21 Uhr bis Sonntag 22 Uhr voll gesperrt. Außerdem wird geblitzt auf der B213 bei Kloppenburg an der Ahlhorner Straße in Emstek, auf der B68 bei Wallenhorst sowie an der Holperdorper Straße in Lienen und an der Bentheimer Straße in Nordhorn. Radio Osnabrück wünscht euch eine gute und sichere Fahrt.
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2: Hallo liebe Autofahrer, Vorsicht auf der A1 Osnabrück Richtung Bremen zwischen Bramsche und Neuenkirchen-Vörden wegen eines defekten Fahrzeugs. Auf der A1 Münster Richtung Osnabrück gibt es vor dem Parkplatz Sonnenhügel auf 1 Kilometer stockenden Verkehr, langsam abnehmend. Außerdem wird geblitzt auf der B213 bei Kloppenburg und auf der Ahlhorner Straße in Emsteck, auf der B68 bei Wallenhorst sowie auf der Bentheimer Straße in Nordhorn.
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1: Ich bin Tanja Wagner. Schon wieder sorgen Drohnen an einem sicherheitsrelevanten Ort für Aufsehen. Über einem Bundeswehrstützpunkt im nordrhein-westfälischen Mechernich sind zwei Drohnen gesichtet worden. Das bestätigte die Bundeswehr. Inzwischen ermittelt die Polizei.
2: Was die beiden Drohnen über dem Bundeswehrgelände gemacht haben und wer sie gesteuert hat, ist bislang unklar. Am Anfang haben Feldjäger den Vorfall untersucht, danach übernahm die Polizei. Besonders auffällig ist der Zeitpunkt. Erst vor wenigen Tagen wurde am Flughafen Leipzig-Halle eine Drohne mit Sprengstoff entdeckt. Dort ermittelt inzwischen die Bundesanwaltschaft. Innenminister Dobrindt spricht von einem hybriden Anschlag auf den Flughafen und schließt auch fremde Mächte als Drahtzieher nicht aus. Zoe Tassovali, Redaktion.
1: NRW, Rheinland-Pfalz und das Saarland setzen wegen des anhaltenden Niedrigwassers am Rhein das Sonn- und Feiertagsfahrverbot für bestimmte Lkw-Transporte vorübergehend außer Kraft. Damit könnten Güter, die aufgrund der niedrigen Pegelstände derzeit nicht oder nur eingeschränkt über die Wasserstraße transportiert werden, leichter auf der Straße befördert werden, teilten die Ministerien mit. Die Ausnahmeregelung gilt bereits an diesem Wochenende. In Österreich haben heftige Unwetter im Westen des Landes Straßen überflutet und Schlammlawinen ausgelöst. Laut der Tiroler Polizei trifft es auch Regionen, in denen gerade viele Urlauber unterwegs sind.
3: Im Zillertal sind 3 Muren abgegangen und haben Straßen blockiert. Und in Kitzbühel musste die Feuerwehr mit Wasserpumpen ausrücken. Dort waren innerhalb einer Stunde 30 mm Regen gefallen. Auch das Bundesland Salzburg war von schweren Unwettern betroffen. Mehrere Brücken wurden zerstört. Bei Bad Gastein mussten Wanderer wegen einer Mure von einer Berghütte ausgeflogen werden. Früher gab es dort noch einen Gletscher, der den Regen wie einen Schwamm aufsog. Doch mit dem Klimawandel ist das Eis mittlerweile geschmolzen. Aus Wien, Albert Otti.
1: Der Streit um die muslimischen Ganzkörperbadeanzüge spaltet Frankreich weiter. Das Verwaltungsgericht in Nizza hat ein in einem schicken Badeort verhängtes Strandverbot für Burkinis gekippt. Den Richtern zufolge beeinträchtigt das Verbot Grundfreiheiten in schwerwiegender Weise. In Frankreich wird auch schon seit vielen Jahren um ein Kopftuchverbot gestritten.
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4: In Osnabrück-Hellern sind es momentan 17 Grad, in Löningen 16 Grad. Heute Abend gibt es im Sendegebiet von Radio Osnabrück Wolken und heitere Abschnitte bei 16 bis 18 Grad. In der Nacht klart es vielerorts auf, morgen wird es sonnig und warm, am Abend ziehen wieder mehr Wolken auf. Am Sonntag bleibt es freundlich und noch wärmer, örtlich bei 28 bis 31 Grad. Zum Wochenstart hält das sonnige, warme Wetter voraussichtlich an, bei etwas angenehmeren Temperaturen.
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4: Vorsicht auf der A1 Osnabrück Richtung Bremen zwischen Bramsche und Neunkirchenförden. Defektes Fahrzeug. Auf der A1 Münster Richtung Osnabrück vor dem Parkplatz Sonnenhügel. 1 Kilometer stockender Verkehr, langsam zunehmend. Außerdem wird geblitzt auf der B213 bei Kloppenburg und auf der Ahlhorner Straße in Emsteck. Weitere Blitzer auf der B213 bei Haselünne, auf der Bentheimer Straße in Nordhorn sowie auf der B68 bei Wallenhorst.
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1: Hallo liebe Autofahrer, Vorsicht auf der A1 Osnabrück Richtung Bremen zwischen Bramsche und Neunkirchenförden. Gefahr durch ein defektes Fahrzeug. Auf der A30 Osnabrück Richtung Bad Oeynhausen stockt der Verkehr vor dem Autobahnkreuz Bad Oeynhausen auf einem Kilometer. Auf der B514 Bad Oeynhausen Richtung Kalletal zwischen Flotow und dem Autobahnkreuz Bad Oeynhausen nimmt der stockende Verkehr langsam zu, mit 16 Minuten Zeitverlust. Außerdem wird geblitzt auf der B213 bei Kloppenburg, in der Ahlhorner Straße in Emsteck sowie auf der B68 bei Wallenhorst.
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1: Ich bin Tanja Wagner. Wegen des extrem Niedrigwassers können viele Frachtschiffe zurzeit weniger Ladung befördern als üblich. Darunter leiden die Lieferketten. Mit Nordrhein-Westfalen, Rheinland-Pfalz und dem Saarland haben jetzt die ersten Bundesländer das Sonn- und Feiertagsfahrverbot für bestimmte Lkw-Transporte aufgehoben.
2: Erst am Donnerstag hatten Vertreter von Wirtschaftsverbänden mit Bundesverkehrsminister Bilger über Sofortmaßnahmen beraten, um die Lieferketten auf wichtigen Wasserstraßen wie Rhein, Donau und Elbe aufrechtzuerhalten. Denn die anhaltende Dürre stellt viele Unternehmen aktuell vor immense Herausforderungen. Es kommt einfach nicht genug Nachschub an, weil die Frachtschiffe zu wenig Wasser unterm Kiel haben und nur einen Bruchteil der üblichen Ladung transportieren können. Durch die Lockerung des Fahrverbots sollen nun vorübergehend mehr Gütertransporte vom Wasserweg auf die Straßen verlegt werden können. Dirk Zeitler, Nachrichtenredaktion.
1: Die schwarz-rote Koalition diskutiert heftig darüber, ob zwingend eine Frau die Nachfolge von Bundespräsident Steinmeier antreten sollte. Einem Dreiviertel der Bürger ist das laut einer Umfrage im Auftrag von RTL und NTV aber egal. Gerade mal jeder Fünfte wünscht sich nach der Wahl am 30. Januar eine Frau. Und nur die wenigsten bestehen erneut auf einem Mann. Brot, Milch oder Gemüse könnten deutlich teurer werden. Dafür sollen Menschen mit wenig Einkommen Geld vom Staat bekommen. Genau das schlägt IFO-Präsident Fuß vor. Politiker von Union und SPD lehnen die Idee allerdings laut dem Tagesspiegel ab.
3: An der Supermarktkasse würde man den Vorschlag des IFO-Präsidenten ziemlich schnell merken. Auf Lebensmittel wären statt 7 künftig 19% Mehrwertsteuer fällig. Menschen mit wenig Einkommen sollen dafür 360 Euro im Jahr vom Staat bekommen. Der SPD reicht das nicht. Wer jede Woche für 100 Euro Lebensmittel kauft, zahlt nach ihrer Rechnung rund 600 Euro mehr im Jahr. Auch die Union sagt deshalb, erst den Einkauf verteuern und dann Geld zurückzahlen, das mache es weder für Familien noch für die Verwaltung einfacher. Zoe Tassovali, Redaktion.
1: Hertha BSC ist mit einem Sieg in die neue Saison in der zweiten Fußball-Bundesliga gestartet. Die Mannschaft von Trainer Leitl gewann das wegen eines Fanbanners unterbrochene Eröffnungsspiel beim VfL Bochum mit 1:0.
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4: Momentan haben wir in Osnabrück-Lüstringen 16 Grad und in Lehmbruch 17 Grad. In der Nacht ist es bei uns teils wolkig, teils klar, bei 15 bis 18 Grad und kaum Wind. Im Laufe der Nacht lockern die Wolken vielerorts weiter auf. Morgen gibt es viel Sonne und warmes Sommerwetter mit 24 bis 27 Grad. Am Sonntag wird es freundlich und örtlich heiß. Zum Wochenstart weiter sonnig und warm.
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4: Hallo liebe Autofahrer. Vorsicht auf der A1 Osnabrück Richtung Bremen zwischen Bramsche und Neuenkirchenförden wegen eines defekten Fahrzeugs. Auf der A30 Osnabrück Richtung Bad Oeynhausen vor dem Autobahnkreuz Bad Oeynhausen 1 Kilometer stockender Verkehr mit 8 Minuten Zeitverlust. Außerdem wird geblitzt auf der B213 bei Kloppenburg, auf der Ahlhorner Straße in Emsteck sowie auf der B68 bei Wallenhorst. Gute Fahrt wünscht euch Radio Osnabrück.
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1: Hallo liebe Autofahrer. Auf der A1 Osnabrück Richtung Bremen. Gefahr durch ein defektes Fahrzeug zwischen Bramsche und Neunkirchenförden. Auf der A2 Dortmund Richtung Hannover ist zwischen Weserbrücke und Porta Westfalica wegen Fahrbahnerneuerung der rechte Fahrstreifen gesperrt und die Fahrbahn auf 2 Fahrstreifen verengt. Morgen von 0 bis 22 Uhr. Auf der A30 Bad Oeynhausen Richtung Osnabrück stockt der Verkehr vor dem Autobahnkreuz Bad Oeynhausen auf 1 Kilometer. Auf der B514 Bad Oeynhausen Richtung Kalletal stockt der Verkehr vor Flotow auf 1 Kilometer mit 13 Minuten Zeitverlust. Außerdem wird geblitzt auf der Ahlhorner Straße in Emsteck sowie auf der B68 bei Wallenhorst.
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1: Ich bin Tanja Wagner. Schon wieder sorgen Drohnen an einem sicherheitsrelevanten Ort für Aufsehen. Über einem Bundeswehrstützpunkt im nordrhein-westfälischen Mechernich sind zwei Drohnen gesichtet worden. Das bestätigte die Bundeswehr. Inzwischen ermittelt die Polizei.
2: Was die beiden Drohnen über dem Bundeswehrgelände gemacht haben und wer sie gesteuert hat, ist bislang unklar. Am Anfang haben Feldjäger den Vorfall untersucht, danach übernahm die Polizei. Besonders auffällig ist der Zeitpunkt. Erst vor wenigen Tagen wurde am Flughafen Leipzig-Halle eine Drohne mit Sprengstoff entdeckt. Dort ermittelt inzwischen die Bundesanwaltschaft. Innenminister Dobrindt spricht von einem hybriden Anschlag auf den Flughafen und schließt auch fremde Mächte als Drahtzieher nicht aus. Zoe Tassovali, Redaktion.
1: NRW, Rheinland-Pfalz und das Saarland setzen wegen des anhaltenden Niedrigwassers am Rhein das Sonn- und Feiertagsfahrverbot für bestimmte Lkw-Transporte vorübergehend außer Kraft. Damit könnten Güter, die aufgrund der niedrigen Pegelstände derzeit nicht oder nur eingeschränkt über die Wasserstraße transportiert werden, leichter auf der Straße befördert werden, teilten die Ministerien mit. Die Ausnahmeregelung gilt bereits an diesem Wochenende. In Österreich haben heftige Unwetter im Westen des Landes Straßen überflutet und Schlammlawinen ausgelöst. Laut der Tiroler Polizei trifft es auch Regionen, in denen gerade viele Urlauber unterwegs sind.
3: Im Zillertal sind drei Muren abgegangen und haben Straßen blockiert. Und in Kitzbühel musste die Feuerwehr mit Wasserpumpen ausrücken. Dort waren innerhalb einer Stunde 30 mm Regen gefallen. Auch das Bundesland Salzburg war von schweren Unwettern betroffen. Mehrere Brücken wurden zerstört. Bei Bad Gastein mussten Wanderer wegen einer Mure von einer Berghütte ausgeflogen werden. Früher gab es dort noch einen Gletscher, der den Regen wie einen Schwamm aufsog. Doch mit dem Klimawandel ist das Eis mittlerweile geschmolzen. Aus Wien, Albert Otti.
1: Der Streit um die muslimischen Ganzkörperbadeanzüge spaltet Frankreich weiter. Das Verwaltungsgericht in Nizza hat ein in einem schicken Badeort verhängtes Strandverbot für Burkinis gekippt. Den Richtern zufolge beeinträchtigt das Verbot Grundfreiheiten in schwerwiegender Weise. In Frankreich wird auch schon seit vielen Jahren um ein Kopftuchverbot gestritten.
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5: In Osnabrück 14 Grad und in Twist 12 Grad. In dieser Nacht lockert die Wolkendecke weiter auf. Es bleibt ruhig und die Temperaturen sinken auf 9 bis 14 Grad. Es wird eine ruhige Nacht.
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5: Hallo liebe Autofahrer. Auf der A2 Dortmund Richtung Hannover ist zwischen Weserbrücke und Porta Westfalica der rechte Fahrstreifen wegen Fahrbahnerneuerung gesperrt. Die Fahrbahn ist auf zwei Fahrstreifen verengt. Morgen von 0 Uhr bis 22 Uhr. Es ist nur ein Blitzer gemeldet. Auf der B68 bei Wallenhorst. Gute Fahrt wünscht euch Radio Osnabrück.
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1: Es sieht gut aus auf den Straßen. Das Radio Osnabrück Verkehrsradar meldet keine Behinderungen und keine Blitzer.
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1: Ich bin Tanja Wagner. Wegen des extrem Niedrigwassers können viele Frachtschiffe zurzeit weniger Ladung befördern als üblich. Darunter leiden die Lieferketten. Mit Nordrhein-Westfalen, Rheinland-Pfalz und dem Saarland haben jetzt die ersten Bundesländer das Sonn- und Feiertagsfahrverbot für bestimmte Lkw-Transporte aufgehoben.
2: Erst am Donnerstag hatten Vertreter von Wirtschaftsverbänden mit Bundesverkehrsminister Bilger über Sofortmaßnahmen beraten, um die Lieferketten auf wichtigen Wasserstraßen wie Rhein, Donau und Elbe aufrechtzuerhalten. Denn die anhaltende Dürre stellt viele Unternehmen aktuell vor immense Herausforderungen. Es kommt einfach nicht genug Nachschub an, weil die Frachtschiffe zu wenig Wasser unterm Kiel haben und nur einen Bruchteil der üblichen Ladung transportieren können. Durch die Lockerung des Fahrverbots sollen nun vorübergehend mehr Gütertransporte vom Wasserweg auf die Straßen verlegt werden können. Dirk Zeitler, Nachrichtenredaktion.
1: Die schwarz-rote Koalition diskutiert heftig darüber, ob zwingend eine Frau die Nachfolge von Bundespräsident Steinmeier antreten sollte. Einem Dreiviertel der Bürger ist das laut einer Umfrage im Auftrag von RTL und NTV aber egal. Gerade mal jeder Fünfte wünscht sich nach der Wahl am 30. Januar eine Frau. Und nur die wenigsten bestehen erneut auf einem Mann. Brot, Milch oder Gemüse könnten deutlich teurer werden. Dafür sollen Menschen mit wenig Einkommen Geld vom Staat bekommen. Genau das schlägt IFO-Präsident Fuß vor. Politiker von Union und SPD lehnen die Idee allerdings laut dem Tagesspiegel ab.
3: An der Supermarktkasse würde man den Vorschlag des IFO-Präsidenten ziemlich schnell merken. Auf Lebensmittel wären statt 7 künftig 19% Mehrwertsteuer fällig. Menschen mit wenig Einkommen sollen dafür 360 Euro im Jahr vom Staat bekommen. Der SPD reicht das nicht. Wer jede Woche für 100 Euro Lebensmittel kauft, zahlt nach ihrer Rechnung rund 600 Euro mehr im Jahr. Auch die Union sagt deshalb, erst den Einkauf verteuern und dann Geld zurückzahlen, das mache es weder für Familien noch für die Verwaltung einfacher. Zoe Tassovali, Redaktion.
1: Hertha BSC ist mit einem Sieg in die neue Saison in der zweiten Fußball-Bundesliga gestartet. Die Mannschaft von Trainer Leitl gewann das wegen eines Fanbanners unterbrochene Eröffnungsspiel beim VfL Bochum mit 1:0.
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5: Im Moment sind es in Bad Iburg 13 Grad und in Neubergen 11 Grad. Unter wechselnden Wolken ist die Nacht ruhig, bei frischen Temperaturen zwischen 10 und 16 Grad. In der Region Osnabrück und im Weser-Ems-Gebiet setzt sich heute nach einem freundlichen Morgen die Sonne durch. Am Nachmittag wird es warm mit 25 bis 27 Grad. Am Abend ziehen wieder mehr Wolken auf. Der Radio Osnabrück 3-Tage-Trend. Morgen zeigt sich viel Sonne, es wird noch heißer, später ziehen einzelne Wolkenfelder durch. Zum Wochenstart ist es zunächst freundlich, später nimmt die Bewölkung zu und es wird etwas weniger warm. Im weiteren Wochenverlauf zeigt sich die Sonne erneut, die Temperaturen gehen aber deutlich zurück.
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5: In der Airport-Allee in Greven ist derzeit ein Blitzer aufgebaut. Radio Osnabrück wünscht euch eine gute und sichere Fahrt.
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1: Geblitzt wird auf der B213 bei Lastrup, in der Münsterstraße in Vechta sowie in der Airportallee in Greven.
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1: Ich bin Tanja Wagner. Über einem Militärstützpunkt in Mechernich in Nordrhein-Westfalen sind 2 Drohnen gesichtet worden. Das habe die Sicherheitszentrale des Bundeswehrstandortes gemeldet, bestätigte eine Sprecherin des operativen Führungskommandos der Bundeswehr auf Anfrage. Feldjäger hätten den Vorfall untersucht, sagte die Sprecherin weiter. Der Fall sei an die Euskirchener Polizei übergeben worden. Angesichts des Niedrigwassers haben mehrere Bundesländer das Lkw-Fahrverbot an Sonn- und Feiertagen vorübergehend aufgehoben. Weil Binnenschiffe nicht voll beladen oder gar nicht fahren können, sollen wichtige Güter per Lkw an ihr Ziel kommen, und zwar möglichst schnell.
2: Die Ausnahme gilt nur für Transporte, die wegen der niedrigen Pegel nicht wie gewohnt über den Rhein laufen können. Denn dort wird der Platz für Fracht immer knapper. Schiffe können zwar noch fahren, müssen aber deutlich weniger laden. Und das treibt die Transportkosten nach oben. Besonders die Chemie- und Stahlindustrie braucht den Fluss für ihre Lieferungen. Sie warnt bereits davor, ihre Produktion kürzen zu müssen. Die zusätzlichen Lkw sollen helfen, Waren trotzdem ans Ziel zu bringen. Die Ausnahme gilt vorerst bis Ende September. Zoe Tassovali, Redaktion.
1: Überraschender Lichtblick für die deutsche Wirtschaft. Trotz Iran-Kriegs, Ölpreisschocks und US-Zöllen sind die deutschen Exporte im Juni auf einen Rekord gestiegen. Auch das verarbeitende Gewerbe habe sich weiter erholt. Vor allem in der Autoindustrie legte die Produktion zu.
3: Industrie, Bau- und Energieversorger stellten damit das 3. Mal in Folge mehr her als im Vormonat. Besonders erfreulich, nach den Einbrüchen in der Vergangenheit stieg die Produktion in der Autobranche im Juni deutlich, um 3,6%. Auch andere Bereiche im Fahrzeugbau legten zu, wie die Produktion von Flugzeugen, Schiffen, Zügen und Militärfahrzeugen. Ökonomen sehen die Talfahrt der Industrie damit beendet. Viel hängt aber auch davon ab, wie sich die geopolitische Lage und die Energiepreise entwickeln. Und auch das Niedrigwasser sorgt für Probleme. Katrin Müller, Nachrichtenredaktion.
1: Hertha BSC ist mit einem Sieg in die neue Saison in der 2. Fußball-Bundesliga gestartet. Die Mannschaft von Trainer Stefan Leitl gewann das wegen eines Fanbanners unterbrochene Eröffnungsspiel beim VfL Bochum mit 1:0.
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4: Im Moment in Georgsmarienhütte 13 Grad, in Kappeln 10 Grad. Es ist ruhig, vielerorts klar oder heiter, örtlich ziehen noch Wolken durch. Die Nacht bringt Temperaturen zwischen 9 und 15 Grad. Heute setzt sich nach einem freundlichen Vormittag die Sonne durch. Am Nachmittag sind es 25 bis 27 Grad. Der Radio Osnabrück 3-Tage-Trend. Morgen wird es freundlich und sonnig, dabei heiß. Zum Wochenstart scheint oft die Sonne, zeitweise ziehen mehr Wolken durch und der Wind frischt auf. Im weiteren Wochenverlauf zeigt sich die Sonne, die Wärme geht weiter zurück.
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4: Geblitzt wird auf der Airportallee in Greven und der Münsterstraße in Vechta.
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